0: Hier ist die ARD Hitnacht und Elke aus Ludwigshafen, unsere Tortenkönigin der ARD Hitnacht Radiofamilie, hat diesmal nichts gebacken und sich als Konditorin betätigt, sondern sie hat diesmal wieder lecker gekocht und zwar für sich selber und hat geschrieben zu den herrlichen Fotos, die sie angehängt hat, ich platze gerade. Aber weil ich gerade einen Teller von diesen Spaghetti mit angebratenen Salbeiblättern, wie das duftet, Knofi, gelben und grünen Zucchini-Scheiben mit Kirschtomaten darüber gehobelten Parmesankäse genossen habe. So, das also hat sie gemacht. Da habe ich mich die ganze Zeit drauf gefreut. Im Spaghetti-Kochwasser koche ich dann auch gleich noch Pellkartoffeln vor. Das heiße Wasser ist gleich genutzt und dann lassen sie sich später auch leichter schälen. Zwei Teller wandern jetzt in den Kühlschrank für jene, die das auch mögen. Ich liebe solches Essen, liebe Gourmet-Grüße an alle. Ich bin jetzt ganz zufrieden. Mit guter Musik kocht man eben gerne. Ja, das kann ich mir vorstellen, liebe Elke. Also dann ganz liebe Grüße zurück aus Magdeburg und dann jetzt schön schlafen. Müsste ja überhaupt kein Problem sein mit so vollem Magen, oder?
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0: Allein die Fotos anzuschauen, macht mich ja schon irgendwie hungrig. Aber ja, ich werde mal meinen Hunger jetzt in der Nacht nicht stillen befriedigen.

Hier ist die ARD Hitnacht mit einer Falschfahrermeldung. Achtung bitte, Falschfahrer auf der A45, A66 zwischen Hanauer Kreuz und Wölfersheim. Kommt Ihnen ein Falschfahrer entgegen, bitte ganz rechts fahren, nicht überholen. Auf der A45, A66 zwischen Hanauer Kreuz und Wölfersheim ist ein Falschfahrer unterwegs. Vorsicht hier in beiden Richtungen.

Milo. Heult hier den Mond an, es ist auch wieder zum Anheulen, dass ein Falschfahrer unterwegs ist. Achtung, ich wiederhole nochmal die Warnung auf der Autobahn 45 A66 zwischen Hanauer Kreuz und Wölfersheim. Achtung bitte, hier ist ein Falschfahrer unterwegs. Vorsicht in beiden Richtungen.

Hier ist der ARD-Hitnacht. Madonna daten. Ein internationaler Superstar hat's getan und sich ihre Dates alle zusammen bestellt und dann ein Konzert gegeben. Zum Auftakt des Pride-Monats hat Madonna über die Dating-App Grindr eingeladen auf den New Yorker Times Square. 67 ist er die Queen of Pop, ja, und hat gerade ihr neues Album Confessions 2 fertig. Und ja, um das zu promoten, hat sie jetzt gerade am Donnerstagabend ein 15-minütiges Überraschungskonzert gegeben im pinkfarbenen Korsett, silbernen Stiefeln und mit blauer Brille. Und hat dann eben ihre Songs dort gesungen. Einfach schon als Vorgeschmack auf das, was so kommt. Wir hören sie hier in der ARD-Hitnacht jetzt mit ihrem Like a Prayer.

Madonna, Like a Prayer. Am 3. Juli erscheint ihr neues Album Confessions 2. Hier ist die ARD-Hitnacht und es gibt die Entwarnung von der Autobahn 45 A66. Kein Falschfahrer mehr zwischen Hanauer Kreuz und Wölfersheim, fahren alle wieder in die gewünschte Richtung.

0: Und damit 2.30 Uhr. Zeit für den Verkehrsservice der ARD Hitnacht. Beginnt, wie immer, erstmal auf der Autobahn 1. Hier ist zwischen Lengerich und Lattbergen wegen Brückenarbeiten gesperrt. Bis Sonntag 6 Uhr. Dann die Autobahn 6 Nürnberg Richtung Heilbronn ist zwischen Kreuz Nürnberg Süd und Rot nach einem Unfall gesperrt. Umleitung bitte benutzen die U54. Die Autobahn 43 Wuppertal Richtung Recklinghausen ist zwischen Herne-Eickel und Kreuz-Herne wegen Bergungsarbeiten gesperrt bis 6 Uhr. So, Achtung, da kommt jetzt gerade noch eine neue Verkehrsmeldung rein. Falschfahrer in beiden Richtungen auf der B2. Achtung bitte zwischen Donauwörth Nord, Berger Kreuz und Mertingen. Hier ist ein Falschfahrer gerade eben gemeldet worden. Bitte ganz rechts fahren, nicht überholen. Auf der B2 zwischen Donauwörth Nord, Berger Kreuz und Mertingen ist ein Falschfahrer gemeldet. Bitte ganz rechts fahren, nicht überholen. Vorsicht in beiden Richtungen. Ich wiederhole das auch gleich nochmal. So, warum wir stehen geblieben? Hier auf der Autobahn 96 zwischen München-Leim und Sendling ist gesperrt wegen Brückenarbeiten in beiden Richtungen bis 5 Uhr. In Berlin die A111 in beiden Richtungen im Tunnel Flughafen und zwar zwischen Seidelstraße und Festplatz. Und dann die Autobahn 565 ist zwischen Bonn-Beuel und Auerberg in beiden Richtungen wegen der Brückenschäden an der Bonner Nordbrücke gesperrt. So, und Wiederholung. Der Falschfahrermeldung klingt auch so. Falschfahrer in beiden Richtungen auf der B2 zwischen Donauwörth Nord, Berger Kreuz und Mertingen ist ein Falschfahrer gemeldet worden. Deswegen bitte ganz rechts fahren, nicht überholen und deswegen natürlich auch Vorsicht hier in beiden Richtungen.
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einer Stunde der ARD-Hitnacht. Madonna, Prayer und dann auch noch Genesis, Jesus, He Knows Me. In der ARD-Hitnacht gibt es jetzt erstmal die Entwarnung von der Bundesstraße 2. Kein Falschfahrer mehr zwischen Donauwörth Nord, Berger Kreuz und Mertingen. Fahren alle wieder in die richtige Richtung. Heißt also, wir haben aktuell gerade gar keinen Falschfahrer, nachdem es eben auch schon die Entwarnung von der A45, A66 gab. Das ist sehr schön. Daniela, unsere Rettungshubschrauberpilotin, hat sich gemeldet und hat geschrieben: Guten Morgen, lieber Hanno. Ja, die Entwicklung der KI schreitet immer schneller voran. Und ich bin genau wie viele andere Menschen auch froh, dass wir es in vielen Bereichen noch mit echten Menschen, auch in der ARD-Hitnacht, zu tun haben. Außerdem wird es bestimmt künftig schwieriger werden, wahre Informationen von falschen zu unterscheiden. Oh ja, da mache ich mir auch Gedanken drüber, Daniela. Mir macht das alles Angst, was da noch so auf uns zukommen wird. Genau, und die KI produziert ja auch noch einiges Falsches, was dann von anderen KI wiederum als Wahrheit ausgewertet wird. Da passiert auch wirklich einiges. Na, mal sehen, was da noch so auf uns zukommt. Weiter schreibt Daniela: Ich habe heute meinen vorletzten Nachtdienst dieser Woche und es ist schon etwas anstrengend, bei Dunkelheit Rettungseinsätze zu fliegen. Deswegen versuche ich mich zwischen den Einsätzen mit den Hits der ARD-Hitnacht zu entspannen. Viele liebe Grüße an die gesamte Radiofamilie und schön, dass du durch die Nacht führst, Hanno. Ich wünsche allen ein schönes Wochenende. Ich grüße lieb zurück und ja, dann hören wir uns doch morgen Nacht gleich wieder, oder? Oh, und noch so ein krasser 80er, der jetzt hier aufliegt. Wir hören es hier schon. Michael Jackson singt seinen Klassik-Hit Thriller.

Hier ist die ARD Hitnacht. Und ich grüße ganz lieb Bernd zurück, der gerade geschrieben hat, ja, die Musikwünsche werde ich weiterleiten an unsere Musikredaktion. Das ist gut so. Und ja, dann wünsche ich noch eine schöne Nacht, schönes Wochenende, Bernd.

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1: Um 3 Uhr mit Gabriela Kühne. Russlands Präsident Putin lehnt ein persönliches Treffen mit seinem ukrainischen Kollegen Selenskyj derzeit ab. Selenskyj zeigt sich enttäuscht. In seiner täglichen Videobotschaft sagt er, der Kreml wolle den Krieg nicht beenden. Aus der Nachrichtenredaktion Laura Janke.
2: Alle hätten die schwache Antwort gehört, so Selenskyj. Er denke, viele Menschen weltweit werden enttäuscht sein. Der ukrainische Präsident hatte sich in einem offenen Brief an Putin gewandt und ihm ein Treffen in einem neutralen Land vorgeschlagen. Der russische Staatschef nannte den Ton des Briefes unverschämt. Auf dem Internationalen Wirtschaftsforum in St. Petersburg sagte Putin, so schaffe man keine Bedingungen für ein persönliches Gespräch. Ein solches hat es laut russischer Nachrichtenagentur Interfax allerdings zwischen Putin und Altkanzler Schröder gegeben. Putin brachte Schröder nochmal als möglichen Vermittler zwischen Russland und Europa ins Spiel.
1: Die US-Armee hat nach eigenen Angaben Ziele im Iran angegriffen. Ins Visier genommen wurden demnach Radarstationen. Zur Begründung hieß es, die Angriffe dienten der Verteidigung gegen weitere iranische Attacken. Außerdem habe man 4 Drohnen abgeschossen, die der Iran in Richtung der Straße von Hormus gestartet habe. Eigentlich gilt im Iran-Krieg derzeit eine Waffenruhe. Beide Seiten greifen aber immer wieder vereinzelt an. Der Verband der Familienunternehmer fordert, dass der Bundestag seine Sommerpause ausfallen lässt und stattdessen über wichtige Reformen berät. Das Redaktionsnetzwerk Deutschland zitiert aus einem Brief von Verbandschefin Ostermann an die Abgeordneten der Regierungsfraktion. Darin heißt es, die für das Reformpaket relevanten Ausschüsse sollten im Sommer weiterarbeiten, damit der Bundestag noch im August die entsprechenden Gesetze verabschieden könne. Die deutschen Fußballerinnen haben sich für die Weltmeisterschaft im kommenden Jahr in Brasilien qualifiziert. Das Team von Bundestrainer Christian Wück gewann in Köln mit 2:0 gegen Norwegen. Mit dem Sieg kann Deutschland in seiner Qualifikationsgruppe bereits vor dem letzten Spiel nicht mehr von Platz 1 der Tabelle verdrängt werden. Bei der Fußball-WM der Herren fällt für das deutsche Team Lennart Kahl aus. Der Offensivspieler vom FC Bayern München hat sich beim Training verletzt. Als Ersatz wurde Assan Quedraogo vom RB Leipzig nachnominiert. Am Abend trifft die deutsche Mannschaft im letzten Testspiel vor der WM in Chicago auf die USA. Das waren die Nachrichten. Das Wetter in Deutschland. Tagsüber oft freundlich, von Südwesten her gebietsweise Schauer und einzelne Gewitter, Höchstwerte 18 Grad in der Eifel bis 26 Grad in der Niederlausitz. Am Sonntag meist trocken, im Norden ein paar Schauer, 17 bis 25 Grad. Am Montag überwiegend trocken im Westen, abends Schauer und Gewitter 19 bis 28 Grad. Es ist 3:03 Uhr.
3: Schönen Dank für die Nachrichten. Von mir jetzt der Blick auf die Nachrichtenlage beim Verkehr. Im Verkehrsservice der ARD Hitnacht geht's wieder los auf der Autobahn 1. Hier ist zwischen Lengerich und Ladbergen wegen Brückenarbeiten gesperrt und das bis Sonntag früh. Die Autobahn 6 Nürnberg Richtung Heilbronn ist zwischen Kreuz Nürnberg Süd und Rot nach einem Unfall gesperrt. Umleitung ist die U54. Die Autobahn 7 Hannover Richtung Hamburg ist zwischen Westenholz und Dreieck Weißrode wegen Reinigungsarbeiten gesperrt bis 6 Uhr. Die A7 Hamburg Richtung Flensburg ist zwischen Bad Bramstedt und Großen Aspe nach einem LKW-Unfall gesperrt. Dann Blick auf die A43 Wuppertal Richtung Recklinghausen. Hier ist zwischen Kreuz Herne und Recklinghausen Hochlamark wegen Bergungsarbeiten gesperrt. Das Ganze soll auch bis 6 Uhr dauern. Dann die Autobahn 96 ist zwischen München-Leim und Sendling wegen Brückenarbeiten in beiden Richtungen gesperrt bis früh um 5. Die A111 Berlin-Stadtautobahn ist zwischen Seidelstraße und Festplatz in beiden Richtungen gesperrt. Und die A565 ist zwischen Bonn-Beuel und Auerberg gesperrt in beiden Richtungen. Ihnen unterwegs eine gute, muntere Fahrt in Richtung morgen.
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Peter Gabriel. Und das mit dem Sledgehammer, also mit dem Vorschlaghammer, das wäre ja was für mich, ja, wenn ich wütend bin, weil beim Puzzeln zum Beispiel ein Teil fehlt. Oder wie bei Tobi eben, dem Sohn von Jörg und Claudia in Stuttgart. Schöne Grüße. Der jetzt offensichtlich gerade am Wohnzimmertisch sitzt und sich dort mit dem Jin Mao Tower beschäftigt. Also, ich sag mal, ein Modellbau. Ja, sieht so ein bisschen aus wie Lego wahrscheinlich, ja. Oder Playmobil oder so, ja. Also auf jeden Fall Plasteteile, die da zusammengesetzt werden müssen. Nein, Lego vielleicht ja nicht. Ich weiß es nicht. Also auf jeden Fall ein großer Tower entsteht da. Und der ist mindestens so halbe Menschengröße. Steht natürlich jetzt noch auf dem Tisch und viele Teile drumherum. Und Claudia hat geschrieben, Tobi, Baumeister heute Nacht. Ja, der Weiterbau stockt. Ausgerechnet ein kleines, wichtiges, sehr seltenes Sonderteil. Ist unauffindbar. Alle suchen jetzt mit oder sollen den Zusammenbau mit irgendwelchen anderen Steinen ausdenken. Schließlich findet der Baumeister selbst die Alternativlösung. Der Tower soll so schnell wie möglich fertig werden, nämlich heute Nacht. Schließlich sind Bauwerke in China um einiges schneller fertig als hierzulande. Da ist auch schon mal Nachtarbeit drin. Gruß aus Stuttgart von der Familie Reimann. Ja, was ist denn dann die Alternativlösung? Würde mich ja mal noch interessieren, ob es dann geklappt hat. Also ob der Jin Mao Tower in Stuttgart dann tatsächlich auch noch rechtzeitig fertig geworden ist bis zum Ende der Sendung. Also, Uhr tickt, ihr alle. 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

Heute ist der 6.6. Und wenn Tobi da schon Puzzeln ist sozusagen und das allerletzte Teilchen noch findet, dann noch herzlichen Glückwunsch übrigens nachgereicht, denn vor 2 Tagen hatte er gerade seinen 20. Geburtstag. Billy Idol gratuliert jetzt auch zu Sweet 16.

0: Genau 3.30 Uhr ist es jetzt. Und damit Zeit für den Verkehrsservice der ARD Hitnacht A1. Hier ist zwischen Lengerich und Ladbergen wegen Brückenarbeiten gesperrt bis Sonntagmorgen. Die Autobahn 6 Nürnberg Richtung Heilbronn ist zwischen Kreuz Nürnberg Süd und Rot nach einem Unfall gesperrt. Die Umleitung führt über die U54. Die A7 Hannover Richtung Hamburg ist zwischen Westenholz und Dreieck Weißrode wegen Reinigungsarbeiten bis 6 Uhr gesperrt. Die A43 Wuppertal Richtung Recklinghausen ist zwischen Kreuz Herne und Recklinghausen Hochlamark wegen Bergungsarbeiten bis ca. 6 Uhr gesperrt. Dann der Blick auf die A96. Hier ist zwischen München-Leim und Sendling wegen Brückenarbeiten in beiden Richtungen gesperrt. Bis 5 Uhr soll es noch dauern. Die A111 in Berlin ist zwischen Seidelstraße und Festplatz gesperrt bis 5 Uhr. Und dann der Blick auf die A565. Hier ist zwischen Bonn-Beuel und Auerberg in beiden Richtungen gesperrt. Brückenschäden müssen untersucht werden. Das Ganze zumindest jetzt erstmal 14 Tage, bis dann irgendwo eine Lösung her soll.
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0: Mit Hanno Bauer in Magdeburg. Grüß Sie.

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1: Hier ist die ARD-Hitnacht. Und ja, jetzt kurz nochmal zu dem fehlenden Bausteinchen, ja, zurück, das bei Claudis Familie in Stuttgart fehlt. Ich habe ja gesagt, ich weiß nicht, welche Firma das Modell entwickelt und verkauft hat und habe einige aufgezählt, aber keine von denen war es. Und Brigitte in Bischofsheim hat genau das bei mir nachgefragt. Deswegen habe ich jetzt mal das Bild, das mir Claudia in der E-Mail angehängt hatte, durch Google Lens erkennen lassen. Ja, praktische Funktion. Und ich finde es ja toll, was es da noch für Infos dazu gab. Also der Jin Mao Tower ist hier im Maßstab 1 zu 500 zusammenzubauen und der Bastelsatz hat 4521 Teile, beziehungsweise in Tobis Fall dann natürlich wohl 4520 Teile. Und ja, das Modell kommt auch noch aus Deutschland und zwar von Blue Bricks, kannte ich noch gar nicht die Marke, wurde 2018 gegründet von Klaus Kiunke und hat ihren Firmensitz in Flörsheim am Main in Hessen. Hier arbeitet das hauseigene Design-Team. Alles gelesen im Internet. So, sehr interessant. Und ja, dann wünsche ich mal, dass das gesuchte Teil wieder auftaucht. Ansonsten dann einfach mal in Flörsheim bei Hessen nachfragen, ob die das eine Teil vielleicht noch versteckt haben irgendwo bei sich.
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1: So ein schönes Liebeslied. Ich lass für dich das Licht an. Auch wenn es vielleicht ökologisch jetzt gar nicht so gut ist. Revolverheld haben wir es jetzt gehört in der ARD-Hitnacht und Stichpunkt Revolverheld. Wer sind nun mal die größten Revolverhelden der Welt? Na? Americano. So, jetzt Holly Johnson hinten dran. Um 3:48 Uhr.

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1: Um 4 Uhr mit Gabriela Kühne. Russlands Präsident Putin lehnt ein persönliches Treffen mit seinem ukrainischen Kollegen Selenskyj derzeit ab. Selenskyj zeigt sich enttäuscht. In seiner täglichen Videobotschaft sagt er, der Kreml wolle den Krieg nicht beenden. Aus der Nachrichtenredaktion Laura Jahnke.
2: Alle hätten die schwache Antwort gehört, so Selenskyj. Er denke, viele Menschen weltweit werden enttäuscht sein. Der ukrainische Präsident hatte sich in einem offenen Brief an Putin gewandt und ihm ein Treffen in einem neutralen Land vorgeschlagen. Der russische Staatschef nannte den Ton des Briefes unverschämt. Auf dem Internationalen Wirtschaftsforum in St. Petersburg sagte Putin, so schaffe man keine Bedingungen für ein persönliches Gespräch. Ein solches hat es laut russischer Nachrichtenagentur Interfax allerdings zwischen Putin und Altkanzler Schröder gegeben. Putin brachte Schröder nochmal als möglichen Vermittler zwischen Russland und Europa ins Spiel.
1: Die US-Armee hat nach eigenen Angaben Ziele im Iran angegriffen. Ins Visier genommen wurden demnach Radarstationen. Zur Begründung hieß es, die Angriffe dienten der Verteidigung gegen weitere iranische Attacken. Außerdem habe man 4 Drohnen abgeschossen, die der Iran in Richtung der Straße von Hormus gestartet habe. Eigentlich gilt im Iran-Krieg derzeit eine Waffenruhe. Beide Seiten greifen aber immer wieder vereinzelt an. Der Verband der Familienunternehmer fordert, dass der Bundestag seine Sommerpause ausfallen lässt und stattdessen über wichtige Reformen berät. Das Redaktionsnetzwerk Deutschland zitiert aus einem Brief von Verbandschefin Ostermann an die Abgeordneten der Regierungsfraktion. Darin heißt es, die für das Reformpaket relevanten Ausschüsse sollten im Sommer weiterarbeiten, damit der Bundestag noch im August die entsprechenden Gesetze verabschieden könne. Die deutschen Fußballerinnen haben sich vorzeitig für die Weltmeisterschaft im kommenden Jahr in Brasilien qualifiziert. Das Team hat am Abend in Köln mit 2:0 gegen Norwegen gewonnen. Aus Köln, Christian Schulze.
3: Gleich den ersten guten Angriff schloss Marie Müller nach 17 Minuten erfolgreich ab. Im Länderspieldebüt gelang ihr damit direkt ihr erstes Tor. Noch schöner der Angriff und der Treffer 10 Minuten später. Im Strafraum schlänzte Carlotta Wamser per direkter Abnahme den Ball herrlich ins untere lange Eck. Schon vor der Pause musste die neu formierte DFB-Abwehr auch einige brenzlige Situationen überstehen. Und nach der Pause hatte Norwegen, der ärgste Konkurrent um den Gruppensieg, durchaus weitere gute Chancen. Doch die starke Ann-Kathrin Berger im Tor und Co. verhinderten ein Gegentor. Und durften feiern.
1: Das waren die Nachrichten. Das Wetter in Deutschland. Tagsüber oft freundlich, von Südwesten her gebietsweise Schauer und einzelne Gewitter. Höchstwerte 18 Grad in der Eifel bis 26 Grad in der Niederlausitz. Am Sonntag meist trocken, im Norden ein paar Schauer, 17 bis 25 Grad. Am Montag überwiegend trocken, im Westen abends Schauer und Gewitter, 19 bis 28 Grad. Es ist 4:03 Uhr.
4: Schönen Dank für die 3 Minuten, die uns auf den neuesten Stand gebracht haben. Von mir jetzt noch der Verkehrsservice in der ARD-Hitnacht, ebenfalls auf den neuesten Stand, gerade aktualisiert. Die A1 ist zwischen Lengerich und Ladbergen wegen Brückenarbeiten bis Sonntag 6 Uhr gesperrt. Dann der Blick auf die A6 Nürnberg Richtung Heilbronn. Hier ist zwischen Kreuz Nürnberg Süd und Rot nach einem Unfall gesperrt bis 6 Uhr. Bitte die Umleitungen nehmen, die U54. Die A7 Hannover Richtung Hamburg ist zwischen Westenholz und dem Dreieck Weißrode wegen Reinigungsarbeiten bis 6 Uhr gesperrt. Die A43 Wuppertal Richtung Recklinghausen ist zwischen Kreuz Herne und Recklinghausen Hochlamark wegen Bergungsarbeiten bis ca. 6 Uhr gesperrt. Die A96 ist zwischen München-Leim und Sendling wegen Brückenarbeiten in beiden Richtungen gesperrt bis 5 Uhr. Dann die Autobahn 111 in Berlin, hier ist zwischen Seidelstraße und Festplatz wegen Wartungsarbeiten im Flughafentunnel in beiden Richtungen gesperrt. Die Autobahn 565, ja, der fehlt jetzt die Bonner Nordbrücke, deswegen ist zwischen Bonn-Beuel und Auerberg in beiden Richtungen gesperrt. Und die B6 schließlich nach Hannover Richtung Nienburg ist zwischen Neustadt-Empede und Schneeren wegen Bauarbeiten bis 6 Uhr gesperrt. Bitte folgen Sie hier der Umleitungsbeschilderung. Ihnen unterwegs eine gute Fahrt in den Samstagmorgen hinein.
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4: Mit Hanno Bauer in Magdeburg. Ich grüße Sie. Guten Morgen.

Schönes, flottes Lied hier von Ronan Keating, Loving Each Day. Und das um 4.12 Uhr am Samstagmorgen. Zeit, in den Tag zu starten. Nein, vielleicht für manche noch nicht. Also um die Uhrzeit, da können sich manche noch zwei oder dreimal umdrehen. Rednecks hören wir jetzt ganz ruhig und entspannt. Wish You Were Here.

0: Hier ist die ARD-Hitnacht und Rüdiger in Neuruppin hat was von sich hören lassen. Und ich finde es eigentlich ganz gut, was er von sich hören lassen hat, hat geschrieben, lieber Hanno Bauer, vor ein paar Stunden hatte ich ein Tief, aber die vielen Anrufer bei Ihnen, Ihre Geschichten und die Musik der Nachtsendung trugen dazu bei, dass sich meine Stimmung wieder aufgehellt hat und ich den heutigen Tag mit Zuversicht angehen werde. Mir geht es jetzt wieder gut, auch ohne Tabletten. Das Zwischenmenschliche, was wir bei Ihnen zu hören bekommen, schmeckt viel besser. Jo. Alles Liebe, alles Gute, halten Sie die Ohren steif, schreibt er mir, also Rüdiger, ich wünsche Ihnen natürlich, dass Sie die Ohren steif halten und dass Sie gut in und durch diesen Tag kommen. Und dann hören wir uns ja auch nächste Nacht dann gleich wieder, oder? Also, toi toi toi und raus aus dem Stimmungstief.
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Und Markus hat sich gemeldet, ja, und zwar freut er sich. Hallo Hanno, heute um 18 Uhr ist die DFB-Pokalauslosung. Und ich schreibe aus Meiting bei Augsburg. Und ich freue mich darauf, was da ausgelost wird. Geile Mucke spielt ihr. Ja, schöne Grüße zurück, Markus.

0: wieder, damit es keine Crash gibt in der Nacht, gibt es hier die wichtigsten Verkehrsinformationen immer zur halben Stunde. 4:31 Uhr jetzt. Verkehrsservice in der ARD Hitnacht. Die A1 ist zwischen Lengerich und Ladbergen wegen Brückenarbeiten bis Sonntag 6 Uhr gesperrt. Die A6 Nürnberg Richtung Heilbronn ist zwischen Kreuz Nürnberg Süd und Roth nach einem Unfall gesperrt. Das Ganze soll wohl noch bis 6 Uhr dauern. Umleitungen bitte benutzen die U54. Die A7 Hannover Richtung Hamburg ist zwischen Westenholz und Dreieck Weißrode gesperrt. Nach einem Unfall muss hier noch gereinigt werden. Bis 6 Uhr auch hier angesetzt. Dann die A7 Hamburg Richtung Flensburg ist zwischen Bad Bramstedt und Großen Aspen nach einem LKW-Unfall gesperrt. Die A43 Wuppertal Richtung Recklinghausen ist zwischen Kreuz Herne und Recklinghausen-Hochlamark wegen Bergungsarbeiten gesperrt, bis 6 Uhr noch. Die A96 ist zwischen München-Leim und Sendling wegen Brückenarbeiten in beiden Richtungen gesperrt. Dann der Blick auf die A111 Stadtautobahn Berlin zwischen Seidelstraße und Festplatz ist hier gesperrt. Die A565, die Nordbrücke Bonn, ist zwischen Bonn-Beuel und Auerberg gesperrt. Und dann noch die B6 Hannover Richtung Nienburg. Hier ist zwischen Neustadt, Empede und Schneeren wegen Bauarbeiten bis 6 Uhr gesperrt. Bitte folgen Sie der Umleitungsbeschilderung. Ihnen unterwegs eine gute Fahrt wünsche ich.
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Kein Zweifel. Ja. Wir überstehen das. Also auf jeden Fall mit der Nachtschicht. Ich bin mir auch so sicher, weil es ja draußen schon ordentlich hell ist. Wir sind in der Sonnenaufgangsstunde und auf der Uhr steht jetzt 4:40 Uhr. Mensch, wir sind schon fast durch die Nacht.

Herzlichen Glückwunsch, das Bauwerk ist vollendet. Das Modellteil bei Claudias Familie in Stuttgart ist vollendet. Tobi hat's gelöst, das Problem. Also das fehlende Puzzleteil, und kann jetzt schlafen gehen. Claudia hat ein Foto noch dazugefügt. Da ist wirklich die Spitze dran. Und sie hat dann noch geschrieben, das Teil war wirklich nicht mehr auffindbar. Aber da Blue Bricks mit Lego kompatibel ist, haben wir seine noch bestehenden Kisten durchforstet. Dieses Sonderteil zwar nicht gefunden, es gibt's auch nicht von Lego, aber zwei Teile, die irgendwie verdreht, herum experimentiert, letztlich das Fehlende ersetzen. Farblich etwas anders, aber nicht bemerkbar, da im Inneren des Baus. Na, schön, dass es geklappt hat.

Hier ist der Hit nach. Und Dennis hat gerade geschrieben aus Gelsenkirchen und hat zu dem vermissten Plastikbausteinchen bei Stuttgart bei Claudia geschrieben: Geht mal barfuß durch die Wohnung. Irgendwann steckt das Teil schon im Fuß. Ich kenne das zu gut aus dem Kinderzimmer meines Jüngsten. Autsch!

Na, auch in der nächsten Stunde der ARD-Hitnacht wird es wohl keine Silence geben, da bin ich sicher. Gleich höchstens mal in der kurzen Nachrichtenpause. In 4 Minuten.

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1: Um 5 Uhr mit Gabriela Kühne. In der Golfregion gibt es erneut Angriffe. Unter anderem Kuwait meldet feindliche Raketen und Drohnen. Aus der Nachrichtenredaktion Achim Gutzeit.
2: Die Flugabwehr ist im Einsatz. Die Armee des Golfemirats teilte mit, feindliche Geschosse würden abgefangen. Raketenalarm wurde heute früh außerdem in Bahrain ausgelöst. Zuletzt hatte es immer wieder iranischen Beschuss aus der Luft auf mehrere Golfstaaten gegeben. In den betroffenen Ländern befinden sich Stützpunkte der USA. Das US-Militär meldete seinerseits Einsätze. Man habe 4 iranische Drohnen abgewehrt. Sie seien in Richtung der Straße von Hormuz geflogen und hätten eine Bedrohung für die Schifffahrt dargestellt. Außerdem habe man iranische Radarstationen ins Visier genommen.
1: Der Verband der Familienunternehmer fordert, dass der Bundestag seine Sommerpause ausfallen lässt und stattdessen über wichtige Reformen berät. Das Redaktionsnetzwerk Deutschland zitiert aus einem Brief von Verbandschefin Ostermann an die Abgeordneten der Regierungsfraktion. Darin heißt es, die für das Reformpaket relevanten Ausschüsse sollten im Sommer weiterarbeiten, damit der Bundestag noch im August die entsprechenden Gesetze verabschieden könne. Zum Tag der Organspende sind heute bundesweit zahlreiche Aktionen geplant. Die zentrale Veranstaltung ist in Leipzig und steht unter dem Motto »Zeit, Zeichen zu setzen«. Ziel ist es demnach, Bürgerinnen und Bürger zu überzeugen, eine Entscheidung für oder gegen eine Organspende zu treffen. Deutschland liegt bei der Zahl der Organspenden im europaweiten Vergleich seit Jahren am unteren Ende der Tabelle. Im vergangenen Jahr spendeten 985 Menschen nach ihrem Tod ihre Organe. Mehr als 8000 schwerkranke Menschen warten derzeit auf ein Spenderorgan. Die deutschen Fußballerinnen haben sich für die Weltmeisterschaft im kommenden Jahr in Brasilien qualifiziert. Das Team von Bundestrainer Christian Wück gewann in Köln mit 2:0 gegen Norwegen. Mit dem Sieg kann Deutschland in seiner Qualifikationsgruppe bereits vor dem letzten Spiel nicht mehr von Platz 1 der Tabelle verdrängt werden. Bei der Fußball-WM der Herren fällt für das deutsche Team Lennart Kahl aus. Der Offensivspieler vom FC Bayern München hat sich beim Training verletzt. Als Ersatz wurde Assan Quadriagono von RB Leipzig nachnominiert. Am Abend trifft die deutsche Mannschaft im letzten Testspiel vor der WM in Chicago auf die USA. Das waren die Nachrichten. Das Wetter in Deutschland. Tagsüber oft freundlich, von Südwesten her gebietsweise Schauer und einzelne Gewitter, Höchstwerte 18 Grad in der Eifel bis 26 Grad in der Niederlausitz. Am Sonntag meist trocken, im Norden ein paar Schauer, 17 bis 25 Grad. Am Montag überwiegend trocken, im Westen abends Schauer und Gewitter, 19 bis 28 Grad. Es ist 5.03 Uhr.
3: Schönen Dank für die letzten Nachrichten heute Nacht. Ja, jetzt geht's in großen Schritten Richtung gegen morgen oder vielleicht auch schon auf Rädern für Sie. Hier ist der Verkehrsservice in der ARD-Hitnacht. Die A1 ist zwischen Lengerich und Lattbergen wegen Brückenarbeiten gesperrt. Das Ganze bis Sonntagmorgen. Dann die Autobahn 6 Nürnberg Richtung Heilbronn ist zwischen Kreuz Nürnberg Süd und Rot nach einem Unfall bis 6 Uhr gesperrt. Die Umleitung bitte benutzen, die U54. A7 Hannover Richtung Hamburg, hier ist zwischen Westenholz und Dreieck Weißrode wegen Reinigungsarbeiten gesperrt. Das Ganze soll jetzt in dieser Stunde beendet werden. Dann die A7 Hamburg Richtung Flensburg ist zwischen Bad Bramstedt und Großen Aspe nach einem LKW-Unfall gesperrt. Ja, das sollte eigentlich auch heute Morgen geschafft werden. Jetzt steht hier bis 11 Uhr wird gesperrt bleiben. Also A7 Hamburg Richtung Flensburg zwischen Bad Bramstedt und Großen Aspe. Heute ein Nadelöhr, zumindest bis in den Vormittag rein, ja. Die Autobahn 43 Wuppertal Richtung Recklinghausen ist zwischen Kreuz Herne und Recklinghausen-Hochlamark wegen Bergungsarbeiten bis ca. 6 Uhr gesperrt. Blick auf die A96, hier ist zwischen München-Leim und Sendling wegen Brückenarbeiten in beiden Richtungen gesperrt. Die A565 ist zwischen Bonn-Beuel und Auerberg in beiden Richtungen gesperrt. Wegen der Brückenschäden, die entdeckt wurden. Und dann die B6 Hannover Richtung Nienburg. Hier ist zwischen Neustadt-Empede und Schneeren wegen Bauarbeiten gesperrt, auch noch bis 6 Uhr. Ihnen unterwegs eine muntere Fahrt.
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3: Mit Hanne Bauer in Magdeburg und mit den Rolling Stones, die jetzt diese Stunde eröffnen. Anybody seen my baby?

großartige Country-Musik hier. Nach der Musik von den Rolling Stones, also die großen Stars alle beieinander, Dolly Parton, vorher die Rolling Stones und jetzt noch Glenn Frey. The Heat is on.

Geschichte so. Da wird also schon ein bisschen vorgeheizt, wobei es, glaube ich, dem Mario sehr schnell warm werden wird. Er hat geschrieben, moin moin, ich bin gerade auf dem Weg nach Dresden zum Mammutmarsch Dresden. 50 Kilometer, der heute stattfinden wird. Ich grüße meine liebe Mama, sie ist einfach die Beste. Grüße von Mario, ich grüße ganz lieb zurück. Perfekt.

Kurze Warnmeldung, um vielleicht ein Hundeleben zu retten. Ja, es gibt eine Verkehrsmeldung von der Bundesstraße 68 zwischen Bramscher Nord und Wallenhorst Zentrum. Achtung bitte hier. Nanu, hier laufen gerade zwei Musiken auf einmal. Wir wollen erstmal diese hier bitte noch von Donna Summer on the radio. Ja, also, ich fasse nochmal zusammen. Zwischen B68... zwischen Bramschen Nord und Wallenhorst Zentrum, hier in beiden Richtungen ein Hund in Gefahr, der hier auf der Fahrbahn läuft. So, fangen wir doch nochmal neu an hier mit Donna Summer on the radio. Geht gerade hier ein bisschen mit zwei Reglern durcheinander. Aber dafür genießen wir den Song jetzt. Toi, toi, toi, gute Fahrt in den Samstagmorgen hinein überall.

So, on the radio geht jetzt alles wieder in der richtigen Reihenfolge weiter. Das bedeutet, es wird nur ein Regler am Mischpult geöffnet. Dann ist jetzt also der große Moment gekommen, den Max Werner gar nicht erwarten konnte. Ja, wir spielen sein Rain in May.

0: Ja, der hat es so eilig, weil der Mai eben schon vorbei ist. Und er wollte schnell noch seinen Song loswerden, glaube ich. 5.31 Uhr ist es schon. Zeit für den Verkehrsservice in der ARD-Hitnacht. Die A1 ist zwischen Lengerich und Ladbergen wegen Brückenarbeiten gesperrt. Dann die A6 Nürnberg Richtung Heilbronn ist zwischen Kreuz Nürnberg Süd und Rot nach einem Unfall bis 6 Uhr gesperrt noch. Halbe Stunde. Die Umleitung führt über die U54. Die A7 Hannover Richtung Hamburg ist zwischen Westenholz und Dreieck-Weißrode wegen Reinigungsarbeiten auch noch gesperrt. Soll auch in einer halben Stunde geschafft sein. Und ebenfalls bis 6 Uhr gesperrt die A43 Wuppertal Richtung Recklinghausen zwischen Kreuz Herne und Recklinghausen-Hochlamark. Hier laufen Bergungsarbeiten. Dann die A96 ist zwischen München-Leiben und Sendling wegen Brückenarbeiten in beiden Richtungen gesperrt. Die Nordbrücke Bonn A565 ist zwischen Bonn-Beuel und Auerberg wegen Brückenschäden gesperrt worden. Und die B6 Hannover Richtung Nienburg. Hier ist zwischen Neustadt-Empitte und Schneeren wegen Bauarbeiten bis 6 Uhr gesperrt. Gute Fahrt Ihnen!
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0: Auf in den Tag mit Hanno Bauer am Mikrofon in Magdeburg. Grüß Sie.

Hier ist die ARD-Hitnacht mit einer Falschfahrermeldung. Achtung bitte, auf der Bundesstraße 217 zwischen Ronnenberg und Völksen ist ein Falschfahrer gemeldet worden. Bitte ganz rechts fahren, nicht überholen. Ein Falschfahrer auf der B217 zwischen Ronnenberg und Völksen. Vorsicht hier bitte in beiden Richtungen. Ja, hier ist die ARD-Hitnacht fast am Ende der Nachtschicht oder zum Start ins Wochenende. Ja, wobei sich Letzteres am besten anhört. Und für alle, die gerade schon jetzt am Samstag in den Tag starten, um Zeitungen und Briefe auszutragen, für euch gibt's jetzt hier einen extra fetten Oldie von den Boxtops, The Letter.

Da geht der Flieger. Da drin ist der Brief. Es wird wohl Luftpost, also auch Flugpost. Top Priorität sozusagen. Und Achtung nochmal, die Warnung vor dem Falschfahrer. Auf der B217 zwischen Ronnenberg und Völksen ist ein Falschfahrer gemeldet worden. Dort bitte Vorsicht in beiden Richtungen.

So, unverschämterweise wird die Sonne jetzt schon ins Nachtstudio reflektiert. 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Oder wann auch immer Sie anfangen, die ARD-Hitnacht zu hören. Hannibal

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2: Einen schönen guten Morgen. Es ist Samstag früh um 6. Karin Lukas hat jetzt das Wichtigste für Sie.
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4: Der Verband der Familienunternehmer fordert, dass der Bundestag seine Sommerpause ausfallen lässt und stattdessen über wichtige Reformen berät. Das Redaktionsnetzwerk Deutschland zitiert aus einem Brief von Verbandschefin Christine Ostermann an die Abgeordneten der Regierungsfraktionen. Darin heißt es, die für das Reformpaket relevanten Ausschüsse sollten im Sommer weiterarbeiten, damit der Bundestag noch im August die entsprechenden Gesetze verabschieden könne. Die parlamentarische Sommerpause ist bislang von Anfang Juli bis Anfang September geplant. In Thüringen ist die Zahl der Organspenden nach dem Tod leicht gestiegen. Nach Angaben der Stiftung Organtransplantationen gab es im vergangenen Jahr 111 Organspenden, 25 mehr als 2020. Wie die Stiftung zum heutigen Tag der Organspende mitteilte, warten in Thüringen aktuell 290 Patienten auf ein oder mehrere Spenderorgane. Die Spendebereitschaft in Thüringen liege zwar etwas über dem Bundesdurchschnitt, trotzdem stehen laut Stiftung auch aktuell weniger Spenderorgane bereit, als benötigt werden. Das Verhältnis zwischen Teilen des Thüringer BSW und dem Bundesvorstand der Partei bleibt angespannt. Bei einer Dialogveranstaltung in Suhl gab es am Abend einen kurzen, aber heftigen verbalen Schlagabtausch. Der BSW-Bundesvorsitzende Fabio De Masi warf dem parlamentarischen BSW-Geschäftsführer im Landtag, Stefan Wogawa, vor, die Unwahrheit zu sagen. Dabei ging es um eine vermeintliche Einladung der Parteispitze zu einem Treffen mit der Thüringer Landtagsfraktion. Seit dem Eintritt in die Koalition mit CDU und SPD in Thüringen ist das Verhältnis zwischen BSW-Bundes- und Landespartei gestört. In der Golfregion gibt es erneut Angriffe. Kuwait meldet feindliche Raketen und Drohnen. Die Flugabwehr sei im Einsatz und fange sie ab. Erst am Mittwoch war der internationale Flughafen des Golfstaates attackiert worden. Dabei gab es einen Toten und zahlreiche Verletzte. Raketenalarm wurde heute früh außerdem in Bahrain ausgelöst. Sport. Die deutschen Fußballerinnen haben sich für die Weltmeisterschaft im kommenden Jahr in Brasilien qualifiziert. Das Team von Bundestrainer Christian Wück gewann in Köln mit 2:0 gegen Norwegen. Und Lennart Kral fällt für die Fußball-Weltmeisterschaft aus. Wie der DFB mitteilte, hat sich der 18-jährige Offensivspieler vom FC Bayern München beim Training einen Muskelbündelriss im linken Oberschenkel zugezogen. Als Ersatz hat Bundestrainer Julian Nagelsmann Osan Oedraogo vom RB Leipzig nachnominiert. Das waren die Nachrichten. 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
2: Dankeschön, Karin. Wir schauen auf das Wetter für Thüringen heute für den 6.6.26. Schönes Datum zum Heiraten. Ist heute bestimmt wieder einiges los in den Standesämtern. So, wird schön heute. Das passende Hochzeitswetter kriegen Sie. Wir starten mit viel Sonne. Im Tagesverlauf kommen mehr Schleier und Quellwolken dazu. Am Nachmittag vereinzelt, am Abend dann Regen möglich bei 22 bis 26 Grad. Schön warm. Morgen der Sonntag, auch ein Sonnentag mit Sonne und Wolken im Wechsel. Im Nordwesten, also Eisfeld-Südharz, wird es im Tagesverlauf mehr Wolken geben und da gibt es tatsächlich auch ein bisschen Regen bei 17 bis 23 Grad und da kommt noch ein auffrischender, starkböiger Südwestwind hinzu. Der Montag freundliches und trockenes Frühsommerwetter bei bis 26 Grad. 4:04. Hier sind die aktuellen Verkehrsmeldungen und das mag ich ja am liebsten, wenn nichts los ist auf der Straße und man morgens auch mit dem Fahrrad ungestört von rechts nach links über die Gasse fahren kann und nichts passiert. Also keine Störung für Sie, heißt freie Fahrt, hoffentlich auch gute Fahrt, keine Blitzer. Falls Sie doch schon was entdeckt haben, gerne mal durchklingeln, kostenfrei im MDR Thüringen Verkehrszentrum unter der 0800 218 1600. Dankeschön, gute Fahrt und gutes Aufwachen. Schönen guten Morgen mit uns. Ich bin Amelie Urbanschik und begleite Sie heute früh durch Ihren Samstagmorgen. 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

Das nenne ich meinen starken Start in den Tag. Erst Bruce Springsteen und Christopher Cross, Ride Like the Wind. Guten Morgen um 6.12 Uhr und hoch die Hände Wochenende. Ganz ehrlich, wer in Thüringen heute was erleben will, der hat heute

0: So ein Stückchen echt die Qual der Wahl, denn der Veranstaltungskalender ist mega voll und wir beamen uns jetzt mal direkt mitten ins Geschehen.
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0: Und starten mit einem, ich würde sagen, absoluten Publikumsliebling, ein Liebling mit Kultstatus. Am Stausee Hohenfelden schlägt heute das Herz aller Zweitaktfans ein ganzes Stückchen schneller. Denn da ist heute legendäres Simson-Treffen und das läuft unter dem ja ganz niedlichen Motto: Baden, Feiern, Moped knattern. Ab 10 Uhr geht's los und was uns da erwartet, verrät uns Mitveranstalter Mario.
2: Wir haben die ganzen Händler aus der Szene da, die mit ganz besonderen Mopedteilen kommen. Wir haben ein Charity-Programm, wir unterstützen jedes Jahr die Elterninitiative für krebskranke Kinder und sammeln dort auch Spendengeld ein über Losverkauf. Wir haben einen Prüfstand da, das heißt, du kannst mit deinem Moped kommen, Leistungsprüfstand nutzen. Genau, diverse Spielchen wird's geben und natürlich auch so ein bisschen Bühnenprogramm, wo wir einzelne Mopeds und die Leute dahinter auch vorstellen wollen.
0: Ich kann es schon förmlich riechen und das alles vor der traumhaften Kulisse des Stausees. Eintritt ist übrigens kostenlos und das wäre der erste Knoten in Ihrem Handy, der gemacht ist. Den zweiten machen wir für den Apolda Musiksommer. Der gehört ja tatsächlich zu den jährlichen Highlights und da gibt es heute unter anderem ja wirklich auch gute, beste Unterhaltung mit der deutschen Countryband Truckstop. Und na klar, wenn Sie wollen, mehr Infos, Uhrzeiten oder Ausflugstipps finden Sie wie immer ganz entspannt auf einen Klick in unserer MDR Thüringen App. Und egal, was Sie heute vorhaben, haben Sie ein schönes Wochenende. Die Musik dazu, die bekommen Sie von uns. Das ist Tanita Tikaram, Twist of My Sobriety. Guten Morgen um gleich 6:45.

0: Schönen guten Morgen um 6.19 Uhr. Gleich ist es 10 Minuten vor 6:30.
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2: Wenn man in der Mitte des Lebens steht, vielleicht sogar an einem runden Geburtstag, dann stellt man irgendwann ganz realistisch fest, es gibt Dinge, die werde ich nicht mehr erreichen. Klar, der Tenor unserer Gesellschaft ist, du kannst alles werden, was du willst. Aber wenn man die Lebensmitte überschritten hat, merkt man, um manche Dinge habe ich mich bemüht, aber die erlebe ich nicht mehr. Vielleicht ist das der Kinderwunsch oder das Haus mit Garten. Die Kraft, eine Führungsposition auszufüllen. So eine Erkenntnis ist hart. Der Rahmen meiner Möglichkeiten ist enger, als ich mir das gewünscht habe. Es entsteht die Frage, ist der Rahmen zu eng, um glücklich zu sein? Die Bibel malt uns ein Bild von einer Person, die einen sehr beschränkten Radius hat. Es ist ein Baby. Ein Baby auf dem Arm seiner Mutter. Menschliche Babys sind unselbstständig. Sie sind total von anderen abhängig und können selbst fast nichts leisten. Trotzdem können sie zufrieden sein. In der Bibel heißt es, ich frage nicht nach weit gesteckten Zielen, die unerreichbar für mich sind. Nein, still und ruhig ist mein Herz, so wie ein sattes Kind im Arm der Mutter. Still wie ein solches Kind bin ich geworden. Vertrau dem Herrn von jetzt an und für alle Zukunft. Das Baby hat gerade erlebt und weiß, bei Mama bekomme ich alles, was ich brauche. Und das gilt auch uns. Kein Rahmen der Möglichkeiten ist so klein, dass Gott nicht hineinpasst. Und wenn er da ist, ist Zufriedenheit möglich. Darauf können auch Sie vertrauen. Cordula Lindorfer, Startup-Kirche Eisenach.
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4: Um 6.30 Uhr Familienunternehmer ungeduldig. Der Verband fordert, dass der Bundestag seine Sommerpause ausfallen lässt und stattdessen über wichtige Reformen berät. Das berichtet das Redaktionsnetzwerk Deutschland. Nur so könnten Gesetze noch im August vom Bundestag verabschiedet werden. Mehr Organspender in Thüringen. Nach Angaben der Stiftung Organtransplantationen gab es im vergangenen Jahr 111 Organspenden, 25 mehr als 2020. Wie die Stiftung zum heutigen Tag der Organspende mitteilte, warten in Thüringen aktuell 290 Patienten auf ein oder mehrere Spenderorgane. Erneut Angriffe in Golfregionen. Kuwait meldet feindliche Raketen und Drohnen. Raketenalarm wurde heute früh außerdem in Bahrain ausgelöst.
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5: Mit Corinna Ritter, guten Morgen. Bad Sulza. Über das sogenannte Stammlager IXC gibt es offenbar neue Erkenntnisse. Der Historiker Udo Wohlfeld hat zu dem Kriegsgefangenenlager der Wehrmacht Hinweise gefunden, dass hier auch sowjetische Kriegsgefangene interniert waren. Nach Angaben von Organisatorin Marion Schneider werden die Erkenntnisse auf einer zweitägigen Konferenz unter dem Motto Leben mit Katastrophen von der Vergangenheit bis zur Gegenwart im Konferenzcenter der Therme diskutiert. Altenburg. Der Irrgarten im Inselzoo ist Geschichte. Laut Stadtverwaltung soll ab dem Sommer auf dem Areal ein artgerechtes Quartier für Ursons errichtet werden. Die Bauchstachelschweine aus Nordamerika sollen nächstes Jahr einziehen. Arnstadt. Hans-Joachim König ist Arnstädter des Jahres. Der 79-Jährige wurde gestern bei einer Dankeschön-Veranstaltung im Garten des Schlossmuseums gekürt, teilte die Stadtverwaltung mit. König habe sich als Autor und Herausgeber regionaler Publikationen einen Namen gemacht und kümmere sich um einen über 100-jährigen Leih-Oldtimer, der wieder fahrtüchtig werden soll. Das war das Wichtigste aus den Thüringer Regionen. 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
6: Dankeschön, Corinna. Damit sind wir beim Blick auf das Wetter. Sieht ja jetzt von hier oben aus dem Studio schon wunderschön aus. Reinhard Adam in Könitz hat auch aus dem Fenster geguckt und meldet uns 9 Grad trockenes Wetter und sehr heiter. Dankeschön, Reinhard. Beste Grüße und auch einen heiteren Start in den Sonnabend. Wird schön heute und ist schon schön. Wir haben viel Sonne zum Tagesstart. Im Verlauf des Tages kommen dann so ein paar Schleier und Quellwolken mit dazu. Heute Nachmittag vereinzelt, am Abend Regen möglich bei 22 bis 6. 26 Grad wird es heute richtig schön. Morgen Sonne und Wolken im Wechsel im Nordwesten, also Eisfeld, Südharz. Im Tagesverlauf auch mal dickere Wolken, die bringen und können ein bisschen Regen rauslassen. Sonst zumeist trocken und schön bei 17 bis 23 Grad recht mild. Montag freundliches, trockenes Frühsommerwetter bei bis 26 Grad. 6.33 Uhr ist es damit. Hier sind die aktuellen Verkehrsmeldungen und es sieht immer noch gut aus. Ich bin mal gespannt, wann die ersten Autofahrer wach sind, beziehungsweise dann tatsächlich auch was gesehen haben und melden. Im Moment keine Störungen und freie Fahrt und auch keine Blitzer. Falls Sie schon zu den ersten Autofahrern gehören und was entdecken, dann klingeln Sie gern durch und geben Sie es durch, kostenfrei im MDR Thüringen Verkehrszentrum unter der 0800 218 1600. Dankeschön, gute Fahrt und einen schönen Samstag, schönes Wochenende.
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0: to France. Da waren wir mal eben schnell Samstag früh in Frankreich. Dankeschön an der Stelle an Maggie Reilly und Mike Oldfield. 6.40 Uhr, 10 Minuten nach 7.
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0: Und da bringen wir jetzt kleine, noch sehr verschlafene Kinderaugen schon mal ein Stückchen zumindest zum Leuchten. Ich sage nur Hüpfburg. In Gera verwandelt sich heute der Steinweg mitten in der Innenstadt in ein riesiges buntes Kinderparadies. Ab um 11 heute Vormittag geht der große Kinderspaß los und erwarten nicht nur gigantische Hüpfburgen, sondern auch professionelles Kinderschminken und ein sehr lustiger Clown auf die kleinen Besucherinnen und Besucher. Und das Beste für alle Eltern, ja, weil der Steinweg heute auch komplett autofrei bleibt, gibt es jede Menge Platz zum Toben, Spielen, Entdecken. Und noch schöner finde ich ja, das Ganze ist komplett kostenlos für uns Eltern. Ist das eine ganz schöne Entlastung. Also ein echter Familiengeheimtipp, wer abends noch ein bisschen länger bleiben möchte, darf das, denn ab 19 Uhr übernehmen dann die Großen das Kommando, wenn Live-Musik für hoffentlich die perfekte Sommerabendstimmung sorgt. Also Kids einpacken und ab nach Gera. Und wie immer finden Sie natürlich mehr Veranstaltungstipps auf unserer Seite und in unserer MDR Thüringen App.
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0: Cue Bella Cosa. Guten Morgen um gleich 6.50 Uhr.
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0: Ja, in Bad Langensalza, da wird es heute Nachmittag sehr märchenhaft. Der wunderschöne japanische Garten verwandelt sich ab 14 Uhr in ein echtes Paradies für Träumer und Entdecker. Worauf sich kleine und große Märchenfans freuen können, verrät uns jetzt schon mal Organisator Markus Lehmann von der Kur- und Tourismusgesellschaft.
2: Wir haben die Station und die Märchen über den kompletten Garten verteilt. Das heißt, jeder Programmpunkt hat quasi seine eigene Ecke. Wir haben internationale Märchen dabei. Wir haben auch die Gebrüder Grimm, die kommen auch nicht zu kurz. Wir haben eine Rosenkönigin, die uns besuchen wird. Wir haben unsere amtierende Sakura und den amtierenden Samurai dabei, sowie die letzte Sakura, die das Fest dann auch zusammen mit mir eröffnen werden.
0: Ja, und ein ganz heißer Tipp für die Kleinen. Ihr könnt super gerne direkt in eure liebsten Märchenkostüme schlüpfen und in den japanischen Garten kommen. Das vierstündige Programm ist auf jeden Fall pickepacke voll, wie Markus Lehmann verspricht.
2: Wir haben das Theater Cocon im Garten. Das ist ein Puppentheater und führt das Märchen Ferdinand der Stier auf. Wir haben einen Märchenerzähler da, der vielleicht eher mal unbekanntere Märchen erzählt, wie zum Beispiel das singende, springende Löwenäckerchen. Bin ich selber sehr gespannt drauf. Wir haben ein Kamishibai, da werden wir japanische Märchenerzählform mit Gebrüdern Grimm kombinieren.
0: Und ich vermute, da ist garantiert auch mein absolutes Lieblingsmärchen mit dabei. Sie können das gerne checken und sogar heute in Bad Langensalza selbst kreativ werden, nämlich eigene Fliesen bemalen oder ganz persönliche Wünsche aufschreiben. Für die passende Entspannung ist natürlich auch gesorgt. Der Tee-Pavillon, der wunderschöne, hat geöffnet und es gibt jede Menge süße und herzhafte Leckereien zum Schlemmen. Also ich würde sagen, ein Ausflug für die ganze Familie und viel Spaß heute in Bad Langensalza.
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6: Es ist Sonntag früh um 7. Guten Morgen, Karin Lukas hat jetzt das Wichtigste für Sie.
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7: Der Verband der Familienunternehmer fordert, dass der Bundestag seine Sommerpause ausfallen lässt und stattdessen über wichtige Reformen berät. Das Redaktionsnetzwerk Deutschland zitiert aus einem Brief von Verbandschefin Christine Ostermann an die Abgeordneten der Regierungsfraktionen. MDR Thüringen-Reporter Sebastian König-Beck.
8: Darin heißt es, die relevanten Ausschüsse sollen im Sommer weiterarbeiten, mit dem Ziel, dass noch im August die Reformgesetze verabschiedet werden können. Eigentlich geht der Bundestag von Anfang Juli bis Anfang September in die parlamentarische Sommerpause. Der Verband der Familienunternehmer befürchtet, dass die Reformpläne über die Sommerpause von verschiedenen Interessengruppen zerpflückt werden. Außerdem benötigten die Unternehmen Planungssicherheit.
7: In Thüringen ist die Zahl der Organspenden nach dem Tod leicht gestiegen. Nach Angaben der Stiftung Organtransplantationen gab es vergangenen Jahr 111 Organspenden, 25 mehr als 2020. Wie die Stiftung zum heutigen Tag der Organspende mitteilte, warten in Thüringen aktuell 290 Patienten auf ein oder mehrere Spenderorgane. Trotz der Schließung des Erfurter Werks will Zalando am Sponsoring des Deutschen Fußballbundes festhalten. Das bestätigte ein Zalando-Sprecher MDR Thüringen. Mit der gekauften Werbung wolle das Unternehmen als Marke sichtbar bleiben. Laut Betriebsratschef Toni Krause sponsert Zalando den DFB jährlich mit 60 Millionen Euro. Der Konzern werfe, so der Betriebsrat wörtlich, Millionen für Werbung aus dem Fenster und gleichzeitig die Beschäftigten im Erfurter Werk weg wie Altpapier. In Rentendorf im Saale-Holzland-Kreis weiht das Museum Bremswelt am Vormittag seinen gläsernen Anbau ein. Die ehemaligen Bereiche Waschküche und Innenhof der Forscherfamilie Brehm wurden in den vergangenen 3 Jahren umgebaut. Sie beherbergen nun historische Bücher, den Museumsshop und ein Café. MDR Thüringen-Reporterin Veronika Lewandowski über den Neubau.
9: Mehrfach musste die Bauzeit verlängert werden. Auch die Gelder wurden zwischendrin von 1,7 Millionen auf gut 2,3 Millionen Euro aufgestockt. Sie stammen zu gleichen Teilen von Bund und Land. Der hochmoderne gläserne Anbau verdoppelt laut Museumsleiter Jochen Süß die Ausstellungsfläche und bietet Möglichkeiten für Veranstaltungen und Seminare. Besucher haben am Nachmittag die Möglichkeit, sich bei Kaffee, Kuchen und Musik kostenfrei durch die neuen Anlagen führen zu lassen.
7: Sport. Die deutschen Fußballerinnen haben sich für die Weltmeisterschaft im kommenden Jahr in Brasilien qualifiziert. Das Team von Bundestrainer Christian Wirk gewann in Köln mit 2:0 gegen Norwegen. Und Lennart Kahl fällt für die Fußball-Weltmeisterschaft aus. Wie der DFB mitteilte, hat sich der 18-jährige Offensivspieler vom FC Bayern München beim Training einen Muskelbündelriss im linken Oberschenkel zugezogen. Das waren die Nachrichten. 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
6: Dankeschön, Karin. Sag mal, trinkst du eigentlich gern Kaffee?
7: Oh, sehr gern.
6: Ich mache uns mal noch ein, ja?
7: Mach mal schnell, ja.
6: Vorher gucken wir noch mal aufs Wetter. So, und da hat der Peter Rudolf in Sondershausen, Grüße in meine Geburtsstadt, schon aus dem Fenster geschaut, meldet uns blauen Himmel, Sonnenschein, kein Niederschlag, aber ist noch recht frisch bei 9,5 Grad Celsius. Dankeschön, Peter Rudolf. Die klare Sicht heute lässt uns fast bis Sondershausen gucken. Hier, also aus dem Sendestudio-Fenster in diese Richtung. Ich könnte fast den Possenturm erkennen. Wenn ich jetzt die Augen noch ein bisschen scharf stellen könnte um die Uhrzeit, fällt mir das aber zugegebenermaßen noch recht schwer. Wetter wird schön heute, viel Sonne, im Tagesverlauf Schleier und Quellwolken, am Nachmittag vereinzelt, am Abend dann häufiger Regen möglich bei 22 bis 26 Grad. Morgen zum Sonntag ein freundlicher Wechsel aus Sonne und Wolken. Ja, so ein bisschen Regen könnte es geben, vor allem im Eichsfeld Südharz, sonst bleibt es trocken und mild bei 17 bis 23 Grad und auch am Montag freundliches und trockenes Frühsommerwetter bei bis 26 Grad. 7:04. Hier sind die aktuellen Verkehrsmeldungen und da gibt es tatsächlich ein Oberobacht. Vorsicht bitte, in Jena auf der B7 sind zwischen dem Ortseingang und dem Kospedaer Grund Schafe auf der Fahrbahn. Die machen heute einen Wochenendausflug. Bitte vorsichtig fahren, sonst keine weiteren Störungen und auch keine Blitzer. Falls Sie doch noch was gesehen haben, wir nehmen gerne auch noch mehr Staus, Blitzer, was Aktuelles neben Schafen. Das melden Sie uns am besten kostenfrei unter der 0800 218. 16:00. Ich sage Dankeschön und Ihnen einen schönen guten Morgen, schönes Wochenende. Ich bin Amelie Urbanschik. Schön, dass Sie da sind.
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0: springen wir die Sonne doch tatsächlich schon direkt zu Ihnen an den Frühstückstisch mit Colesque. Take me where the sun is shining. Guten Morgen um 7.12 Uhr, gleich 7:45.
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0: Ja, und da jetzt mal aufgepasst an alle kleinen Löschmeister-Wasserhose bei Ihnen zu Hause. In Aumerweidertal steht heute der Feuerwehrnachwuchs ganz, ganz groß im ganz, ganz großen Rampenlicht. Gibt's auch einen guten Grund für. Die Jugendfeuerwehr wird stolze 30 Jahre alt.

0: Ab 10 lädt die Truppe zum großen Jubiläum ein und die jungen Brandschützer dürfen sich heute auf ein ganz besonderes Geschenk freuen. Sie bekommen tatsächlich ihr eigenes Feuerwehrauto. Naja, also ganz so riesig wie die Einsatzfahrzeuge der Erwachsenen ist es vielleicht nicht. Das neue Gefährt basiert nämlich auf einem Bollerwagen, wurde aber mit unfassbar viel Kreativität und auch Liebe zum Detail in ein echtes Mini-Löschfahrzeug verwandelt. Also rollender Spielspaß ist da garantiert, ein absolutes Highlight zum 30. Geburtstag der Jugendfeuerwehr Auma-Weidertal. Wir gratulieren an dieser Stelle ganz herzlich und sagen Wassermarsch. 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

0: das herrlich, oder? Blauer Himmel, Sonnenschein und es ist Wochenende, 7.20 Uhr. Guten Morgen und Naturfreunde, aufgepasst!
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0: Ja, heute wird's bei uns im Freistaat so richtig grün, lebendig und ja, auch ein kleines bisschen wuselig, kann man sagen. Zum allerersten Mal findet nämlich der große Naturschutztag im Harz im Thüringer Teil statt. Und ich sag's mal so, die Kulisse könnte kaum schöner sein. Am Fuße der Burgruine Hohenstein im Kurort Neustadt im Harz findet das Ganze statt. Und vor allem für die Kids wird das ein Riesenspaß, denn fast 30 Erlebnisstationen, ja, dürfen da spielerisch entdeckt werden, wie spannend Naturschutz eigentlich sein kann. Ein toller Ausflugstipp, wie ich finde, von unserem Reporter Thomas Born. Und Thomas, du bist auch vor Ort für uns. Was genau können die Kleinen denn da heute alles anstellen?
2: Na, sie forschen, rätseln und stempeln rund um Wald, Wasser und Wiese. Und wer hier mindestens 15 Stationen schafft, darf sich dann zu Recht nicht nur Naturprofi nennen, sondern auch noch einen kleinen Preis mit nach Hause nehmen. Ausgedacht hat sich das Ganze der Harzclub Hauptverein, der diesen Naturschutztag in schöner Regelmäßigkeit veranstaltet. Und während die Kinder beschäftigt sind, heißt es dann für Eltern und Großeltern, entweder mitmachen ist das Motto, man kann sich aber auch einfach einer Wandergruppe anschließen oder am Programm erfreuen. Die Südharzer Alphornbläser zum Beispiel zeigen, was sie können, die Hellwicher Musikanten sind dabei und verschiedene Tanzgruppen auch. Und dann wird ja auch noch der Naturschutzförderpreis verliehen.
0: Also ich finde, klingt nach einem guten Plan zum Kinderlüften. Ich habe die Wanderschuhe quasi immer an. Sie müssen ihre Kinder noch einpacken und ab nach Neustadt im Harz. Los geht's dort übrigens heute um 12. Also da können Sie Natur erleben, Spaß haben und auch noch was lernen. Besser geht's doch nicht. Direkt an der Burgruine Hohenstein. Ihnen ganz viel Spaß dort.
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7: Um 7.30 Uhr Familienunternehmer ungeduldig. Der Verband fordert, dass der Bundestag seine Sommerpause ausfallen lässt und stattdessen über wichtige Reformen berät. Das berichtet das Redaktionsnetzwerk Deutschland. Nur so könnten Gesetze noch im August vom Bundestag verabschiedet werden. Mehr Organspender in Thüringen. Nach Angaben der Stiftung Organtransplantationen gab es im vergangenen Jahr 111 Organspenden, 25 mehr als 2020. Wie die Stiftung zum heutigen Tag der Organspende mitteilte, warten in Thüringen aktuell 290 Patienten auf ein oder mehrere Spenderorgane. Anbau für Brems Welt. In Rentendorf im Saale-Holzland-Kreis weiht das Museum Brems Welt am Vormittag seinen gläsernen Anbau ein. Der frühere Innenhof wurde umgebaut und beherbergt nun historische Bücher, den Museumsshop und ein Café.
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8: Mit Corinna Ritter, guten Morgen. Gera, an einer Großübung beteiligen sich am Nachmittag 125 Helfer und Retter. Eingenommen wird laut Feuerwehr ein Erdbeben, das Infrastruktur und medizinische Einrichtungen zerstört hat. Die Helfer müssen eine große Anzahl von Verletzten erst versorgen und deren Weitertransport organisieren. Wolderode. Am Radfernweg Iron Curtain Trail im Wartburgkreis ist eine öffentliche Toilettenanlage eingeweiht worden. Die Stadt Treffurt hat sie mit EU-Fördermitteln für rund 50.000 Euro aufbauen lassen, so Bürgermeister Michael Reins. Der Abschnitt zwischen Treffurt und Ifta verbindet den Werratal-Radweg mit dem Wartburg-Herkules-Radweg. Wir im Köfferserkreis wird am Vormittag ein Gedenkstein für die Opfer von Luftkämpfen im Zweiten Weltkrieg eingeweiht. Wie Initiator René Schütz von der IG Vermisstensuche MDR Thüringen sagte, werden damit 51 US-amerikanische und 7 deutsche Piloten und Besatzungsmitglieder geehrt. Bei der Gedenkfeier wollen mehr als 50 Angehörige amerikanischer Bomberbesatzungen dabei sein. Das war das Wichtigste aus den Thüringer Regionen. 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
9: Vielen Dank, Corinna. Wir sind beim Wetter und schauen heute aus dem Fenster. Es ist herrliches Wochenend. Frühstückswetter, wie ich finde. Wir haben fast überall Sonnenschein. Im Tagesverlauf kommen dann noch so ein paar Schleier und Quellwolken dazu. Heute Nachmittag vereinzelt, am Abend dann häufiger Regen möglich. Immerhin sehr mild, 22 bis 26 Grad. Auch morgen der Sonntag steht unter einem guten, ja, wettertechnischen Zeichen. Sonne und Wolken im Nordwesten, im Eichsfeld und Südharz. Da kann es im Tagesverlauf auch mal ein paar dickere Wolken geben, ganz vereinzelt Regen, sonst zumeist trocken und mild bei 17 bis 23 Grad. Und auch am Montag freundliches, trockenes Frühsommerwetter bei bis 26 Grad. So könnte es bleiben. Nachts ein bisschen Regen wäre toll. So, 7.33 Uhr ist es. Kurzer Blick auf die Straße. Hier sind die aktuellen Verkehrsmeldungen. Die Schafe sind wieder eingefangen auf der B7. Jetzt liegt auf der A4 Richtung Frankfurt zwischen Friedewald und Bad Hersfeld ein toter Fuchs auf der linken Fahrspur. Hier bitte vorsichtig fahren. Also für den Fuchs ist es eh zu spät. Aber Sie passen bitte auf, sonst keine weiteren Störungen und auch keine Blitzer. Falls Sie doch noch was gesehen haben, ist ja tierisch hier heute früh. Als Schafe dann Füchse. Klingeln Sie gern durch. Kostenfrei 0800 218 1600. Ich sag Dankeschön, gute Fahrt und einen schönen guten Morgen, schönes Wochenende.
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0: ist einfach gute Musik von Rio Speedwagon. Und in so einem Speedwagen sitzen wir auch. Guten Morgen um 7.40 Uhr, denn unsere Tour durch den Thüringer Veranstaltungskalender geht ja weiter. Und für den nächsten Stopp schalten wir mal den Blinker Richtung Braunsroda
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0: Sie wissen, ja, der Juni, der schmeckt bekanntlich ganz wunderbar nach frischen Erdbeeren und auch nach knackigem Spargel. Und genau deshalb lohnt sich heute für Sie ein Ausflug zum großen Regionalmarkt im Gutshof von Bismarck. Dort gibt's heute gleich doppelt Grund zur Freude, denn es wird das große 20. Jubiläumsjahr gefeiert. Ab heute Morgen um 9, also in gut einer Stunde, dreht sich auf dem Hof alles um die süßen roten Früchte und unser königliches Frühlingslieblingsgemüse. Da können Sie dann wunderbar zwischen den Marktständen bummeln, stöbern und nach Herzenslust probieren. Es gibt sogar eine Erdbeerfee, habe ich mir sagen lassen, und die verteilt da süße Kostproben. Und unbedingt auch, wenn Sie wieder nach Hause fahren, aufs Parkticket schauen, denn auf einigen davon werden heute schöne kleine Gewinne noch verteilt. Also, und wenn Sie ja nach dem ausgiebigen Marktrundgang vielleicht die Füße hochlegen wollen für eine kleine Pause, machen Sie sich's einfach gemütlich. Das Gutshof-Café lockt mit ja Kaffee, hausgebackenem, leckeren, frischen Kuchen und einer großen Portion Wohlfühlatmosphäre. Klingt doch nach einem herrlichen Samstagsausflug für Genießer. 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

0: haben wir mal was angezündet hier im Programm. Die ewige Flamme bei den Bengals. Guten Morgen um 7.48 Uhr gleich. Und das ist ein gutes Stichwort.
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0: Da zündet auch schon jemand eine glühend heiße Wetterflamme. Jörg Schröder, guten Morgen.
2: Da können wir ja froh sein, dass die Waldbrandgefahr relativ niedrig ist. Eine geschickte Überleitung, einen wunderschönen guten Morgen.
0: Profi, guten Morgen, mein Lieber. So, ja, du sagst es schon, ist ganz schön feucht draußen. Also Waldbrandgefahr ist auch ganz fern im Moment.
2: Ist relativ gering, aber natürlich die Grundregel ist ja offenes Feuer in Wäldern und überhaupt in der Natur sollte man sein lassen. Also das ist so, egal wie hoch die Waldbrandgefahr ist. Das lassen wir am besten schnell und wir gucken lieber in Richtung Himmel, denn da sieht's aktuell richtig klasse aus. Wir haben mit Sonnenschein zu tun, wir haben mit blauem Himmel zu tun. Hier und da ein paar dünne Schleierwolken. Und aktuell im Wartburgkreis, da haben wir stellenweise noch mit Nebel zu tun. Der wird aber auch recht zügig verschwinden, dass wir in der ersten Tageshälfte richtig klasse Wetter erleben werden. Allerdings in der zweiten Tageshälfte, das heißt allerdings, nein, ich sage mal so, zum Sommer, zum Frühsommer gehören ja auch die Quellwolken. Und das heißt, ab der Mittagszeit fängst du dann an zu quellen. Und da kannst du dann am Nachmittag auch mal vielleicht ein bisschen dicker sein.
0: Das kenne ich auch.
2: Und dann sind vereinzelt ein paar Schauer möglich, aber ich gehe davon aus, in den meisten Gebieten gehen wir zumindest bis zum Abend komplett trocken durch den
0: Verquollen.
2: Tag. Das hängt ganz davon ab, was du machst. Wenn du jetzt schon, sag ich mal, so dir einen kleinen einhebst, dann bist du natürlich am Abend schon verquollen. Aber das ist ein anderes Thema. Die versuchen hier abzulenken, die Amelie. Es ist unglaublich. Temperaturen aktuell noch relativ kühl, wer raus will. Lass mich meine kleine Predigt hier halten, meine Wetterpredigt.
0: Also
2: im Moment relativ kühl, wer raus will. Jacke und Sonnenbrille ist so ein Thema. Allerdings dann am Nachmittag, da können wir sogar die Badehose anziehen. Es sind Temperaturen bis 26 Grad drin. In den Bergen Temperaturen um die 18 Grad. Wer natürlich dann schon am frühen Morgen verquollen ist, dem nützt natürlich die Badehose am Nachmittag gar nichts.
0: Doch, ins kalte Wasser und dann gehen die Schwellungen alle wieder weg, sage ich dir. Das hilft manchmal wunder. Sag mal, Sonnensonntagmorgen, das klang vorhin schon so ein bisschen so.
2: Teils, sage ich mal ganz vorsichtig. Also morgen haben wir in vielen Gebieten eine Kopie des heutigen Tages mit so einer Mischung aus Sonne und Wolken. Temperaturen gehen rauf bis 24 Grad. Also es gibt so eine kleine Ausnahme und das ist quasi der Nordwesten. Ich sag mal so Landkreis Nordhausen, Eichsfeld, Südharz, die ganze Ecke. Da kann es auch mal ein bisschen grauer sein.
0: Das ist der Grund.
2: Da haben wir so ein klitzekleines Schauerrisiko. Und was ich nicht vergessen habe, der große Unterschied zum heutigen Tag ist vor allen Dingen der Wind. Der ist zum Teil recht kräftig und am Nachmittag weht er auch mal stark böig um die Ecke. Aber wenn man dann natürlich immer noch verquollen ist, man weht auf alle Fälle nicht weg.
0: Sehr schön zusammengefasst. Herr Schröder, danke für die Wetterpredigt. Und du in Badehose, wie warm muss es da sein?
2: Mir ist es noch zu kalt. Wassertemperatur und aktuell im Schnitt zwischen 16 und 19 Grad. Ich bin da so ein kleines Weichei, eine kleine Mimi. Ja. Aber da stehe ich dazu. Es darf ruhig noch ein bisschen wärmer sein in den Badeseen.
0: Erwarte ein Bild von dir umgehend. Dankeschön. Bis morgen früh.
2: Das habe ich jetzt nicht gehört.
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8: Einen schönen guten Morgen, schönes Wochenende. Es ist um 8 und Karin Lukas hat jetzt das Wichtigste.
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10: Der Verband der Familienunternehmer fordert, dass der Bundestag seine Sommerpause ausfallen lässt und stattdessen über wichtige Reformen berät. Das Redaktionsnetzwerk Deutschland zitiert aus einem Brief von Verbandschefin Christine Oss-Ostermann an die Abgeordneten der Regierungsfraktionen. Darin heißt es, die für das Reformpaket relevanten Ausschüsse sollten im Sommer weiterarbeiten, damit der Bundestag noch im August die entsprechenden Gesetze verabschieden könne. Die parlamentarische Sommerpause ist bislang von Anfang Juli bis Anfang September geplant. In Thüringen ist die Zahl der Organspenden nach dem Tod leicht gestiegen. Wie die Stiftung Organtransplantationen zum heutigen Tag der Organspende mitteilte, gab es vergangenes Jahr 111 Organspenden, 26 mehr als 2020. Transplantationsmediziner, etwa von der Uniklinik Jena, halten eine steigende Spendenbereitschaft für notwendig. MDR-Thüringen-Reporterin Ria Weber.
11: Viel mehr Menschen brauchen einen Organspendeausweis, so der deutliche Wunsch der Experten. Bisher haben demnach nur etwa 15% der Patienten, bei denen eine Organentnahme nach dem Hirntod in Frage käme, sich klar positioniert. Nach Angaben der Deutschen Stiftung Organtransplantation warten in Thüringen aktuell 290 Patienten auf ein oder mehrere Spenderorgane. 32 wurden in der Zeit von Januar bis April transplantiert, aber nur 24 gespendet.
10: Trotz der Schließung des Erfurter Werks will Zalando am Sponsoring des Deutschen Fußballbundes festhalten. Das bestätigte ein Zalando-Sprecher MDR Thüringen. Mit der gekauften Werbung wolle das Unternehmen als Marke sichtbar bleiben. Laut Betriebsratschef Toni Krause sponsert Zalando den DFB jährlich mit 60 Millionen Euro. Krause hat dafür kein Verständnis.
12: Da wirft Zalando 60 Millionen für ein Fußballsponsoring aus dem Fenster, während die Menschen, die dieses Unternehmen in ihren eigenen Händen groß und reich gemacht haben, weggeworfen werden wie Altpapier. Wir reden hier von Kolleginnen und Kollegen im Niedriglohnsektor und diese Menschen müssen jetzt nach der Schließungsankündigung um jeden einzelnen Cent kämpfen.
10: Der Betriebsrat verhandelt derzeit mit der Unternehmensleitung über einen Sozialplan. In Rentendorf im Saale-Holzland-Kreis weiht das Museum Bremsfeld am Vormittag seinen gläsernen Anbau ein. Die ehemaligen Bereiche Waschküche und Innenhof der Forscherfamilie Brehm wurden in den vergangenen 3 Jahren umgebaut. Sie beherbergen nun historische Bücher, den Museumsshop und ein Café und sollen Raum für Veranstaltungen und Seminare sein. Sport. Die deutschen Fußballerinnen haben sich für die Weltmeisterschaft im kommenden Jahr in Brasilien qualifiziert. Das Team von Bundestrainer Christian Wöck gewann in Köln mit 2:0 gegen Norwegen. Und Lennart Kahl fällt für die Fußball-Weltmeisterschaft aus. Wie der DFB mitteilte, hat sich der 18-jährige Offensivspieler vom FC Bayern München beim Training einen Muskelbündelriss im linken Oberschenkel zugezogen. Das waren die Nachrichten. 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
8: Lieben Dank, Karin. So, wir sind beim Blick aufs Wetter für Thüringen. Und ich sag's mal so, steckt ja Dreiviertel schon im Namen. Heute zum Sonnenabend viel Sonne. Im Tagesverlauf kommen dann, wie hat's der Jörg Schröder aus dem Wetterstudio gesagt, verquollene Quellwolken noch zu uns. Die können am Nachmittag vereinzelt, am Abend dann häufiger Regen mitbringen, bleibt aber sehr angenehm. Heute 22 bis 26 Grad. Auch morgen der Sonntag hat ganz viel Sonne schon im Namen. Kommen noch ein paar Wolken dazu, gerade im Nordwesten, also Eisfeld, Südharz, im Tagesverlauf mehr Wolken und da besteht tatsächlich ein kleines Schauerrisiko, sonst zumeist trocken und mild, 17 bis 23 Grad. Ja, und kurzer Blick noch über den Tellerrand des Wochenendes hinaus. Der Montag, der Start in die neue Woche, sieht erstmal sehr gut aus. Es wird freundlich und trockenes Frühsommerwetter geben bei bis 26 Grad. 8:04. Kurzer Blick auf die Straße, das sieht sehr schön aus, hat sich wieder alles normalisiert, möchte ich meinen. Keine Tiere zumindest mehr, keine Füchse, keine Schafe, keine Blitzer, könnte ich noch ergänzen, keine Störungen. Sie haben freie Fahrt, falls Sie doch noch was entdecken. Klingeln Sie gern durch, wir sind da für Sie. Das ist kostenfrei im MDR Thüringen Verkehrszentrum unter der 0800 218 1600. Ich sage Dankeschön, gute Fahrt, einen schönen guten Morgen und schönes Wochenende.
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0: Genau, Keep on Rockin' ist ein gutes Motto zum Start ins Wochenende. Einen schönen Samstagmorgen um 8.11 Uhr und neue Technologien und künstliche Intelligenz, ja, die verändern unseren Alltag, das kann man nicht mehr beiseite wischen und das in so ziemlich allen Bereichen. Egal, ob es nun um hochentwickelte Roboter in der Industrie oder in der Medizin geht, um die smarte Technik im eigenen Zuhause oder um schlaue KI-Chatbots, die uns in sekundenschnelle Fragen beantworten. Für die allermeisten von uns ist das ja eine wirklich nette Erleichterung, aber für blinde oder sehbeeinträchtigte Menschen sind diese Technologien heute vor allem eines, nämlich Hilfsmittel, die aus dem Leben überhaupt nicht mehr wegzudenken sind.
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0: Deshalb wollen wir heute am bundesweiten Tag der Sehbehinderten mal ein bisschen genauer hinschauen, wie funktioniert diese Technik, diese KI eigentlich im Detail und wo genau kann KI im Alltag Barrieren abbauen und auch ein Stück unter die Arme greifen. Wir haben unsere MDR Thüringen Reporterin Lisa Wodi für Sie in die Spur geschickt.
2: Edgar Steinbeiß aus Suhl ist seit 10 Jahren vollblind. Das wichtigste Hilfsmittel für ihn, sein Smartphone. Mit Hilfe von Sprachfunktionen navigiert er durch seine Apps.
3: Auswahl, Beschreibung, Lesen, Tab zu vorne kam, Fotos durchsuchen, Foto, Gesichtserkennung, Direkthilfe, Menü.
2: Egal ob bei der Schlüsselsuche in der Wohnung, beim Vorlesen des Busfahrplans oder bei der Beschreibung eines Raumes. Das Handy sei für den 65-Jährigen wie ein Schweizer Taschenmesser, ohne dass ein selbstbestimmter Alltag kaum möglich wäre.
4: Also ich nutze die App zum Beispiel auch, wenn ich mir zu Hause Kleidungsstücke raussuche. Dann lege ich mir die auf eine neutrale Unterlage und mache dann ein Bild und dann erzählt mir das, dass das eben ein rotes T-Shirt oder gelbes T-Shirt und es sagt dann auch leicht zerknittert oder so. Das kommt dann automatisch noch dazu.
2: Auf KI und Bilderkennung im Straßenverkehr, etwa um eine Ampelkreuzung zu queren, verlässt er sich aber nicht. Mobil ist er mit seinem Langstock. Um sich zu orientieren, nutzt er zudem einen speziellen Navigationsgürtel, der durch Vibration am Körper die Himmelsrichtungen angibt. Für ein genaues Ziel kann sich das Gerät auch mit dem Smartphone verbinden.
4: Und wenn eine Abzweigung kommt, dann vibriert es an der Seite. Und dann weiß ich, okay, jetzt kommt eine Abzweigung. Also wie es normale Navi sagt, jetzt links abbiegen und ich habe die Ohren frei, höre den Straßenlärm und kann mich voll darauf konzentrieren, was um mich rum los ist und wer bloß durch Vibrationen gefährdet.

0: führt.
1: So bleiben eine Hand und die Ohren frei. Digitale Helfer für blinde und sehbeeinträchtigte Menschen können auch sogenannte Smart Glasses sein. Intelligente Brillen, in denen Computertechnik verbaut ist.
2: Ganz schön krass. Also für blinde oder sehbeeinträchtigte Menschen bedeutet die neue Technik und künstliche Intelligenz vor allem eines, nämlich ein riesiges Stück mehr Selbstständigkeit im Alltag. Und das finde ich, kurz gesagt, einfach großartig.
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Also ich sag's mal so, Boston sind auch mit dran schuld, dass ich irgendwann im Alter mal sehr, sehr schwerhörig sein werde. Lief hier gerade auf volle Pulle. More than a feeling. Guten Morgen um 8.21 Uhr und Ihnen einen fantastischen Start in diesen Samstag. Wir feiern den übrigens jetzt mit einer Band, die Musikgeschichte geschrieben hat, aber sowas von. Auch die habe ich sehr gerne sehr laut gehört. Auf der alten RFT-Anlage meiner Eltern. Genesis, und wir springen mal exakt 40 Jahre zurück in der Zeit, genau heute vor 40 Jahren, nämlich am 6. Juni 1986 stand ein Album in den Plattenläden, das alles verändern sollte damals, Invisible Touch. Und Mitte der 80er waren Phil Collins, Mike Rutherford und Tony Banks ja auch auf dem absoluten Pop-Olymp, kann man sagen. Manche Kritiker haben damals zwar die Nase gerümpft und ein bisschen genölt, Mensch, die Jungs sind zu kommerziell geworden, aber hey, den Fans weltweit war das völlig egal, sie haben die Songs geliebt. Und der Erfolg gab ihnen ja auch ein ganzes Stückchen recht. Der Titelsong Invisible Touch schoss schnurgerade an die Spitze der Charts und wurde tatsächlich auch der einzige Nummer 1-Hit von Genesis in den amerikanischen Billboard-Charts. Ich sag's mal so, ein zeitloser Meilenstein. Und wir hören das Jubiläumsmeisterwerk. Hier sind Genesis Invisible Touch aus dem Jahr 1986. Ihnen einen schönen Samstag, schönes Wochenende mit uns, mit MDR Thüringen. Guten Morgen. We'll be right back.

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10: Um 8.30 Uhr Familienunternehmer ungeduldig. Der Verband fordert, dass der Bundestag seine Sommerpause ausfallen lässt und stattdessen über wichtige Reformen berät. Das berichtet das Redaktionsnetzwerk Deutschland. Nur so könnten Gesetze noch im August vom Bundestag verabschiedet werden. Mehr Organspender in Thüringen. Nach Angaben der Stiftung Organtransplantationen gab es im vergangenen Jahr 111 Organspenden, 25 mehr als 2020. Wie die Stiftung zum heutigen Tag der Organspende mitteilte, warten in Thüringen aktuell 290 Patienten auf ein oder mehrere Spenderorgane. Qualifiziert für WM. Die deutschen Fußballerinnen haben sich für die Weltmeisterschaft im kommenden Jahr in Brasilien qualifiziert. Das Team von Bundestrainer Christian Wück gewann in Köln mit 2:0 gegen Norwegen.
11: Mit Corinna Ritter, guten Morgen. Rentendorf im Saale-Holzland-Kreis.
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11: Anbau ein. Die ehemaligen Bereiche Waschküche und Innenhof der Forscherfamilie Brehm beherbergen nun historische Bücher, den Museumsshop und ein Café und sollen Raum für Veranstaltungen und Seminare sein. Die Bauarbeiten verzögerten sich, sodass die Kosten von 1,7 Millionen auf 2,3 Millionen Euro stiegen. Anstatt mehr als 200 Radsportlerinnen und Radsportler sind am Vormittag bei der Jonasthaler Challenge dabei. Das Einzelzeitrennen führt über 26 Kilometer von Anstatt nach Krawinkel und zurück. Laut Veranstalter RSV Adler starten neben Erwachsenen auch Kinder und Jugendliche. Einst trainierten hier die ehemaligen Profis Marcel Kittel und Thomas Ziegler. Gerstungen, das Freibad, startet am Mittag mit einem Jubiläumsfest in die 60. Sommersaison. Zur Geschichte des Bads hat die Gemeinde eine Ausstellung zusammengestellt. Beim Familienfest erwarten die Gäste Mitmachaktionen, eine Kaffeestube und eine Cocktailbar. Das war das Wichtigste aus den Thüringer Regionen. 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
12: Dankeschön, Corinna. Jetzt kommt hier irgendwann gleich das Wetterbett, weiß ich. Aber wir können ja schon mal gucken. Wir haben nämlich tatsächlich... Jetzt fängt's an. Aha. Das ist mein Lieblingswetter, meine Lieblingswettermusik. Von Rohle Stauch aus Schmiedefeld schon eine schöne Wettermeldung gekriegt. Das Wetter plus 13 Grad, volle Sonne, mäßiger Wind. Das wird ein super Tag in meinem Naturparadiesgarten. Viele Grüße an alle und ein schönes Wochenende ist ausgerichtet. Rohle, Dankeschön und liebe Grüße nach Schmiedefeld. Also genießen Sie die Sonne heute und auch morgen. Im Tagesverlauf kommen so ein paar Schleier oder verquollene Quellwolken dazu. Am Nachmittag vereinzelt, am Abend ein bisschen Regen. 22 bis 26 Grad, ganz schön. Auch morgen der Sonntag wird sonnig. Ein paar Wolken gibt es im Wechsel, höchstens im Nordwesten, also Eichsfeld-Südharz. Da kann es mal dickere Wolken geben und vielleicht tröpfelt es mal raus. Sonst meist trocken bei 17 bis 23 Grad und auch der Montag freundliches und trockenes Frühsommerwetter bei bis 26 Grad. 8.33 Uhr.
11: Mit Corinna Ritter. Guten Morgen.
12: Was geht denn? Also Corinna drängelt sich hier heute aber auch wirklich ins Programm. So, Corinna, ich musste dich kurz abwürgen. Wir gucken nämlich auf den Verkehr. Hier sind die aktuellen Verkehrsmeldungen. Da gibt's keine Störung und auch keine Blitzer. Vielleicht möchte Corinna noch was sagen dazu. Falls Sie was gesehen haben und schon unterwegs sind, melden Sie sich gerne kostenfrei im MDR Thüringen Verkehrszentrum unter der 0800 218 1600. Ich sag jetzt schon mal vorsichtig Dankeschön, Ihnen gute Fahrt, schönen Samstag, schönes Wochenende und gucke, was hier die Technik macht. Die macht nämlich hier gerade, was sie will und versuche jetzt einfach mal das Passende abzufahren.
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12: Und das war doch jetzt wirklich gar nicht so schwer, oder? Es ging doch, du Computer. Was willst du denn hier? Also der Song heißt Weekend. Ein schönes Weekend Ihnen.

0: schönen Samstagmorgen, 8.40 Uhr ist es und ich beim nächsten Thema, muss ich Ihnen ehrlich gestehen, hatte ich ja sofort Baywatch-Bilder im Kopf, also muskulös gut bepackte Menschen in roten Badesachen und da sind wir dann tatsächlich auch schon beim Thema.
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0: Denn die, die springen heute wahrscheinlich alle am Bleilochstausee in Saalburg rum. Da ist heute die höchste Rettungsschwimmerdichte Thüringens, vermute ich mal. 78 Teilnehmer treten dort bei den Landesmeisterschaften im Rettungsschwimmen der Wasserwachten aus Thüringen und Sachsen an und insgesamt sind da 13 Mannschaften am Start. Ob die alle rote Badehosen tragen, weiß ich nicht, aber sie können gucken gehen, denn der Wettkampf läuft den ganzen Tag. Es heißt, wer rettet am schnellsten, am sichersten und im besten Team, sagt Wasserwacht-Landesreferent Dirk Junghans.
2: Es wird in 6 Schwimmtaffeln gestartet, unter anderem geht es darum, mit dem Rettungsbrett eine Person zu retten oder mit dem Reft eine Person zu bergen. Des Weiteren eine Schwimmstaffel, wo anhand einer Rettungsleine ein Retter gesichert eine Person rettet. Und zusätzlich gibt es einen Erste-Hilfe-Parcours.
0: Klingt nach ganz viel Arbeit. Dabei geht es eigentlich um Erste-Hilfe, Wiederbelebung und die Frage, wie einem Menschen nach einer Rettung aus dem Wasser am besten geholfen werden kann. Bis zum Mittag zeigen die Teilnehmer erstmal an Land ihr Können. Danach wird's nass. Dann geht's nämlich auf den Bleiloch-Stausee. Und die Wettkämpfe finden sonst ja meistens in der Schwimmhalle statt. Diesmal wird unter Freiwasserbedingungen trainiert und gewertet. Also deutlich näher an der Realität, kann man sagen. Und damit alles sicher abläuft, begleiten Rettungsboote die Wettbewerber auf dem See. Um 13.30 Uhr beginnt die Disziplin im Wasser, die auch Sie live verfolgen können.
2: Am besten betrachten kann man die Wettbewerber im Bereich Kloster, wo der schwimmerische Teil stattfindet. Dort haben wir die Wasserfläche unterhalb vom Sozialpädagogischen Erlebniszentrum für den Wettbewerb. Und der Erste-Hilfe-Parcours findet rund ums Sportlerheim und den Sportplatz in Saalburg-Ebershof statt.
0: Also ganz schön spannend. Insgesamt sind 160 Wasserwächter und DRK-Helfer heute in Saalburg. Schauen Sie also auch gerne mal vorbei und feuern die Teams einfach an.
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0: Ist das schon echt erstaunlich, wie viele U's und A's man in einem einzigen Lied unterbringen kann. Vielleicht heben wir uns einfach ein paar davon für heute Abend auf und schauen jetzt schon mal nach Chicago.
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0: Ja.
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0: Genau so sieht's aus. Dort steigt heute Abend in Chicago nämlich die ganz große WM-Generalprobe unserer Fußballnationalmannschaft gegen die Gastgeber aus den USA. Und ja, die Jungs um Bundestrainer Julian Nagelsmann haben sich richtig was vorgenommen. Sie wollen heute nämlich ein echtes Meilenstein-Jubiläum feiern, den 600. deutschen Länderspielerfolg. Stimmung könnte perfekt sein, wenn da nicht das Verletzungspech zugeschlagen hätte. Sie haben es bei uns in den Nachrichten gehört. Ausgerechnet beim Abschlusstraining hat sich Nachwuchsstar Lennart Karl verletzt. Wer rückt jetzt nach? Wer steht heute Abend in der Startelf? MDR-Sportreporter Thomas Kunze hat für uns die neuesten Infos aus dem Teamquartier.
2: Julian Nagelsmann hatte schon kein gutes Gefühl, nachdem Lennart Karl 20 Minuten vor dem Ende des Abschlusstrainings verletzt in die Kabine humpelte.
3: Ja, mit dem Abwarten, ein Bild machen und dann gucken, wie es aussieht. Aber es sah jetzt in der Kabine nicht ganz so gut aus, ehrlich gesagt.
2: Nach Angaben des DFB hat diese Untersuchung einen Muskelbündelriss im linken vorderen Oberschenkel ergeben. Damit fällt das WM-Turnier für Lennart Karl sehr zum Bedauern des Trainers und der Mannschaft aus, wie es in einer Pressemitteilung hieß. Julian Nagelsmann wird dafür Hassan Uldraogo nachnominieren. Der 20-jährige Offensivspieler von RB Leipzig ist U17-Welt- und Europameister und debütierte im November 25 in der A-Nationalmannschaft. Beim 6:0 gegen die Slowakei gelang Uldraogo direkt sein erster Treffer. Bei der WM-Generalprobe ebenfalls fehlen wird noch Torhüter Manuel Neuer, dessen Wadenverletzung zwar so gut wie auskuriert ist, dennoch will Bundestrainer Julian Nagelsmann kein Risiko eingehen. Für den WM-Auftakt gegen Curaçao ist Neuer dagegen fest eingeplant.
3: Ja, das wird er packen. Aber klar, es gibt halt eine spezielle Aura, die in der Mannschaft Ruhe gibt, die uns guttun wird. Ich habe auch vor dem Turnier schon gesagt, dass auch in der Phase, wo er jetzt nicht trainiert oder nicht spielt, er uns trotzdem was gibt, weil er einfach eine große Erfahrung hat, weil er einfach alles schon erlebt hat, selbst erlebt hat. Und das ist immer sehr, sehr wertvoll.
2: Trotz der weniger guten Nachrichten aus der Personalabteilung hat sich die deutsche Mannschaft für das letzte Spiel vor der WM einen Sieg fest vorgenommen. Unter den gegebenen Umständen kann man jetzt von einem echten Test sprechen.
0: Naja, gucken wir mal. Anpfiff ist heute Abend 20.30 Uhr und ich weiß nicht so richtig, ob ich heute unbedingt für einen Sieg bin. Es heißt doch so schön, versemmelte Generalprobe, dann wird's was, wenn's drauf ankommt.
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9: Hey, schönen guten Morgen. Es ist 9:00. Karin Lukas hat jetzt das Wichtigste für uns, wenn der Senderechner uns lässt. So, gucken wir mal.
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10: Der Verband der Familienunternehmer fordert, dass der Bundestag seine Sommerpause ausfallen lässt und stattdessen über wichtige Reformen berät. Das Redaktionsnetzwerk Deutschland zitiert aus einem Brief von Verbandschefin Christine Ostermann an die Abgeordneten der Regierungsfraktionen. MDR Thüringen-Reporter Sebastian König-Beck.
11: Darin heißt es, die relevanten Ausschüsse sollen im Sommer weiterarbeiten, mit dem Ziel, dass noch im August die Reformgesetze verabschiedet werden können. Eigentlich geht der Bundestag von Anfang Juli bis Anfang September in die parlamentarische Sommerpause. Der Verband der Familienunternehmer befürchtet, dass die Reformpläne über die Sommerpause von verschiedenen Interessengruppen zerpflückt werden. Außerdem benötigten die Unternehmen Planungssicherheit.
10: In Thüringen ist die Zahl der Organspenden nach dem Tod leicht gestiegen. Nach Angaben der Stiftung Organtransplantationen gab es im vergangenen Jahr 111 Organspenden, 25 mehr als 2020. Wie die Stiftung zum heutigen Tag der Organspende mitteilte, warten in Thüringen aktuell 290 Patienten auf ein oder mehrere Spenderorgane. Trotz der Schließung des Erfurter Werks will Zalando am Sponsoring des Deutschen Fußballbundes festhalten. Das bestätigte ein Zalando-Sprecher MDR Thüringen. Mit der gekauften Werbung wolle das Unternehmen als Marke sichtbar bleiben. Laut Betriebsratschef Toni Krause sponsert Zalando den DFB jährlich mit rund 60 Millionen Euro. Der Konzern werfe, so der Betriebsrat wörtlich, Millionen für Werbung aus dem Fenster und gleichzeitig die Beschäftigten im Erfurter Werk weg wie Altpapier. Der Betriebsrat verhandelt derzeit mit der Unternehmensleitung über einen Sozialplan. In Rentendorf im Saale-Holzland-Kreis weiht das Museum Brems Welt am Vormittag seinen gläsernen Anbau ein. Die ehemaligen Bereiche Waschküche und Innenhof der Forscherfamilie Brem wurden in den vergangenen 3 Jahren umgebaut. Sie beherbergen nun historische Bücher, den Museumsshop und ein Café. MDR-Thüringen-Reporterin Veronika Lewandowski über den Neubau.
12: Mehrfach musste die Bauzeit verlängert werden. Auch die Gelder wurden zwischendrin von 1,7 Millionen auf gut 2,3 Millionen Euro aufgestockt. Sie stammen zu gleichen Teilen von Bund und Land. Der hochmoderne gläserne Anbau verdoppelt laut Museumsleiter Jochen Süß die Ausstellungsfläche und bietet Möglichkeiten für Veranstaltungen und Seminare. Besucher haben am Nachmittag die Möglichkeit, sich bei Kaffee, Kuchen und Musik kostenfrei durch die neuen Anlagen führen zu lassen.
10: Sport. Die deutschen Fußballerinnen haben sich für die Weltmeisterschaft im kommenden Jahr in Brasilien qualifiziert. Das Team von Bundestrainer Christian Wück gewann in Köln mit 2:0 gegen Norwegen. Und Lennart Kahl fällt für die Fußball-Weltmeisterschaft aus. Wie der DFB mitteilte, hat sich der 18-jährige Offensivspieler vom FC Bayern München beim Training einen Muskelbündelriss im linken Oberschenkel zugezogen. Als Ersatz hat Bundestrainer Julian Nagelsmann Hassan Oedra Ogo vom RB Leipzig nachnominiert. Das waren die Nachrichten. 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
13: Dankeschön, Karin. Und merkst du, läuft, oder?
10: Na, wunderbar.
13: Sendeplan. So ist das, wenn man einfach mal eine Tasse Kaffee ins Pult schüttet. Da stottert auch der Senderechner nicht mehr. Danke dir. So, wir stottern auch nicht rum, sondern gucken mal auf das aktuelle Wetter. Wolfgang Jürgens meldet uns das aus Sophienhof auf 543 Metern im Thüringer Südharz. 11 Grad dort, Sonnenschein, leichter Wind und trocken. Dankeschön, Wolfgang, liebe Grüße. Ja, zum Vitamin D tanken heute gut geeignet, dieser Tag. Genießen Sie die Sonne. Im Tagesverlauf kommen da so ein paar verquollene Quellwolken mit dazu. Die bringen höchstens am Nachmittag vereinzelt, am Abend dann auch mal häufiger Regenschauer mit, sonst meist trocken und mild, 22 bis 26 Grad. Morgen, der Sonntag, wird auch ein Sonnentag. Sonne und Wolken gibt es im Wechsel im Nordwesten, Eichsfeld, Südharz. Da kann es im Tagesverlauf auch dickere Wolken geben, aus denen es regnet. Sonst trocken bei 17 bis 23 Grad. Und kurzer Blick noch auf den Montag. Es bleibt freundlich und trockenes Frühsommerwetter am Montag bei bis 26 Grad. Damit ist es 9:04. Hier sind die aktuellen Verkehrsmeldungen. Das sieht gut aus, gefällt mir sehr übrigens. Ne? Wenn da nichts los ist, keine Störungen und auch keine Blitzer, falls Sie doch schon was entdecken sollten, dann klingeln Sie durch. Kostenfrei ist das. Wir sind da für Sie im MDR Thüringen Verkehrszentrum unter der 0800 218 1600. Ich sag schon mal Dankeschön fürs Bescheid geben. Allen, die unterwegs sind, eine gute und sichere Fahrt und Ihnen einen schönen entspannten Start in den Samstag. Schönes Wochenende. Ich bin Amelie Urbanschik und sehr glücklich, dass Sie da sind.
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0: großartige Stimme, die Frau Amanda Marshall, Let It Rain. Und damit guten Morgen um 9.12 Uhr. Gleich ist es 9:45 Uhr.
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0: Ja, damit Sie am Wochenende kein Highlight direkt vor Ihrer Haustür verpassen, halten wir für Sie natürlich rund um die Uhr die Augen und die Ohren offen und freuen uns riesig über tatkräftige Unterstützung, nämlich auch über Tipps direkt von Ihnen. Und da geht jetzt ein ganz dickes Dankeschön heute raus an Marie aus Neumühle bei Greiz. Sie hat uns nämlich über unsere MDR Thüringen App einen richtig tollen Ausflugstipp geschickt. Den großen Familientag in der Spielscheune Sarah. Dort lädt heute die Jägerschaft Gera zu einem wirklich schönen, spannenden Tag für die ganze Familie ein. Und da wird einiges geboten. Sie können dort verschiedene Jagdhunderassen in Aktion erleben, bekommen ganz spannende Einblicke in die Jungjägerausbildung und erfahren auch jede Menge Wissenswertes rund um unsere heimischen Wälder und natürlich die Natur. Und für die absolut passende, zünftige Atmosphäre sorgen die Jagdhornbläser. Verhungern muss auch keiner. Aus der Gulaschkanone gibt's deftiges Wildgulasch. Eine Fischräucherei ist vor Ort und das Infomobil des Jugendwaldheims macht ebenfalls Station. Und wenn Sie mögen, los geht es schon um 10 in gut einer Dreiviertelstunde in der Spielscheune in Sarah. Ein toller Tipp von einer Hörerin für uns alle. Und wenn Sie ein Event im Ort haben, das unbedingt ins Radio gehört, immer her damit. Am besten frühzeitig, also nicht erst an dem Tag, wenn es stattfindet. Und das geht auch ganz einfach über unsere MDR Thüringen App. Dankeschön schon mal.
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1: Wenn man in der Mitte des Lebens steht, vielleicht sogar an einem runden Geburtstag, dann stellt man irgendwann ganz realistisch fest, es gibt Dinge, die werde ich nicht mehr erreichen. Klar, der Tenor unserer Gesellschaft ist, du kannst alles werden, was du willst. Aber wenn man die Lebensmitte überschritten hat, merkt man, um manche Dinge habe ich mich bemüht, aber die erlebe ich nicht mehr. Vielleicht ist das der Kinderwunsch oder das Haus mit Garten. Die Kraft, eine Führungsposition auszufüllen. So eine Erkenntnis ist hart. Der Rahmen meiner Möglichkeiten ist enger, als ich mir das gewünscht habe. Es entsteht die Frage, ist der Rahmen zu eng, um glücklich zu sein? Die Bibel malt uns ein Bild von einer Person, die einen sehr beschränkten Radius hat. Es ist ein Baby. Ein Baby auf dem Arm seiner Mutter. Menschliche Babys sind unselbstständig. Sie sind total von anderen abhängig und können selbst fast nichts leisten. Trotzdem können sie zufrieden sein. In der Bibel heißt es, ich frage nicht nach weit gesteckten Zielen, die unerreichbar für mich sind. Nein, still und ruhig ist mein Herz, so wie ein sattes Kind im Arm der Mutter. Still wie ein solches Kind bin ich geworden. Vertrau dem Herrn von jetzt an und für alle Zukunft. Das Baby hat gerade erlebt und weiß, bei Mama bekomme ich alles, was ich brauche. Und das gilt auch uns. Kein Rahmen der Möglichkeiten ist so klein, dass Gott nicht hineinpasst. Und wenn er da ist, ist Zufriedenheit möglich. Darauf können auch Sie vertrauen. Cordula Lindorfer, Startup-Kirche Eisenach.
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9: Um 9.30 Uhr Familienunternehmer ungeduldig. Der Verband fordert, dass der Bundestag seine Sommerpause ausfallen lässt und stattdessen über wichtige Reformen berät. Das berichtet das Redaktionsnetzwerk Deutschland. Nur so könnten Gesetze noch im August vom Bundestag verabschiedet werden. Mehr Organspender in Thüringen. Nach Angaben der Stiftung Organtransplantationen gab es im vergangenen Jahr 111 Organspenden, 25 mehr als 2020. Wie die Stiftung zum heutigen Tag der Organspende mitteilte, warten in Thüringen aktuell 290 Patienten auf ein oder mehrere Spendenorgane. Anbau für Brems Welt. In Rentendorf im Saale-Holzland-Kreis weiht das Museum Brems Welt am Vormittag seinen gläsernen Anbau ein. Der frühere Innenhof wurde umgebaut und beherbergt nun historische Bücher, den Museumsshop und ein Café.
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10: Mit Corinna Ritter, guten Tag. Carla, die Nachbarschaftsstube Carola muss sich absehbar eine neue Bleibe suchen. Der Hauseigentümer wolle Wohnungen bauen, sagte eine Initiatorin des Projektes MDR Thüringen. Das neue Domizil für das offene Angebot mit Kinoabenden, Lesungen und Sonntagscafé soll möglichst zentral liegen und wenig kosten. Folteroda. Am Radfernweg Iron Curtain Trail im Wartburgkreis ist eine öffentliche Toilettenanlage eingeweiht worden. Die Stadt Treffurt hat sie mit EU-Fördermitteln für rund 50.000 Euro aufbauen lassen, so Bürgermeister Michael Reins. Der Abschnitt zwischen Treffurt und Ifta verbindet den Werratal-Radweg mit dem Wartburg-Herkules-Radweg. Eigenrieden im Unstrut-Hainich-Kreis. Im Freibad startet 12 Uhr die Badesaison. Gäste können ihre Bahnen im 50-Meter-Becken schwimmen oder im Nichtschwimmerbereich üben. Auch in Rastenberg ist es soweit. Laut Bürgermeisterin Winter ist das Wasser 21 Grad warm und die Außenanlagen sind nun fertig. In Kaltennordheim im Kreis Schmalkalden-Meiningen kann das Freibad nach Problemen mit der Beckenfolie laut Bürgermeister Erik Thürmer erst nächste Woche öffnen. Das war das Wichtigste aus den Thüringer Regionen. 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
11: Dankeschön, Corinna. So, wir schauen auf das Wetter. Das machen wir mit unseren sehr zuverlässigen Wettermeldern. Steffen Köhler gehört dazu und meldet uns aus Lichte, Sonnenschein und Wolken bei 13 Grad. Merci, Steffen. Schöne Grüße nach Lichte. Ja, und genießen Sie die Sonne heute. Gibt ganz viel davon. Im Tagesverlauf kommen so ein paar Schleier und Quellwolken dazu. Heute Nachmittag vereinbart. vereinzelt am Abend dann ja häufiger Regenschauer möglich. Mild bleibt es heute den ganzen Tag bei 22 bis 26 Grad und es kommt noch ein mäßiger Südwind im Laufe des Tages hinzu. Morgen dann der Sonntag, schön sonnig und Wolken wird es auch geben im Wechsel, nur im Nordwesten von Thüringen, also im Eisfeld und Südharz. Da kann es im Tagesverlauf auch mal dicke Wolken geben und die können vereinzelt Regen mitbringen. 17 bis 23 Grad, ein bisschen kühler als heute und am Montag freundlich und trockenes Frühsommerwetter. Schön warm bei bis 26 Grad. 9.33 Uhr ist es. Hier sind die aktuellen Verkehrsmeldungen und sehr herrlich heute. Ein wunderbarer Blick, eine Meldung für Sie. Auf der Straße zwischen Erfurt, Arnstadt und bis Ilmenau gibt es Behinderungen durch eine Radsportveranstaltung. Hier brauchen Sie ein bisschen Geduld, sonst keine Störungen und auch keine Blitzer, falls Sie doch was entdecken. Gerne melden, kostenfrei im MDR Thüringen Verkehrszentrum unter der 0800 218 1600. Ich sag Dankeschön, gute Fahrt und einen schönen Samstag. Schönes Wochenende.
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0: Pritchard mit einfach guter Musik hier um 9.40 Uhr, 10 Minuten nach 9:30. Und Erfurt ist in diesen Tagen, falls Sie es noch nicht wissen, wieder die deutsche Tischtennishauptstadt. Die Finals laufen noch bis morgen in den Messehallen. Die Partien um die deutschen Meistertitel sozusagen.
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0: Ja, und MDR Thüringen Sportreporter Jürgen Kolarczyk wird für uns das Geschehen an den Platten beobachten. Guten Morgen, Jürgen.
2: Guten Morgen.
0: Warum ist denn die Veranstaltung in Erfurt so besonders?
2: Naja, weil es in Europa im Tischtennis sowas sonst nicht gibt und weil die Art von Veranstaltungen auch in anderen Sportarten nicht möglich ist. Aha. Also die Finals in Erfurt, das sind einfach einzigartig.
0: Wie meinst du das konkret?
2: Ja, zum einen ist es das größte Tischtennisfest in Europa, gespielt wird in 3 Messehallen an insgesamt 93 Platten, also wirklich riesig groß. 2304 Tischtennisbälle werden da eingesetzt. Ich habe mal genau nachgezählt und fast alle Stars der deutschen... Und wirklich fast alle Stars sind mit dabei, darunter auch, vielleicht hast du ihn schon mal gehört, Dmitri Ovtcharov, der hat bei Olympia schon Medaillen gewonnen. Ja, und das Besondere ist einfach, die Stars, die spielen in Erfurt nicht unter sich, sondern gleich neben den Nachwuchstalenten oder auch den alten Altersklassensportlern. Und das ist eben ganz besonders, über 1000 Athleten von jung bis alt sind dabei und die suchen ihren deutschen Meister. Und das ist für viele eben schon ein ganz besonderes Erlebnis, beim gleichen Wettkampf wie die Idole an den Start zu gehen und die Top-Athleten dann auch mal ganz genau aus der Nähe beobachten zu können.
0: Klingt sehr, sehr spannend. Und wenn man dann auf den Geschmack gekommen ist, da könnte ich jetzt als Zuschauer auch zum Schläger greifen und einfach eine Runde mitspielen?
2: Naja, mitspielen vielleicht nicht, aber wir könnten uns schon mal so ein kleines Duell liefern. Da sind ein Haufen Platten auch für die Zuschauer aufgebaut. Es gibt einige Angebote, wo man sich selber ausprobieren kann, und zwar drin und bei dem schönen Wetter natürlich auch draußen. Kennst du, es gibt Rundlauf, chinesisch auch genannt, extra riesengroße Tische gibt's und auch Tischtennis virtuell mit VR-Technik. Also Erfurt feiert heute und morgen wirklich noch ein großes Tischtennisfest, und wer Lust hat, also heute fliegen die Bälle noch bis nach 19 Uhr über die Netze.
0: Und wenn man jetzt ganz leise ist, kann man das schon Ping-Pong-Ping-Pong hören von der Messehalle.
2: Machen wir das Fenster auf.
0: Genau, das die Tischtennis-Finals in der Messe Erfurt. Vielen Dank und viel Spaß dir, Jürgen. Du wirst ja im Laufe des Tages das ein oder andere auch selber ausprobieren und darüber berichten. Und vielleicht komme ich jetzt nach der Sendung einfach mal hoch und wir spielen eine Runde. Ich glaube, ich kann es noch.
2: Da hätte ich richtig Lust zu. Das wäre schön.
0: Wir sehen uns gleich. Danke dir.
1: Bis dann. Ciao. 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

0: absolutes Lieblingslied. Brian Ferry, Slave to Love, gehört auf dem Soundtrack von 9,5 Wochen und der Film war ja schon ganz großartig. Ich kann Ihnen da gar nicht so viel erzählen, weil es nicht so ganz jugendfrei ist, aber darum soll es Gott sei Dank gar nicht gehen. Wollte ich nur noch mal erwähnt haben, dieser Film unbedingt gucken, 9,5 Wochen und den Soundtrack hören und dranbleiben jetzt ab 10, denn dann übernimmt meine Kollegin Nadine Witt hier das Ruder, beziehungsweise eigentlich den Spaten, weil ja, es ist ja
1: Gartenschaufel.
0: Die Gartenschaufel der Radiogarten bei MDR Thüringen, wie gewohnt samstags. Auf was dürfen wir uns freuen, Nadine?
1: Heute geht's erstmal um Rosen. Juni ist ja der Rosenmonat, schlechthin Rosenpflege. Was mache ich hier mit so Containerrosen, also alles so im Topf und so weiter und so fort. Da hat Brigitte Goss ganz viele tolle Tipps und heute können Sie Karten gewinnen bei uns für die Landesgartenschau. Wer noch nicht da war.
0: Ich war auch noch nicht
1: du
0: da.
1: Du warst auch noch nicht da. Sehr schön.
0: Und du bist nächste Woche da.
1: Ich bin nämlich nächste Woche da zusammen mit Brigitte Goss. Wir machen grünes Telefon im Radiogarten live von der Landesgartenschau. Und wenn Sie, liebe Hörerinnen und Hörer, Lust haben, da hinzukommen und vielleicht auch eine Frage haben, dann bringen Sie die mit. Gewinnen heute die Tickets dafür.
0: Das sehen wir uns nächste Woche. Das ist rundum sorglos Paket quasi.
1: Genau.
0: Und die Karten muss ich Fragen beantworten, fiese Spielchen.
1: Nein, okay. Ich rufe dann auf, dann machen wir die Leitung frei und dann kann angerufen werden.
0: Wer zuerst kommt, mal zuerst.
1: So ungefähr.
0: Wer zuerst gräbt heute, die Karten abgräbt, den hören wir vielleicht nächste Woche. Das Witzige ist, ich habe tatsächlich...
1: Du moderierst nächste
0: Woche. Ich moderiere und du bist dann live da.
1: Und schaltest dich dann immer zu uns rüber. Freue mich schon.
0: Fantastisch. Also ich wünsche Ihnen ganz viel Spaß mit Nadine Witt ab 10 und drücke Ihnen die Daumen für die Karten. Es gibt wahrscheinlich einen ganzen Sack voll. Nadine nickt.
1: Ja. Es gibt ein paar, genau.
0: Okay. Genau. Es gibt ein paar Karten und ja, wünsche jetzt einen schönen... Was haben wir heute? Samstag.
1: Aber die Samstag, ja.
0: Ey, ab einem gewissen Alter muss man sich's auf die Hand schreiben.
1: Das ist die Uhrzeit, glaube ich, bin zu früh aufgestanden heute.
0: Einen schönen Samstag, wenn Sie mögen, hören wir uns morgen wieder. Sonntag ist es dann ab 6 und bis dahin schönes Wochenende. Gute Zeit mit uns, mit MDR Thüringen. Und jetzt Whitney Houston.

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9: Es ist um 10. Jetzt alle wichtigen Meldungen von Karin Lukas.
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11: Auch am letzten Tag des Internationalen Wirtschaftsforums beschießt das ukrainische Militär die russische Millionenstadt St. Petersburg. Aus anderen Gebieten werden ebenfalls Drohneneinschläge gemeldet. Er bitte die Einwohner von St. Petersburg, in ihren Wohnungen zu bleiben und nicht auf die Straße zu gehen, schrieb der Gouverneur bei Telegram. Es könne auch zu Unterbrechungen des mobilen Internets kommen, hieß es. Auf dem für die internationalen Gäste des Forums wichtigen Flughafen Pulkovo gab es am frühen Morgen zeitweilig keine Starts und Landungen wegen der Gefahr. Beim heutigen bundesweiten Tag der Sehbehinderten steht das Thema Kochen mit Sehbeeinträchtigung im Mittelpunkt. Der Blinden- und Sehbehindertenverband fordert unter anderem die verpflichtende Herstellung von barrierefreien Haushaltsgeräten. Auch in Thüringen gab es bereits Aktionen, wie MDR-Thüringen-Reporterin Lisa Wudi berichtet.
12: Kochen ist sehr wohl auch mit einer Sehbeeinträchtigung möglich. Das will der Deutsche Blinden- und Sehbehindertenverband mit seinem diesjährigen Aktionsthema deutlich machen. In der Kreisorganisation Eisenach wurden den Mitgliedern etwa Hilfsmittel wie sprechende Eierbecher, Farberkennungsgeräte oder piepsende Füllstandsanzeiger vorgestellt. Wo es derzeit mangelt, sind sogenannte Mobilitätstrainer. Sie üben mit den Menschen, sei es auf der Straße oder zu Hause in der Küche, die Abläufe.
11: Trotz der Schließung des Erfurter Werks will Zalando am Sponsoring des Deutschen Fußballbundes festhalten. Das bestätigte ein Zalando-Sprecher MDR Thüringen. Mit der gekauften Werbung wolle das Unternehmen als Marke sichtbar bleiben. Laut Betriebsratschef Toni Krause sponsert Zalando den DFB jährlich mit 60 Millionen Euro. Der Konzern werfe, so der Betriebsrat wörtlich, Millionen für Werbung aus dem Fenster und gleichzeitig die Beschäftigten im Erfurter Werk weg wie Altpapier. Der Verband der Familienunternehmer fordert, dass der Bundestag seine Sommerpause ausfallen lässt und stattdessen über wichtige Reformen berät. Das Redaktionsnetzwerk Deutschland zitiert aus einem Brief von Verbandschefin Christine Ostermann an die Abgeordneten der Regierungsfraktionen. Darin heißt es, die für das Reformpaket relevanten Ausschüsse sollten im Sommer weiterarbeiten, damit der Bundestag noch im August die entsprechenden Gesetze verabschieden könne. Sport. Kurz vor dem letzten WM-Test am Abend gegen die USA muss Bundestrainer Julian Nagelsmann die Personalplanung noch einmal umschmeißen. Offensivspieler Lennart Kahl fällt nach einer schweren Muskelverletzung jetzt sogar für die gesamte Fußball-Weltmeisterschaft aus. Mehr dazu von MDR-Thüringen-Reporter Holger Dahl.
13: Mit Leipzigs Ouedraogo steht auch bereits der Nachrücker fest. Schon vor Karls Ausfall wurde entschieden, dass Manuel Neuer noch nicht gegen die USA ins Nationalmannschaftstor zurückkehren wird. In der kommenden Woche soll Neuer aber wieder zur Verfügung stehen. Trotz der Probleme soll es in Chicago möglichst mit einer überzeugenden Leistung und einem Sieg gegen WM-Gastgeber USA weiteren Schwung geben. Anstoß ist um 20.30 Uhr deutscher Zeit und damit 13.30 Uhr Ortszeit.
11: Das waren die Nachrichten. 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
14: Dankeschön, Karin. Wir schauen aufs Wetter. Heute gibt's Sonne und ein paar Schleier und Quellwolken. Am Nachmittag und Abend stellenweise auch Schauer bei 22 bis 26 Grad. In Rhön, Thüringer Wald und Harz Temperaturen nur um die 19 Grad. In der Nacht viele Wolken, vereinzelt etwas Regen und Höchstwerte zwischen 13 und 10 Grad. Beziehungsweise Tiefstwerte sind das ja dann in der Nacht. Morgen wird's dann ähnlich wie heute. Sonne, Wolken Richtung Eichsfeld und Südharz. Auch längere Zeit dichtere Wolken und überwiegend trocken. Es weht morgen auch ein starkböiger Südwestwind. 17 bis 23 Grad die Höchstwerte dazu. Am Montag freundliches und trockenes Frühsommerwetter mit Höchstwerten um die 24 bis 26 Grad. Damit ist es 10:04. Hier sind die aktuellen Verkehrsmeldungen. Auf der Straße zwischen Erfurt-Arnstadt bis Ilmenau gibt es Behinderungen durch eine Radsportveranstaltung. Also nicht irgendwie wütend werden, weil sie nicht überholen können. Die dürfen da fahren, das ist richtig so. So, und Blitzer? Nee, haben wir gerade keine. Sollten Sie irgendwie welche gesehen haben, dann sagen Sie uns gerne Bescheid. Kostenfrei einfach anrufen im MDR Thüringen Verkehrszentrum 0800 218 16 00. Vielen Dank und gute und sichere Fahrt. Ich bin Nadine Witt und wünsche Ihnen einen ganz wunderbaren Samstagvormittag mit uns.
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0: sind U2 hier bei MDR Thüringen. Sie hören den Radiodaten. 10.17 Uhr ist es. Schönen guten Morgen.
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0: Auf der Landesgartenschau in Leinefelde-Worbis ist der Sommer in die Beete gezogen. Bis gestern sind rund 25.000 Sommer- und Jungpflanzen in die Erde gekommen. MDR Thüringen-Reporter Thomas Born hat sich's angeschaut.
2: Es wurde gehakt, gegraben und gepflanzt. Gut zwei Wochen hat das Ganze gedauert. Jetzt sind die Beete fertig. Sehr zur Freude vom gärtnerischen Leiter Andreas Kenzel.
3: Hier sieht man schon mal die Vielfalt, verschiedene Blattformen, Blütenformen und so weiter. Das ist ein violett-rotes Beet. Die Blühzeiten sind auch entsprechend gestaffelt. Hier die Salvien, sodass ständig irgendwas Blühendes in den Beeten ist.
2: Patrick Koch und seine Kollegen vom Landschaftsbau Mühlhausen haben die letzten beiden Wochen die Pflanzen in die Erde gebracht. Und so ein bisschen kann man das neue Sommeroutfit der Landesgartenschau auch schon erahnen.
4: Das sieht jetzt alles noch ein bisschen grün aus, aber in zwei, drei Wochen, man sieht es jetzt, die Löwenmäulchen, die Kosmeen, die Fragen kommen auch nach der Farbzusammenstellung. Die Leute sind sehr begeistert und interessiert.
2: Ja, und wo wir gerade bei interessierten Gästen sind. Gestern, da gab es die allererste Ernte im Stadtgarten. Frisches Gemüse, kostenlos zum Mitnehmen.
0: Das ist aber schön. Also nicht nur schöne Blumen gibt es auf der Landesgartenschau, sondern auch Gemüse. Und falls Sie Lust haben, die Landesgartenschau in Leinefelde-Worbis mal zu besuchen und sich die neue Sommerbepflanzung zum Beispiel anzuschauen, dann schnappen Sie sich mal Ihr Telefon. 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Los geht's.
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6: Wir schauen aufs Wetter. Meiningen meldet leichte Bewölkung bei 16 Grad, Altenburg 19 Grad und in Jena sind es aktuell schon 20 Grad. 20 bis 26 Grad, das sind so die Temperaturen, die wir heute erwarten. Dazu gibt es ein paar Wolken am Nachmittag und Abend, stellenweise auch ein paar Regenschauer. In der Nacht 13 bis 10 Grad, dazu recht viele Wolken und vereinzelt etwas Regen. Morgen wird es ähnlich wie heute, mit dem Unterschied, dass es morgen ganz schön windig wird. Wir erwarten einen Starkböen Südwestwind. Dann am Montag freundliches und trockenes Frühsommerwetter, 24 bis 26 Grad. Noch schnell eine Info für alle Allergiker. Die Belastung durch Gräser und Roggenpollen ist heute mäßig bis stark. Damit ist es jetzt 10.31 Uhr. Und hier sind die aktuellen Verkehrsmeldungen. Auf der Straße zwischen Erfurt-Anstadt bis Ilmenau gibt es Behinderungen durch eine Radsportveranstaltung. Die Blitzer stehen A71 Richtung Sangerhausen zwischen Rentwertshausen und Meiningen Süd. Weitere Staus und Blitzer melden Sie uns bitte kostenfrei ins MDR Thüringen Verkehrszentrum unter 0800 218 1600. Vielen Dank und gute und sichere Fahrt.
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1: Ach, ich liebe dieses Lied. Nancy Sinatra, These Boots Are Made for Walking, gehört hier bei MDR Thüringen am Samstagvormittag. 10.41 Uhr ist es.
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1: Wir schicken Sie auf die Landesgartenschau nach Leinefelde-Worbis. Wir sind nämlich nächste Woche live mit dem grünen Telefon vor Ort und machen Radiogarten, Radio und Gartenberatung gleichzeitig. Live von der Landesgartenschau, und ich hatte ja eben schon aufgerufen, wir verlosen ja heute Tickets. Und am Telefon habe ich jetzt Andrea Liebau aus Oberdorla. Ich grüße Sie, Frau Liebau.
3: Hallo, guten Morgen.
1: Welche Frage hätten Sie denn an unsere Gartenexpertin?
3: Es geht um unsere Erdbeerpflanzen. Mhm. Wir haben neue Erdbeerpflanzen im Frühjahr gesetzt und die treiben auch schön. Mhm. Aber in der Mitte, wo das Herz ist, sind die ganzen vielen Ameisen dran und bauen da dran hoch.
1: Das habe ich auch in meinem Garten. Das ist aber gut, dass Sie diese Frage haben. Sie müssten allerdings noch eine Woche sich gedulden. Denn Brigitte Goss und ich sind dann live auf der Landesgartenschau. Und dann bringen Sie vielleicht noch mal ein Bild mit.
3: Ja.
1: Und Sie gewinnen jetzt erstmal Tickets.
3: Juhu.
1: Zwei Tagestickets. Sehr gerne.
3: Ja.
1: Das freut mich sehr. Genau. Zwei Tagestickets ist natürlich generell einlösbar, wann immer Sie möchten, an welchem Tag. Aber wir freuen uns natürlich, wenn Sie am 13.06., also nächsten Samstag, kommen zur Landesgartenschau. Ja. Da können Sie Brigitte Goss auch in echt treffen, sozusagen. Und Ihre Frage loswerden. Schön. Bekommen dann die Antwort auch. Und wir machen dann nächste Woche einfach mal nicht übers Telefon, sondern live vor Ort.
3: Ja. Dankeschön.
1: Jo. Sehr schön. Dann sehen wir uns nächste Woche. Ich freue mich sehr.
3: Wir sehen uns. Danke.
1: Und dann haben Sie noch ein schönes Wochenende. Machen Sie es gut, Frau Liebau. Ja, bis bald. Tschüss. So, und gewonnen haben außerdem noch Manuela Höhne aus Gotha, Bärbel Bold aus Eisenach, Andrea Wiener aus Kreuzburg und Ellen Hauke aus Oberhof. Auch sie gewinnt Tickets für die Landesgartenschau. Und wir freuen uns sehr, Sie dann am 13.06., also nächsten Samstag, begrüßen zu dürfen, live auch kennenzulernen, persönlich kennenzulernen. Und dann gibt es grünes Telefon und den Radiogarten live von der Landesgartenschau in Leinefelde-Worbis. Und wenn Sie jetzt traurig sind und sagen, ach, ich wäre auch gern hin, wir verlosen noch mal welche heute.
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12: Die Ukraine hat Russland in den vergangenen Stunden erneut massiv mit Drohnen angegriffen. Ziel war unter anderem die russische Millionenstadt St. Petersburg. Der Gouverneur bat Einwohner, in ihren Wohnungen zu bleiben. Die Flugabwehr sei aktiv. MDR Thüringen-Reporter Sebastian Segebade berichtet.
13: Allein in der Region Leningrad, welche an der Ostsee um St. Petersburg herum liegt, wurden nach Angaben des Gouverneurs 86 Drohnen abgeschossen. Die Kampfhandlungen dauern an, heißt es. In St. Petersburg geht heute das russische Wirtschaftsforum zu Ende. Bereits zu Beginn des Treffens hatte es einen ukrainischen Drohnenangriff auf die Stadt gegeben, offenbar auch mit dem Ziel, die Veranstaltung zu stören. Die Ukraine griff zuletzt immer wieder verstärkt Ziele in Russland mit Drohnen an und will damit nach eigener Darstellung militärische Einrichtungen und zentrale Stellen der russischen Ölproduktion treffen.
12: In Gera beteiligen sich über 100 Helfer und Retter an einer Großübung im Zivil- und Katastrophenschutz. Angenommen wird ein Erdbeben im Raum Zwickau, das Infrastruktur und medizinische Einrichtungen zerstört hat. Die Helfer müssen eine große Anzahl von Verletzten versorgen. Nach Angaben der Gera Feuerwehr ist es die erste Übung der kompletten medizinischen Taskforce 26, einer neuen Spezialeinheit des Bundes. Beim heutigen bundesweiten Tag der Sehbehinderten steht das Thema Kochen mit Sehbeeinträchtigung im Zentrum. Der Blinden- und Sehbehindertenverband fordert unter anderem eine Pflicht, barrierefreie Haushaltsgeräte herzustellen. In Eisenach hat der Kreisverband sprechende Eierbecher, Farberkennungsgeräte oder piepsende Füllstandsanzeiger vorgestellt. Trotz der Schließung des Erfurter Werks will Zalando am Sponsoring des Deutschen Fußballbundes festhalten. Zalando-Sprecher Christian Schmidt sagte MDR Thüringen, mit der gekauften Werbung wolle das Unternehmen als Marke sichtbar bleiben. Das müsse man getrennt vom Aus des Standorts in Erfurt sehen. Dieser sei einfach nicht mehr modern genug, so Schmidt.
3: Unser neuer Standort in Gießen ist ein hochmodernes Logistikzentrum, das jetzt im Sommer den Betrieb aufnehmen soll. Der Standort hat fortschrittliche Automatisierungstechnik. Das sind also beispielsweise Förder- oder Sortieranlagen. Und damit können wir die Bestellungen von Kundinnen und Kunden sehr viel schneller und sehr viel effizienter bearbeiten.
12: Laut dem Erfurter Betriebsratschef Toni Krause sponsert Zalando den DFB jährlich mit 60 Millionen Euro. Der Verband der Familienunternehmer fordert vom Bundestag Tempo bei wichtigen Reformen. Dafür sollten relevante Ausschüsse den Sommer durcharbeiten, zitiert das Redaktionsnetzwerk Deutschland aus einem Brief von Verbandschefin Christine Ostermann an die Abgeordneten der Regierungsfraktionen. Wichtig sei, dass der Bundestag noch im August entsprechende Gesetze verabschieden könne. Die parlamentarische Sommerpause ist von Anfang Juli bis Anfang September geplant. Das waren die Nachrichten. 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
14: Dankeschön, Katja. Das Wetter bei uns in Thüringen, die Temperaturen heute, ja, die erreichen 22 bis 26 Grad. In Rhön, Thüringer Wald und Harz nur um die 19 Grad. Dazu gibt es ein paar Wolken. Am Nachmittag und Abend stellenweise Schauer, ansonsten auch viel Sonnenschein mit dabei. In der Nacht 13 bis 10 Grad, dichte Wolken, vereinzelt etwas Regen. Und morgen wird es ähnlich wie heute, nur nicht ganz so warm. 17 bis 23 Grad sind dann die Höchstwerte und dazu weht ein starkböiger Südwestwind. Am Montag erwarten wir freundliches und trockenes Frühsommerwetter, 24 bis 26 Grad. Damit ist es jetzt 11:04. Und hier sind die aktuellen Verkehrsmeldungen. Auf der Straße zwischen Erfurt-Arnstadt bis Ilmenau gibt es Behinderungen durch eine Radsportveranstaltung. Die Blitzer stehen A71 Richtung Sangerhausen zwischen Rentwertshausen und Meiningen Süd. Weitere Staus und Blitzer melden Sie uns kostenfrei ins MDR Thüringen Verkehrszentrum 0800 218 1600. Vielen Dank, gute Fahrt. Ich bin Nadine Witt, wünsche Ihnen noch einen schönen Samstagvormittag mit uns.
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0: super schöner Sommer mit Boys of Summer von Don Henley hier bei MDR Thüringen. 11.15 Uhr, viertel zwölf ist es.
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0: Der Juni ist ja der Rosenmonat. Alles blüht und duftet. Und während der Blütezeit kann man den Rosen auch schon ein bisschen was Gutes tun, sagt MDR Gartenexpertin Brigitte Goss.
2: Frisch gepflanzte Rosen, also die man im Herbst oder im Winter, im Frühling gepflanzt hat, die sollte man bei trockenen Phasen durchaus mal tiefgründig wässern. Also nicht jeden Tag ein bisschen, sondern wirklich mal den Wasserschlauch hinlegen, lang wässern, damit es gut eindringen kann und dann eben mal viele Tage nicht mehr wässern. Also damit diese Wurzeln sich wirklich in die Tiefe ausbilden. Düngen braucht man diese frisch gepflanzten Rosen erstmal nicht.
0: Aber bei älteren Rosen sieht es ein bisschen anders aus, die auch öfter blühen. Denn jetzt im Juni ist Hauptblütezeit und da brauchen die Futter.
2: Die brauchen dann meist noch mal so ein bisschen Power hinterher. Man hört immer oder man liest, dass man nach der Blüte noch mal düngen sollte. Ich bin eher dafür, dass man schon während der Blüte vielleicht noch mal was gibt. Dazu nimmt man speziellen Rosendünger, auf gar keinen Fall mineralischen Dünger, weil der die Rosen manchmal zu überfüttert. Also lieber organischen Dünger nehmen. Ich verwende abgelagerten Pferdemist. Und da können die dann nochmal Kraft schöpfen, denn die Rosen müssen da einiges an Energie reinstecken, um neue Triebe und neue Blüten zu bilden.
0: Dünger ist gut, aber Brigitte Goss sagt auch nicht ganz so lange.
2: Auf jeden Fall sollte man die Rosen nicht mehr ab Mitte Juli düngen, denn da sollten sie ein bisschen zur Ruhe kommen und sich schon auf den Herbst und Winter vorbereiten. Und wenn die Rosen krank sind, also auch Sternenrosthau oder nicht ganz gesund sind, dann schadet ihnen eine gute Nährstoffversorgung nicht. Ich habe immer wieder festgestellt, dass gerade Rosen, die hungern, also die zu wenig mit Nährstoffen versorgt sind, also so eine Komplettpackung, nicht nur Stickstoff, sondern auch richtig Phosphor, Kali, und wenn die gut versorgt sind, sind sie auch viel gesünder und können gesunde Triebe besser nachbilden.
0: Nächsten Samstag können Sie Brigitte Goss persönlich treffen und auch gerne zu Rosen befragen, denn wir sind am 13. Juni mit dem MDR Thüringen Radiogarten in Leinefelde-Worbis, machen grünes Telefon live von der Landesgartenschau und MDR Gartenexpertin Brigitte Goss beantwortet Ihre Fragen dann live vor Ort. Also kommen Sie gern vorbei, bringen Sie Ihre Fragen mit. Die Tickets dafür gewinnen Sie jetzt bei mir. Einfach anrufen 0800 218 16 16. Sagen Sie uns gerne, welche Frage Sie dann an unsere Gartenexpertin haben.
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3: Wir schauen aufs Wetter hier bei uns in Thüringen. Eisenach meldet leichte Bewölkung, 18 Grad, auch in Leinefelde sieht so aus und auch in Rudolstadt, da sind es 19 Grad im Moment. Heute 22 bis 26 Grad in Rhön, Thüringer Wald und im Harz wird es aber nicht wärmer als 19 Grad. Es gibt Sonne, Schleierwolken, auch ein paar Quellwolken und ab Nachmittag und Abend stellenweise Regenschauer. In der Nacht stark bewölkt, vereinzelt etwas Regen, Tiefstwerte zwischen 13 und 10 Grad. Morgen dann ganz ähnlich wie heute, nicht ganz so warm, 17 bis 23 Grad. Es weht dazu noch ein starkböiger Südwestwind, ansonsten überwiegend trocken. Und Richtung Eichsfeld, Südharz auch längere Zeit Wolken, ansonsten viel Sonnenschein. Montag dann erwarten wir ein freundliches, trockenes Frühsommerwetter mit Höchstwerten zwischen 24 und 26 Grad. Damit ist es 11.30 Uhr. Und hier sind die aktuellen Verkehrsmeldungen. Auf der Straße zwischen Erfurt, Arnstadt bis nach Ilmenau gibt es Behinderungen durch eine Radsportveranstaltung. Es wird geblitzt auf der A71 Richtung Sangerhausen zwischen Rentwertshausen und Meiningen Süd und in Jena in der Karl-Liebknecht-Straße stadtauswärts. Weitere Staus und Blitzer, die melden Sie uns bitte kostenfrei ins MDR Thüringen Verkehrszentrum 0800 218 1600. Vielen Dank und gute Fahrt. Genau, und die Pollen habe ich vergessen, die sage ich jetzt noch schnell. Die Belastung durch Gräser und Roggenpollen ist heute mäßig bis stark. So hätten wir dies auch erledigt. Ich wünsche allen unterwegs eine allergiefreie und gute Fahrt.
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Das ist Lobo hier bei MDR Thüringen. I'd love you to want me. 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Wir verlosen Tagestickets, denn wir sind nächste Woche live mit dem MDR im Radiogarten und dem Grüntelefon auf der Landesgartenschau. Das heißt, da können Sie MDR-Gartenexpertin Brigitte Goss persönlich treffen und sich von ihr beraten lassen, Ihre Fragen stellen. Und welche Fragen hätten Sie an unsere Gartenexpertin? Rufen Sie an 0800 218 13 13. Mit etwas Glück gewinnen Sie Tickets für die Landesgartenschau und dann sehen wir uns nächsten Samstag. Ja, mal ganz echt und in Farbe auf der Landesgartenschau in Leinefelde-Worbis. 0800 218 13 13. Noch schnell anrufen.

0: Das sind die Birds hier bei MDR Thüringen. 11.40 Uhr.
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0: Wir verlosen Tickets für die Landesgartenschau in Leinefelde-Worbis. Und am Telefon habe ich jetzt Gabriele Müller. Ich grüße Sie. Hallo.
2: Ich grüße Sie auch. Schönen guten Tag.
0: Sie möchten gerne zur Landesgartenschau. Sie waren wohl noch nicht?
2: Wir waren schon, also ich war schon mal am Anfang.
0: Ja.
2: Und das war natürlich nicht der Tag vom Wetter her. Aber das ist ja
0: oh je, okay. Da hat es wohl ganz schön geregnet, oder was?
2: Na, es war ziemlich frisch und es hat auch geregnet zwischendurch. Und man hat halt nicht die Möglichkeit im Außenbereich dann so.
0: Ja,
2: aber ich habe Schönes gesehen. Ich war in diesem Blumenblock. Mhm. Wunderschön.
0: Können Sie empfehlen? Und wissen Sie was? Jetzt ist ja auch die Sommerbepflanzung draußen. Das heißt, jetzt sieht die Landesgartenschau auch nochmal ein bisschen anders aus als im April, wo Sie da waren. Genau, neues Bild. Und wenn Sie Zeit haben, dann kommen Sie doch nächsten Samstag. Da sind wir live mit dem Radiogarten und dem grünen Telefon, nämlich auf der Landesgartenschau, und beantworten Ihre Fragen. Hätten Sie denn eine Frage an unsere Gartenexpertin Brigitte Goss?
2: Ja.
0: Was denn?
2: Ganz genau. Und zwar geht es darum, ich hatte und habe eine Klematis.
0: Mhm.
2: Und die gelingt bei mir nicht.
0: Was heißt denn, die gelingt nicht? Die blüht nicht, oder was? Die wächst
2: also
0: nicht?
2: Also die meckert so dahin.
0: Okay.
2: Die meckert so dahin. Und das ist sehr schade, weil... Sind Sie noch da?
0: Ja, ich höre Sie.
2: Ja, das ist sehr schade, weil die war so schön. Das war so eine lila geflammte.
0: Mhm.
2: Die schmeckt mal so. Also die Blüten werden weniger und weniger. Und
0: okay.
2: Ja, ich weiß gar nicht, was ich damit machen soll.
0: Sie machen auf jeden Fall ein Foto. Und merken sich den Standort und dann kommen Sie nächsten Samstag und fragen Brigitte Goss einfach selbst. Die kann Ihnen da garantiert einen Tipp geben, was Sie da machen können.
2: Entschuldigung, hier ist es sehr laut.
0: Das ist nicht so schlimm. Das ist gar nicht so schlimm.
2: Ich bin hier ein Simson-Treffen und ich fahre da fast vorbei.
0: Simson-Treffen, sehr gut.
2: Aus der
0: schön.
2: Gegend. Dankeschön.
0: Gut, Frau Müller, dann wünsche ich Ihnen noch ein schönes Wochenende und dann sehen wir uns einfach nächsten Samstag auf der Landesgartenschau, wenn Sie dann Ihren zweiten Besuch
2: super.
0: Dort machen.
2: Das
0: sehr gerne.
2: Super.
0: Dann
2: genau.
0: Machen Sie es gut.
2: Dank.
0: Bis dann. Tschüss, danke schönes Wochenende.
2: Schön.
0: Gerne.
2: Danke auch.
0: So, und die Tickets sind weg. Sie brauchen jetzt nicht weiter anrufen. Vielen Dank fürs Mitmachen. Horst Getschmann aus Bad Frankenhausen gehört noch zu den Gewinnern. Regina Reinhardt aus Weimar, Christine Hemm aus St. Gangloff und Sabine Sieber aus Tüttleben. Herzlichen Glückwunsch und ich hoffe, dass wir uns dann nächste Woche sehen. Am 13. Juni zum grünen Telefon live von der Landesgartenschau. Bringen Sie sehr, sehr gerne Ihre Fragen mit. Und wenn Sie auch so Lust haben, haben vielleicht auch eine Dauerkarte, dann kommen Sie sehr, sehr gerne vorbei. Wir freuen uns auf Sie.
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6: Sie löschen Brände, bauen Behelfsbrücken bei Hochwasser, helfen Menschen bei Unfällen in Notlagen. In Thüringen engagieren sich mehr als 34.000 Menschen aktiv in der Feuerwehr, beim Technischen Hilfswerk oder als Rettungssanitäter. Auf einem Marsch der Wertschätzung machen sie zur Stunde in Erfurt auf sich aufmerksam. MDR Thüringen-Reporterin Antje Kirsten, was steckt dahinter?
7: Den Marsch gibt es zum 5. Mal. 117 Kameraden und Kameradinnen sind diesmal dabei auf ihrer Strecke. Sie ist 7,1 Kilometer lang. Vom Ortsteil Marbach bis zum Domplatz wollen sie zeigen, wir sind für euch da. Die Hemmschwelle, Gewalt gegen Retter anzuwenden, sei gesunken, sagte Mitorganisator und Berufsfeuerwehrmann Pascal Dausel, MDR Thüringen. Man komme, um zu helfen und werde beschimpft und beleidigt. Das müsse sich dringend wieder ändern. Dann sagt er. Der Marsch der Wertschätzung soll zeigen, wie viele Zahnräder bei Krisen, Umweltkatastrophen, Bränden, Hochwasser ineinandergreifen.
6: Der Marsch endet auf dem Domplatz. Was passiert dort heute noch?
7: Dort gibt es erstmals eine Blaulichtmeile der Hilfs- und Rettungsorganisationen. Da stehen Feuerwehr, Polizeiautos, Einsatzfahrzeuge des Rettungsdienstes. Mit dabei ist die Bundeswehr, die Deutsche Lebensrettungsgesellschaft, das Technische Hilfswerk, die Luftrettung hat Stände aufgebaut. Die Hunderettungsstaffel ist dabei. 90% der Retter und Helfer würden ihren Dienst ehrenamtlich machen, heißt es. Und für sie soll der Tag ein Tag der Wertschätzung sein. Der Marsch soll in den nächsten Jahren wachsen. Die 117 Teilnehmer aus ganz Thüringen heute waren den Organisationen noch zu wenig, auch wenn es 30 mehr waren als im Vorjahr.
6: Trotz der Schließung des Erfurter Werks will Zalando am Sponsoring des Deutschen Fußballbundes festhalten. Das bestätigte Zalando-Sprecher Christian Schmidt, MDR Thüringen. Mit der gekauften Werbung wolle das Unternehmen als Marke sichtbar bleiben. Das müsse man getrennt vom Aus des Standorts in Erfurt sehen. Dieser sei einfach nicht mehr modern genug, so Schmidt.
8: Unser neuer Standort in Gießen ist ein hochmodernes Logistikzentrum, das jetzt im Sommer den Betrieb aufnehmen soll. Der Standort hat fortschrittliche Automatisierungstechnik. Das sind also beispielsweise Förder- oder Sortieranlagen. Und damit können wir die Bestellungen von Kundinnen und Kunden sehr viel schneller und sehr viel effizienter bearbeiten.
6: Laut Betriebsratschef Toni Krause sponsert Zalando den DFB jährlich mit 60 Millionen Euro. Dafür habe er kein Verständnis, so Krause.
9: Da wirft Zalando 60 Millionen für ein Fußballsponsoring aus dem Fenster, während die Menschen, die dieses Unternehmen in ihren eigenen Händen groß und reich gemacht haben, weggeworfen werden wie Altpapier. Wir reden hier von Kolleginnen und Kollegen im Niedriglohnsektor. Und diese Menschen müssen jetzt nach der Schließungsankündigung um jeden einzelnen Cent kämpfen.
6: Der Betriebsrat verhandelt derzeit mit der Unternehmensleitung über einen Sozialplan. Kochen mit einer Sehbehinderung, das steht im Zentrum des heutigen bundesweiten Tag der Sehbehinderten. Der Blinden- und Sehbehindertenverband fordert unter anderem eine Pflicht, barrierefreie Haushaltsgeräte herzustellen. Das können sprechende Eierbecher, Farberkennungsgeräte oder piepsende Füllstandsanzeiger sein. Diese Geräte hat etwa der Kreisverband in Eisenach vorgestellt. Das Museum Bremsfeld in Rentendorf im Saale-Holzland-Kreis hat einen neuen gläsernen Anbau. Er wurde am Vormittag eingeweiht. Für den Anbau wurden die ehemaligen Bereiche Waschküche und Innenhof der Forscherfamilie Bremen umgebaut. Untergebracht sind dort historische Bücher, der Museumsshop und ein Kaffee. MDR-Thüringen-Reporterin Veronika Lewandowski über den Neubau.
7: Mehrfach musste die Bauzeit verlängert werden. Auch die Gelder wurden zwischendrin von 1,7 Millionen auf gut 2,3 Millionen Euro aufgestockt. Sie stammen zu gleichen Teilen von Bund und Land. Der hochmoderne gläserne Anbau verdoppelt laut Museumsleiter Jochen Süß die Ausstellungsfläche, schlägt Verbindung zum alten Bremhaus in Backsteinmanier und bietet Möglichkeiten für Veranstaltungen und Seminare. Mit Pelletheizung, Solarpaneele und natürlichen Baustoffen wurde auf Nachhaltigkeit gesetzt. Ebenso wie auf Barrierefreiheit. Unter anderem durch breitere Wege und einen gläsernen Fahrstuhl. Besucher haben am Nachmittag die Möglichkeit, sich bei Kaffee, Kuchen und Musik kostenfrei durch die neuen Anlagen führen zu lassen.
6: Der Verband der Familienunternehmer fordert, dass der Bundestag seine Sommerpause ausfallen lässt. Stattdessen sollten die Abgeordneten über wichtige Reformen beraten. MDR-Thüringen-Reporter Sebastian König-Beck mit Einzelheiten.
10: Steuerreform, Rentenreform, Arbeitsmarktreform. Die Regierung will mit einer Reihe von Vorhaben das Land modernisieren. Auf die Eckpunkte dazu wollen Union und SPD sich Ende des Monats einigen. Im Bundestag würde das Ganze allerdings frühestens im Herbst beschlossen werden können, nach Ende der Sommerpause. Die Lobbyorganisation der Familienunternehmer macht jetzt Druck. Um Investitionen ordentlich kalkulieren zu können, müssten die Betriebe noch vor dem Herbst Bescheid wissen, wie die geplanten Reformen genau aussehen, sagt der Verband. Ein Brief an die Abgeordneten von Union und SPD von Verbandspräsidentin Ostermann liegt dem ARD-Hauptstadtstudio vor. Darin fordert Ostermann, dass die für das Reformpaket relevanten Bundestagsausschüsse im Sommer weiterarbeiten und dass die Reformgesetze noch im August vom Parlament beschlossen werden. Die Sommerpause des Bundestags geht in der Regel von Juli bis August. Die Zeit ist keine Ferienzeit. Die Abgeordneten widmen sich in den Wochen ihren Wahlkreisen und bereiten ihre parlamentarische Arbeit im Herbst vor.
6: Die Ukraine hat Russland in den vergangenen Stunden erneut massiv mit Drohnen angegriffen. Ziel war unter anderem die russische Millionenstadt St. Petersburg, wo heute ein internationales Wirtschaftsforum zu Ende geht. Der Gouverneur bat die Einwohner, in ihren Wohnungen zu bleiben. Die Flugabwehr habe rund 140 Drohnen abgeschossen. Gestern hatte Kreml-Chef Putin ein Angebot des ukrainischen Präsidenten Selenskyj für direkte Friedensverhandlungen abgelehnt. Sport. Die deutsche Fußballnationalmannschaft steht vor ihrem letzten WM-Test am Abend gegen die USA. Und schon muss Bundestrainer Julian Nagelsmann die Personalplanung noch einmal umschmeißen. Offensivspieler Lennart Karl fällt für die gesamte Fußball-Weltmeisterschaft aus. Er hat sich eine schwere Muskelverletzung zugezogen. Mehr dazu von MDR-Thüringen-Reporter Holger Dahl.
11: Mit Leipzigs Ouedraogo steht auch bereits der Nachrücker fest. Schon vor Karls Ausfall wurde entschieden, dass Manuel Neuer noch nicht gegen die USA ins Nationalmannschaftstor zurückkehren wird. In der kommenden Woche soll Neuer aber wieder zur Verfügung stehen. Trotz der Probleme soll es in Chicago möglichst mit einer überzeugenden Leistung und einem Sieg gegen WM-Gastgeber USA weiteren Schwung geben. Anstoß ist um 20.30 Uhr deutscher Zeit und damit 13.30 Uhr Ortszeit.
6: Das waren die Nachrichten. 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
12: Dankeschön, Katja. Wir schauen aufs Wetter hier bei uns in Thüringen. Heute Schleierwolken, Quellwolken. Ab und zu kann es auch ein paar Regenschauer geben. 22 bis 26 Grad. In der Rhön, Thüringer Wald und Harz Höchstwerte um die 19 Grad. In der Nacht dann 13 bis 10 Grad. Dichte Wolken, vereinzelt auch etwas Regen. Und morgen wird es ganz ähnlich wie heute, was das Wetter betrifft. Die Temperaturen sind ein bisschen drunter. 17 bis 23 Grad die Höchstwerte. Zwischen Eichsfeld, Südharz kann es auch längere Zeit ein bisschen bewölkt sein. Ansonsten trocken und morgen allerdings haben wir es mit einem starkböigen Südwestwind zu tun. Am Montag wird es freundlich, frühsommerlich, die Temperaturen 24 bis 26 Grad. Damit ist es 12 Uhr und 8 Minuten. Und hier sind die aktuellen Verkehrsmeldungen. A38 Richtung Göttingen zwischen Kreuz Rippachtal und Leuna steht ein defektes Fahrzeug auf der rechten Fahrspur. Im Landkreis Weimarer Land ist die Straße zwischen Melchioroda und der A4 Auffahrt Apolda nach einem Unfall gesperrt. Und auf der Straße zwischen Erfurt-Anstadt bis Ilmenau gibt es Behinderungen durch eine Radsportveranstaltung. Die Blitzer, die stehen auch, und zwar auf der A71 Richtung Sangerhausen zwischen Rentwertshausen und Meiningen Süd, B247 in Henningsleben Richtung Gotha. Dann in Jena in der Kalibknechtstraße statt auswärts aufgepasst. Und wenn Sie noch was gesehen haben, dann bitte anrufen bei uns kostenfrei im MDR Thüringen Verkehrszentrum 0800 218 16 00. Vielen Dank und gute Fahrt. Ich bin Nadine Witt und wünsche Ihnen einen schönen Samstagmittag.
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0: Ist Ihr Garten eigentlich vogelfreundlich? Also meinem stehen auf jeden Fall ein paar Hecken. Dann habe ich auf jeden Fall Pflanzen, die Samen bilden. Die lasse ich stehen. Dann da schon dann noch so ein paar Distelfinken und so. Und Versteckmöglichkeiten sind wichtig. Nistkästen sind wichtig. Habe ich auch in meinem Garten. Wenn Sie jetzt sagen, ja, das habe ich auch alles, dann können Sie sich aber noch ein paar zusätzliche Tipps holen. Und zwar vom Biologen Philipp Herrmann. Er schwört nämlich auf einen Mix aus vielen Strukturen, die Insekten anzieht. Denn das ist ja wichtig, weil ja Vögel Insekten fressen. Sprich Steinhaufen, Totholzhaufen, Wasserstellen, Trockenmauern, Heckensträucher, Futter und Versteckmöglichkeit für Vögel, all das ist wichtig. 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
12: Wir schauen aufs Wetter hier bei uns in Thüringen. Die Temperaturen am Nachmittag 22 bis 26 Grad. Dazu gibt es eine Mischung aus Sonne und Wolken. Überwiegend trocken bleibt es, kann ab und zu mal ein paar Regentropfen geben. In der Nacht, da ziehen allerdings Schauer durch. In der zweiten Nachthälfte dann trocken. Tiefstwerte zwischen 12 und 9 Grad. Morgen in den Bergen stellenweise Nebel. Später sonnig überall und Wolken wird es hier und da auch geben. Richtung Eichsfeld und Südharz, da kann es auch längere Zeit dichter bewölkt sein. Meist trocken morgen und wir haben es allerdings mit einem Starkböen Südwestwind zu tun. Die Temperaturen dann morgen zwischen 17 und 23 Grad. Am Montag wird es wärmer, Höchstwerte so um die 20, 26 Grad. Dann wird es sehr freundlich sein. Und noch eine Info, falls Sie überlegen, vielleicht mal in den Badesee zu hüpfen. Bleilochtalsperre 16 Grad Wassertemperatur, Bergsiracha 20, am Panasee 21 Grad. Und am wärmsten ist es eben auch im Hainbergsee Mäusewitz und auch am Nordstrand mit 21 Grad und auch im Königssee das Waldseebad. Puh, mir war das noch zu frisch zum Baden, aber wenn Sie mögen, bitteschön. So, wir schauen mal auf die Straßen. Es ist 12.30 Uhr. Hier sind die aktuellen Verkehrsmeldungen. A38 Richtung Göttingen, zwischen Kreuz Rippachtal und Leuna steht ein defekter PKW auf der rechten Fahrspur. Im Landkreis Weimarer Land ist die Straße zwischen Mechelroda und der A4 Auffahrt Apolda nach einem Unfall gesperrt. Auf der Straße zwischen Erfurt, Arnstadt und bis Ilmenau, da gibt es weiter Behinderungen durch eine Radsportveranstaltung. Die Blitzer, die stehen auf der A71 Richtung Sangerhausen zwischen Rentwertshausen und Meiningen Süd, dann auf der B247 in Henningsleben Richtung Gotha und in Jena in der Karl-Liebknecht-Straße stadtauswärts. Weitere Staus und Blitzer, die melden Sie uns gerne kostenfrei ins MDR Thüringen Verkehrszentrum 0800 218 16 00. Vielen Dank und gute und sichere Fahrt.
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0: Das sind die Beatles hier bei MDR Thüringen. Großartiger Song. 12.44 Uhr ist es.
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0: Jetzt im Juni stehen ja die Rosen in voller Blüte. Und Containerrosen, also Rosen im Topf, die gibt's ja jetzt gerade zur Blütezeit auch viel zu kaufen. Das ist auch echt verlockend. Ich meine, die sehen schön aus. Man sieht auch, wie sie blühen. Man kann sie riechen und den Duft irgendwie sich auch im eigenen Garten vorstellen. Aber es gibt auch einiges zu beachten, sagt MDR Gartenexpertin Brigitte Goss.
2: Gerade wenn man sehr frühzeitig die Rosen kauft, dann sind die Wurzelballen oft nicht ausreichend durchwurzelt. Und wenn man dann eine Rose umpflanzt, dann leidet sie tatsächlich sehr, weil sie die Erde einfach nicht halten kann. Mein Tipp hier ist, die Rosen einfach noch unbedingt noch 6 Wochen länger im Container stehen zu lassen, sie gut zu versorgen. Am besten man stellt sie in die Sonne, mit ausreichend mit Wasser versorgen und damit sie gut durchwurzeln kann. Und erst dann kann sie in den gewachsenen Boden gepflanzt werden.
0: Und dann gibt es noch den sogenannten Blumentopfeffekt.
2: Stehen die Rosen allerdings schon wesentlich länger im Topf, vielleicht über ein Jahr, dann haben diese Rosen den Nachteil, dass sie sozusagen aus ihrer Komfortzone, aus diesem Blumentopfeffekt nicht hinauswachsen. Dann bleiben sie einfach stehen und eigentlich sind ja Rosen Tiefwurzler und dann wollen sie einfach nicht in die Tiefe, die Wurzeln nicht in die Tiefe wachsen. Da hilft es dann, die Erde komplett zu entfernen, die Wurzeln ein bisschen zu lösen und dann die Rosen in die Erde zu pflanzen.
0: Okay, aber lange im Topf ist auch nicht so gut für die Rosen, ne?
2: Generell ist es besser, die Rosen, die man jetzt im Container kauft, erstmal in ein größeres Gefäß zu pflanzen. Am besten verwendet man dazu Rosenerde und lässt diese Rose dann wirklich den Sommer überstehen und pflanzt die Rosen erst im Herbst. Das ist für sie meistens ja viel schonender. Und übrigens, Rosenerde sollte man nur für die Töpfe verwenden. In dem gewachsenen Boden, da braucht man keine Rosenerde verwenden. Allerdings sollte man darauf achten, dass die Rosen in nicht zu schwerem Boden wachsen. Sie lieben am liebsten lehmig-sandige Erde und gut versorgt mit Nährstoffen. Und in der Regel wachsen Rosen ganz gut, wenn der Boden nicht verdichtet ist.
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9: Es ist 13 Uhr, jetzt alle wichtigen Meldungen von Katja Werner.
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11: Mit einem Marsch der Wertschätzung machen in Erfurt fast 120 Feuerwehrleute und Notfallretter auf sich aufmerksam. Sie zogen vom Ortsteil Marbach bis zum Domplatz. Mitorganisator Pascal Dausel sagte, immer mehr Retter würden Gewalt erleben, die Hemmschwelle sinke, das müsse sich ändern. In Thüringen engagieren sich mehr als 34.000 Menschen bei der Feuerwehr, dem Technischen Hilfswerk oder als Rettungssanitäter. 90% davon laut Dausel ehrenamtlich. Der Marsch der Wertschätzung, den gibt es seit 5 Jahren. In Gera beteiligen sich über 100 Helfer und Retter an einer Großübung im Zivil- und Katastrophenschutz. Angenommen wird ein Erdbeben im Raum Zwickau, das Infrastruktur und medizinische Einrichtungen zerstört hat. Die Helfer müssen eine große Anzahl von Verletzten versorgen. Nach Angaben der Gera Feuerwehr ist es die erste Übung der kompletten medizinischen Taskforce 26, einer neuen Spezialeinheit des Bundes. Beim heutigen bundesweiten Tag der Sehbehinderten steht das Thema Kochen mit Sehbeeinträchtigung im Zentrum. Der Blinden- und Sehbehindertenverband fordert unter anderem eine Pflicht, barrierefreie Haushaltsgeräte herzustellen. Auch in Thüringen gab es bereits Aktionen, wie MDR-Thüringen-Reporterin Lisa Wudi berichtet.
12: Kochen ist sehr wohl auch mit einer Sehbeeinträchtigung möglich. Das will der Deutsche Blinden- und Sehbehindertenverband mit seinem diesjährigen Aktionsthema deutlich machen. In der Kreisorganisation Eisenach wurden den Mitgliedern etwa Hilfsmittel wie sprechende Eierbecher, Farberkennungsgeräte oder piepsende Füllstandsanzeiger vorgestellt. Wo es derzeit mangelt, sind sogenannte Mobilitätstrainer. Sie üben mit den Menschen, sei es auf der Straße oder zu Hause in der Küche, die Abläufe.
11: Die politisch motivierte Kriminalität in Deutschland hat einem Bericht zufolge einen neuen Höchststand erreicht. Laut Recherchen der Welt am Sonntag registrierten die Bundesländer im vergangenen Jahr mindestens 85.000 politisch motivierte Straftaten, fast 1.000 mehr als 2024. Innerhalb von 10 Jahren habe sich die Zahl mehr als verdoppelt. Besonders alarmiert sind die Sicherheitsbehörden laut Bericht über die anhaltend hohe Gewaltbereitschaft. Zu den Straftaten zählen Körperverletzungen, Brand- und Sprengstoffdelikte sowie Landfriedensbruch. Die Ukraine hat Russland erneut massiv mit Drohnen angegriffen. Ziel war unter anderem die russische Millionenstadt St. Petersburg, wo heute ein internationales Wirtschaftsforum zu Ende geht. Der Gouverneur bat Einwohner, in ihren Wohnungen zu bleiben. Die Flugabwehr habe rund 140 Drohnen abgeschossen. Gestern hatte Kreml-Chef Putin ein Angebot des ukrainischen Präsidenten Selenskyj für direkte Friedensverhandlungen abgelehnt. Das waren die Nachrichten. 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
13: Dankeschön, Katja. Das Wetter bei uns in Thüringen. Heute so eine Mischung aus Sonne und Wolken, überwiegend trocken. Es gibt Temperaturen zwischen 22 und 26 Grad. In der Nacht dann Tiefstwerte zwischen 12 und 9 Grad. Erstmal ziehen Schauer durch, in der zweiten Nachthälfte dann trocken und morgen erstmal Nebel. Ansonsten Sonne, Wolken, ganz schön ruppiger Wind. Ein stark Böig weht der nämlich aus südwestlicher Richtung. Richtung Eichsfeld und Südharz kann es längere Zeit bewölkt sein. Ansonsten gibt es auch Sonnenschein mit dabei. 17 bis 23 Grad die Werte für morgen. Und am Montag freundlich, trocken und auf jeden Fall frühsommerlich warm. Temperaturen bis 26 Grad. Damit ist es 3:01. Hier sind die aktuellen Verkehrsmeldungen und wir schauen auf die A38 Richtung Göttingen. Zwischen Kreuz Rippachtal und Leuna steht ein defekter PKW auf der rechten Spur. Im Ilmkreis zwischen Arnstadt und Ilmenau gibt es Behinderungen durch eine Radsportveranstaltung. Und die Blitzer stehen A71 Richtung Sangerhausen zwischen Rentwertshausen und Meiningen Süd. B247 in Henningsleben Richtung Gotha, dann in Jena in der Karl-Liebknecht-Straße stadtauswärts. Und wenn Sie noch was gesehen haben, dann rufen Sie uns gerne an, kostenfrei im MDR Thüringen Verkehrszentrum 0800 218 16 00. Vielen Dank und gute und sichere Fahrt. Ich bin Nadine Witt und wünsche Ihnen noch einen schönen Samstagmittag.
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0: Das ist Eddie Rabbit hier bei MDR Thüringen. Einfach gute Musik. 13.14 Uhr wird es.
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0: Thüringen zählt Hirschkäfer. Sie machen bestimmt sehr, sehr gerne mit, denn der NABU und das Thüringer Landesamt für Umwelt, Bergbau und Naturschutz rufen dazu auf, an lauen Sommerabenden. Von Juni bis August stehen die Chancen nämlich ganz gut, die Hirschkäfer zu sehen. Die bevorzugen lichte, alte Eichenbäume mit Totholz. Wenn Sie sagen, ja nee, abends bin ich selten im Wald. Richtig, aber vielleicht haben Sie auch Glück in Ihrem eigenen Garten, denn Hirschkäfer mögen auch alte Obstbäume oder fühlen sich auf Streuobstwiesen auch total wohl. Wichtig ist nur, die Käfer bitte nicht stören, also nur schauen, nicht anfassen. Hirschkäfer stehen auf der roten Liste, sind stark gefährdet. Und wenn man sich mal überlegt, wie lange so ein Käfer von der Larve, also vom Ei der ganzen Entwicklung bis zum fertigen Käfer braucht, gehen 5 bis 8 Jahre ins Land. Das ist echt eine wahnsinnig lange Zeit. Deswegen ist die Hirschkäfersuche auch so wichtig, dass der Bestand von den Wissenschaftlerinnen und Wissenschaftlern auch mal erfasst werden kann. So, jetzt nur noch die Frage, wenn ich da mitmachen möchte, wo kann ich das denn hinmelden? Da gibt es eine App, die für Thüringen ganz interessant ist. Die heißt Meine Umwelt. Können Sie einfach mal in Ihrem App Store nachschauen. Oder Sie melden die Hirschkäfer über die Internetseite des NABU Thüringen.
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0: Needles and Pins, das sind die Searchers hier bei MDR Thüringen. Ich glaube, so kleine Nadeln braucht man auch für Bonsai-Bäume. Und wenn Sie ein Faible haben für Bonsai-Bäume, dann auf nach Wandersleben in Hennigshof. Zeigen nämlich die Bonsai-Freunde Westthüringen heute und morgen eindrucksvoll gestaltete Bonsai-Exponate und erklären auch gern mal, wie so ein Bonsai-Bäumchen überhaupt erzogen und auch gepflegt wird. Von 12 bis 17 Uhr heute und morgen im Hennigshof Wandersleben, wenn Sie mögen.
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4: Wir schauen aufs Wetter. Mischung aus Sonne und Wolken haben wir aktuell. Es gibt erstmal keinen Regen, ist zumindest nicht in Sicht. Temperaturen auf jeden Fall zwischen 22 und 26 Grad. In der Nacht soll es dann aber regnen, in der zweiten Nachthälfte dann trocken. Tiefstwerte zwischen 12 und 9 Grad. Morgen dann 17 bis 23 Grad. Sonne gibt's, allerdings auch viele Wolken. Und Richtung Eichsfeld und Südharz ist es auch längere Zeit dichter bewölkt. Meist trocken morgen auch und dazu allerdings noch ein bisschen windig. Montag dann freundlich, trocken und frühsommerlich warm, Temperaturen bis 26 Grad. Damit ist es jetzt 13.32 Uhr. Hier sind die aktuellen Verkehrsmeldungen. A38 Richtung Göttingen zwischen Kreuz Rippachtal und Leuna steht ein defekter PKW auf der rechten Spur. Im Ilmkreis zwischen Arnstadt und Ilmenau gibt es Behinderungen durch eine Radsportveranstaltung. Und es wird geblitzt auf der A71 Richtung Sangerhausen zwischen Rentwertshausen und Meiningen Süd aufgepasst. Dann auf der B247 in Henningsleben Richtung Gotha. In Jena ein Blitzer in der Karl-Liebknecht-Straße stadtauswärts. Und wenn Sie noch was gesehen haben, dann rufen Sie uns gerne an, kostenfrei wie immer im MDR Thüringen Verkehrszentrum 0800 218 16 00. Vielen Dank und gute Fahrt.
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0: Das ist Gary Rafferty, Baker Street hier bei MDR Thüringen. 13.40 Uhr wird es.
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0: Morgen können Sie mal in fremde Gärten lunsen und sich inspirieren lassen. Morgen ist auch wieder Tag der offenen Gärten in Weimar und Umgebung. In tiefen Gruben zum Beispiel Oberweimar, Ulbrichshalben unter dem Motto von der Klassikerstadt ins grüne Umland. Auch im Saale-Holzland-Kreis können Sie morgen ländliche Gärten zwischen Jena und Hermsdorf besuchen. Unter anderem auch in Eisenberg, Stadtroda und Bad Klosterlausnitz. Und auch im Kyffhäuser-Kreis ist morgen Tag der offenen Gärten, unter anderem in Tebra und Ziegelroda. Alle Infos und die Adressen der sogenannten Eingangsgärten, da bekommen Sie ja dann auch erstmal so einen Routenplan und bezahlen den Eintritt, bekommen ein Bändchen und dann kann es losgehen zum Tag der offenen Gärten. Im Internet gibt es eine schöne Seite, da ist alles ganz genau erklärt. Die Adressen sind zu finden, offene-gärten-thüringen.de. Ob das Wetter mitspielt morgen, da frage ich gleich mal nach bei Eckart Hering im MDR Wetterstudio nach Glenn Medeiros.

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1: Eckart Hering, ich grüße dich. Hallo.
2: Hallo Nadine, ich grüße auch.
1: Wie warm wird es denn heute noch?
2: Tja, 22 bis 25 Grad. Mhm. Ich habe mal nachgeschaut. Camburg, derzeit Spitzenreiter mit 23 Grad.
1: Okay.
2: 22 Grad in Gerstenberg, aber nur 19 Grad Schleiz, Meiningen. Da müssen wir noch ein bisschen warten unter Umständen.
1: Okay.
2: Vielleicht auch auf die Sonne.
1: Ja,
2: die
1: genau.
2: Das Ganze noch
1: die
2: etwas,
1: fehlt mir auch.
2: Noch etwas erwärmen kann. Aber naja, zum Nachmittag, aber es setzt ja eigentlich jetzt schon ein. Sie macht sich doch etwas rarer, denn die Quellbewölkung nimmt zu. Auch zum Nachmittag, zum Abend hin, da kommen jetzt auch nochmal etwas hohe Schleierwolken, das Ganze ein bisschen eintrüben. Und aus diesen Quellwolken kann es gelegentlich mal tröpfeln.
1: Mhm.
2: Ich bin aber ganz vorsichtig, weil es lässt sich gar nicht so richtig eingrenzen.
1: Okay, also nicht vorhersagen.
2: Genau,
1: so
2: es wird größtenteils tatsächlich trocken bleiben. Es wird Gebiete geben, da wird gar kein Tropfen fallen.
1: Mhm.
2: Am ehesten vielleicht ja in dem Bereich so vom Eichsfeld hin zum Harz. Da ist die Schauerneigung, sagen wir mal so, am größten.
1: Okay, und wie sieht es dann so in Richtung Nacht aus? Da soll es ja auch erst mal regnen.
2: Genau, in der Nacht kommt tatsächlich dann von Westen her Regen. Es kühlt ab 12 bis 9 Grad und dieser Regen schiebt sich dann im Laufe der Nacht dann nach Osten hin raus, sodass der Morgen dann tatsächlich wieder aufgelockert und recht freundlich eigentlich beginnen kann. Trocken, die Sonne zeigt sich, die Wolken kommen hervor und dann kommen natürlich, wir haben es ja schon im Vorfeld gehört, die Tag der offenen Gärten, ja. Dann kommen aber auch zum Tagesverlauf dann die eine oder andere Wolke hinzu. Temperaturen morgen etwas frischer als heute, 17 bis 23 Grad. Nichtsdestotrotz, wenn man sich draußen aufhält, ja, also man könnte einen Schirm einstecken, aber so richtig brauchen wird man ihn nicht. Ein paar Tropfen gibt es tatsächlich eher wiederum im Norden, also Eichsfeld-Harz-Bereich.
1: Okay, aber ich meine, wenn du einen Schirm dabei hast, regnet es ja meistens dann doch nicht.
2: Ja,
1: deswegen
2: soll
1: man unbedingt einpacken morgen. Wie wird denn die neue Woche, Eckart?
2: Ach, die startet zumindest ja ein bisschen uneinheitlich, aber starten tut sie auf alle Fälle freundlich, sommerlich warm. Sonne, lockere Wolken im Wechsel am Montag dann das Ganze bis zu 26 Grad. Es wird wieder etwas wärmer, aber dann ja der Dienstag und der Mittwoch unbeständig. Windiges Schauerwetter und es kühlt ab. Am Dienstag maximal 20 Grad, Mittwoch ähnlich, Werte um 18 Grad.
1: Okay, wir sehen es auch positiv. Weniger Gießen im Garten, ne, wenn es regnet. Also das freue ich mich immer drüber. Und wenn es nicht so heiß ist, ist es irgendwie auch angenehmer.
2: Natürlich. Und wenn der Wind etwas um die Nase weht, ach,
1: und ganz ehrlich,
2: ist doch schön.
1: Der Sommer wird schon noch heiß genug, deswegen genießen wir die Zeit jetzt. Ich danke dir für die Aussichten, wünsche dir ein schönes Wochenende, Eckart.
2: Bis dann.
1: Danke, ciao.
2: Tschüss.
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auf, das ist ein Softcell hier bei MDR Thüringen. 13:51 ist es, ich bin dann mit, ich sag mal Tschüssi, bis Montag, glaube ich, Dienstag, keine Ahnung, wir sehen uns nächste Woche wieder. Auf jeden Fall weiß ich, wer jetzt neben mir im Studio übernimmt, und zwar ist das Tobi Breuer, und mit ihm geht's jetzt ganz geschmeidig durch den Samstagnachmittag. Schönes Wochenende.

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8: Es ist 14 Uhr. Alles Wichtige jetzt am Samstagnachmittag mit Katja Werner.
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10: Mit einem Marsch der Wertschätzung machen in Erfurt fast 120 Feuerwehrleute und Notfallretter auf sich aufmerksam. Sie zogen am Vormittag vom Ortsteil Marbach bis zum Domplatz. Mitorganisator Pascal Dausel sagte, immer mehr Retter würden Gewalt erleben, die Hemmschwelle sinke. MDR Thüringen-Reporterin Antje Kirsten, was ist auf dem Domplatz los?
11: Dort gibt es erstmals eine Blaulichtmeile der Hilfs- und Rettungsorganisationen. Da stehen Feuerwehr, Polizeiautos, Einsatzfahrzeuge des Rettungsdienstes. Mit dabei ist die Bundeswehr, die Deutsche Lebensrettungsgesellschaft, das Technische Hilfswerk, die Luftrettung hat Stände aufgebaut. Die Hunderettungsstaffel ist dabei. 90% der Retter und Helfer würden ihren Dienst ehrenamtlich machen, heißt es. Und für sie soll der Tag ein Tag der Wertschätzung sein.
10: Trotz Schließung des Erfurter Werks will Zalando am Sponsoring des Deutschen Fußballbundes festhalten. Zalando-Sprecher Christian Schmidt sagte MDR Thüringen, mit der gekauften Werbung wolle das Unternehmen als Marke sichtbar bleiben. Das müsse man getrennt vom Aus des Erfurter Standorts sehen, dieser sei einfach nicht mehr modern genug. Laut Betriebsratschef Toni Krause sponsort Zalando dem DFB jährlich mit 60 Millionen Euro. Der Konzern werfe, so der Betriebsrat, Millionen für Werbung aus dem Fenster und gleichzeitig die Beschäftigten im Erfurter Werk weg wie Altpapier. In Rentendorf im Saale-Holzland-Kreis hat das Museum Bremswelt seinen gläsernen Anbau eingeweiht. Die ehemaligen Bereiche Waschküche und Innenhof der Forscherfamilie Brehm wurden in den vergangenen 3 Jahren umgebaut. Sie beherbergen nun historische Bücher, den Museumsshop und ein Café und sollen Raum für Veranstaltungen und Seminare werden. Die Bauarbeiten mussten mehrfach verlängert werden. Die Kosten von 2,3 Millionen Euro werden je von zur Hälfte von Bund und Land getragen. Bundeskanzler Friedrich Merz hat Zweifel an der Fähigkeit seiner Regierung zur Modernisierung Deutschlands zurückgewiesen. Das Land habe die Kraft für die notwendigen Reformen und einen neuen Aufbruch, sagte er beim Landesparteitag der CDU Mecklenburg-Vorpommerns. Und auch die Koalition habe die Kraft und die notwendige Geschlossenheit. Der Verband der Familienunternehmer hatte gefordert, die Sommerpause im Bundestag abzusagen, um notwendige Reformen noch vor dem Herbst beschließen zu können. Der Iran hat dem WM-Gastgeber USA Diskriminierung vorgeworfen. Grund ist, dass die US-Behörden offenbar mehreren Funktionären des iranischen Fußballverbandes die Einreise verweigert haben. Darunter laut Medien auch dem Vereinspräsidenten. Die Spieler selbst hatten ein Visum erhalten. Die iranische Botschaft in Ankara erklärte, die US-Behörden hätten den diskriminierenden Umgang mit dem iranischen Fußballteam auf die Spitze getrieben. Die Mannschaft befindet sich aktuell noch in der Türkei, will aber morgen nach Mexiko weiterreisen. Das waren die Nachrichten. 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
8: Dankeschön, Katja. Kleiner Blick aufs Wetter heute Nachmittag. Sonne und Wolken im Wechsel. Hier und da ist auch mal ein kleiner Schauer drin. Bei 22 bis 25 Grad. In den Bergen wird es um die 19 Grad sein. Morgen gibt es besonders in den Hochlagen anfangs stellenweise Nebel. Ansonsten ist es ähnlich wie heute bei 17 bis 23 Grad und damit 3 nach 2. Hier sind die aktuellen Verkehrsmeldungen. A38 Richtung Göttingen. Zwischen Kreuz Rippachtal und Leuna steht ein kaputter Pkw auf der rechten Spur. Im Ilmkreis zwischen Arnstadt und Ilmenau gibt's Behinderungen durch eine Radsportveranstaltung. Die Blitzer stehen auf der A71 Richtung Sangerhausen zwischen Rentwertshausen und Meiningen Süd, auf der B247 in Henningsleben Richtung Gotha, in Jena in der Karl-Liebknecht-Straße stadtauswärts und in Rudolstadt in der Herbert-Stauch-Straße in beiden Richtungen. Und wenn Sie noch was sehen, Staus oder Blitzer, sagen Sie gerne Bescheid, kostenfrei im MDR Thüringen Verkehrszentrum unter 0800 218 16 00. Ich bin Tobi Breuer und wünsche Ihnen einen schönen Samstagnachmittag.
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0: einfach gute Musik von James Blunt um 14:45.
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0: Erfurt ist heute und morgen der Nabel der Tischtenniswelt. In der Messehalle werden zum dritten Mal die deutschen Tischtennis-Finals ausgetragen. Die deutschen Meisterschaften von der Jugend bis zu den erwachsenen Altersklassen. Und auch die Topstars der Szene gehen in Erfurt an die Platte. Über 1000 Sportler haben sich angemeldet für die Meisterschaften. Und MDR Thüringen Sportreporter Jürgen Kolarczyk ist unser Mann an der Platte. Wo genau bist du denn gerade?
2: Ja, ich bin jetzt hinter der Messehalle auf dem Außengelände der Messe und das sind viele, viele Tischtennisplatten aufgebaut, bei denen man sich auch mal ausprobieren kann, wo man selber mal einen Tischtennisschläger in die Hand nehmen kann. Das sind zum Beispiel riesengroße Tischtennisplatten aufgebaut, 4 Tische aneinander geschoben oder auch ganz, ganz kleine Tische, sind vielleicht so groß wie ein Koffer und da frage ich gerade mal, das ist ja eine Mini-Tischtennisplatte hier, viel schwieriger.
3: Ja, ist schon sehr ungewohnt, aber wenn man ein bisschen Tischtennis spielt und Ballgefühl hat, dann kann man sich auch schnell dran gewöhnen.
2: Was ist denn das Problem?
3: Ich glaube, wenn man sich verleiten lässt, den Punkt beenden zu wollen, schlägt man ja immer ein bisschen doller dran und dann geht der Ball halt viel schneller raus. Ich glaube, man braucht ein bisschen mehr Geduld als auf einer normalen Platte.
2: Du bist da?
3: Lukas Hörhold. Ich komme aus Sachsen-Anhalt, wohne mittlerweile in Bayern, aber ich bin auf dem Weg nach Bayern heute mal hier angehalten, um mir das Spektakel anzusehen. Ja.
2: Ist ein Spektakel?
3: Ja, ist super toll. Letztes Jahr konnte ich leider nicht mit dabei sein, da war ich verhindert, aber ein Riesenevent. Ich muss sagen, ich finde es auch schön, dass alle Leistungsklassen, alle Altersklassen jetzt zusammenspielen. Ist echt toll gemacht, ja.
2: Aber ihr macht das auch toll hier mit der Mini-Tischtennisplatte. Wie ist das für dich?
4: Ist schwer. Man muss auch erst ein bisschen reinkommen, macht man nicht sehr oft. Ja, der Wind auch noch mit dabei, macht es alles noch ein bisschen schwieriger, aber macht Spaß.
2: Und ihr macht das ja auch schon ganz gut. Wie heißt du?
4: Henrik Graser.
2: Spielt ihr im Verein auch?
4: Ja, in Hambach, in der Nähe von Schweinfurt. Genau, sind jetzt in die Verband.

0: ins Oberliga aufgestiegen auch. Also ein bisschen Schläger halten können wir.
1: Deswegen, das sieht man auch, dass sie das richtig gut können. Also gut, weiter geht's.
2: Tja, seit um 10 sind die Wettkämpfe im Gange und Jürgen meldet sich nachher auf jeden Fall noch einmal aus der Messehalle.
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einfach. Gute Musik von Hubert K. am Samstagnachmittag. Über die MDR Thüringen App gehen ja auch immer mal wieder so ein paar Ausgehtipps ein. Und Tobi aus Tümpling, das liegt im ist ein Ortsteil von Dornburg-Kamburg, habe ich jetzt mal rausgefunden, muss man doch dazu schreiben. Also Tobi hat den ganzen Tag schon Bilder gepostet. Dort ist Kinderfest und zwar 15, 16 Uhr. Da gibt es jede Menge Tretbootfahren, Seilbahn, Wasserpool, Hüpfburgen, Festzelt und auch das Wichtigste, für das leibliche Wohl ist gesorgt. Das Ganze, wie gesagt, in Tümpling im Saale-Holzland-Kreis.

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2: Mit Oliver Gusso und ich wünsche Ihnen einen schönen Nachmittag. Die Fußball-Weltmeisterschaft hat noch nicht begonnen, da gibt's schon die erste schlechte Nachricht von der DFB-Elf. Nachwuchshoffnung Lennart Karl fällt nämlich für das Turnier aus. Er hat sich einen Muskelbündelriss zugezogen. MDR Thüringen Sportreporter Holger Dahl.
3: Die Personalplanungen von Bundestrainer Julian Nagelsmann für den letzten WM-Test sahen eigentlich anders aus. Nach einer schweren Muskelverletzung von Bayern Münchens Lennart Karl im Abschlusstraining fällt das Top-Talent nun aber sogar für die komplette Weltmeisterschaft aus. Mit Leipzigs Ouedraogo steht auch bereits der Nachrücker fest. Schon vor Karls Ausfall wurde entschieden, dass Manuel Neuer noch nicht gegen die USA ins Nationalmannschaftstor zurückkehren wird. In der kommenden Woche soll Neuer aber wieder zur Verfügung stehen. Trotz der Probleme soll es in Chicago möglichst mit einer überzeugenden Leistung und einem Sieg gegen WM-Gastgeber USA weiteren Schwung geben.
2: Und das schauen wir uns natürlich an. Heute 20.30 Uhr geht's los. Von den Fußballmännern zu den Fußballfrauen, denn die haben gestern in der WM-Qualifikation gespielt und 2:0 gegen Norwegen gewonnen. Und damit haben sie das Ticket für die Weltmeisterschaft in Brasilien im kommenden Jahr gebucht. MDR Thüringen Sportreporterin Martina Knief.
4: Der 2:0-Erfolg gegen Norwegen war ein souveräner, vor allem dank einer starken ersten Halbzeit. Marie Müller traf in ihrem ersten Länderspiel früh zum 1:0. Carlotta Wamser erhöhte nach knapp einer halben Stunde auf 2:0. Die Norwegerinnen kamen kaum einmal gefährlich vor das deutsche Tor. In der zweiten Halbzeit musste Torhüterin Ann-Kathrin Berger einige Male ihr Können zeigen. In der Offensive fehlte die letzte Konsequenz. Die DFB-Auswahl hat sich damit ungeschlagen für die Weltmeisterschaft im kommenden Jahr qualifiziert. Im abschließenden Gruppenspiel am Dienstag in Slowenien wird Bundestrainer Christian Wück einige Umstellungen vornehmen. Dennoch bleibt das Ziel, die Gruppenphase mit einem weiteren Sieg abzuschließen.
2: Und dann kommen wir zum Schluss nach Thüringen, denn da fand in Weida gestern ein besonderes Spiel statt, und zwar aus traurigem Anlass. Denn es war ein Benefizspiel für den ehemaligen Jena- und Meuselwitz-Trainer Heiko Weber, der ja an Bauchspeicheldrüsenkrebs erkrankt ist. 777 Fans kamen gestern zu dem Spiel zwischen den Allstars von Heiko Weber und einer Mannschaft rund um Bernd Schneider. Und auch Heiko Weber selbst war dabei und hat gesagt, wie es ihm aktuell geht.
5: Im Moment geht es mir ganz gut. Ich habe ja am Anfang große Probleme gehabt. Aber insgesamt durch Familie und den Zuspruch von ehemaligen Spielern, von Fans oder was die Leute alle so mitgenommen haben aus der Zeit, das hat unglaublich viel Kraft gegeben. Muss ich sagen, ich lebe in der Gegenwart, bin ärztlich sehr, sehr gut aufgehoben. Im Moment habe ich sehr gute Werte. Gibt nur eins: kämpfen und das Beste draus machen.
2: Tja, natürlich war das Ergebnis Nebensache, aber 8:4 haben die Heiko Weber Allstars gewonnen. Rund 2000 Euro kamen bei dem Spiel zusammen und die Bilder dazu gibt's heute im Thüringen-Journal ab 19 Uhr.
6: Dankeschön, Olli. 22 bis 25 Grad gibt's heute Nachmittag, dazu mal Sonne, mal Wolken und es kann hier und da auch mal ein kurzer Schauer runterkommen. In der Nacht dann tatsächlich mehr Schauer, die ziehen von West nach Ost über Thüringen. Können auch oben bleiben. Auf jeden Fall ziehen sie von West nach Ost bei Tiefstwerten zwischen 12 und 9 Grad. Morgen gibt's stellenweise erstmal Nebel. Später dann ist es ähnlich wie heute. Mal Sonne, mal Wolken bei 17 bis 23 Grad. Und damit 4:30. Hier sind die aktuellen Verkehrsmeldungen. A38 Richtung Göttingen. Zwischen Kreuz Rippachtal und Leuna steht ein kaputter PKW auf der rechten Spur. Und in Apolda ist die Kreuzung Alexanderstraße-Reuschelstraße nach einem Unfall gesperrt. Die Blitzer stehen auf der B247 in Henningsleben Richtung Gotha. In Jena in der Karl-Liebknecht-Straße stadtauswärts und in Rudolstadt an der Herbert-Stauch-Straße in beiden Richtungen. Und wenn Sie noch was sehen, rufen Sie einfach an. kostenfrei im MDR Thüringen Verkehrszentrum unter 0800 218 16 00. Ich bin Tobi Breuer und wünsche einen schönen Sonnabendnachmittag.
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0: schönen Samstagnachmittag. 2:45 ist es.
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0: Vielleicht haben Sie ja auch schon mal mitgemacht beim Frühjahrs- oder Herbstputz in Ihrer Stadt, in Ihrem Dorf, haben Müll aufgesammelt, Dreckecken beseitigt. Wenn viele anpacken, geht das halt schneller. Ne? In Eisenach gibt es mittlerweile 14 Männer und Frauen, die das ständig machen, die ehrenamtlich ein festes Gebiet sauber halten. MDR Thüringen-Reporterin Ruth Breer ist mit Katrin Weigelt unterwegs gewesen. Ruth, was macht die Frau genau?
2: Sie geht jeden Abend auf eine feste Runde durch die Innenstadt, Theaterplatz, Karlstraße, Markt, Karlsplatz. Da sammelt sie mit ihrer Müllzange Abfall auf, kontrolliert auch mal öffentliche Mülleimer, ob da Gewerbe- oder Hausmüll entsorgt wurde. Wenn sie jemanden erwischt, der etwas wegschmeißt, dann sagt sie auch was.
3: Die maulen zwar mal und meckern und ziehen die Zähne hoch, aber ich bleib so lange stehen, bis sie es weggemacht haben. Und erkläre ihnen das, aber nicht von oben herab, sondern immer auf Augenhöhe. Im Zweifelsfall kindgerecht.
2: Wobei nach ihrer Beobachtung Jung und Alt Müll hinterlassen, da ist keine Generation ausgenommen.
0: Warum macht Katrin Weigel das?
2: Sie hat damit vor 9 Jahren angefangen, weil sie wollte, dass Eisenach ordentlich und sauber ist. Und die Stadt hat damals kaum noch Leute für diese Aufgabe beschäftigt.
3: Ich habe angefangen und habe auch nur rumgemault, muss ich ganz ehrlich sagen. Ja, und habe beim Ordnungsamt angerufen, habe gesagt, da ist was, dort ist was. Und habe für mich festgestellt, wenn ich erst mal selbst was tue, ist das Meckern hinterher einfacher. Wenn ich mal anrufen muss, es hat einfach mehr Gewicht.
2: Inzwischen hat das Thema Sauberkeit in der Stadt deutlich mehr Gewicht bekommen. Es gibt ein eigenes Team Sauberkeit in der Verwaltung und neben Katrin Weigelt noch weitere 13 ehrenamtliche Partner in der Stadt, die sich kümmern.
0: Also alles gut in Sachen Müll.
2: Naja, Katrin Weigelt hat noch viele Wünsche. Weitere Mitstreiter, einen verpflichtenden Neujahrsputz dort, wo Silvesterpartys gefeiert werden, mehr Kontrollen bei Hauseigentümern oder Straßengastronomie. Sie fände auch eine Lösung toll, dass nicht mehr so viele Zigarettenkippen liegen bleiben. Aber sie weiß,
3: Müll sammeln ist wie Puzzeln. Man braucht halt unfassbar viel Geduld.
2: Die hat sie und tatsächlich ist da in Eisenach schon einiges in Gang gekommen, bis hin zu einem Online-Portal, wo jeder Missstände unbürokratisch melden kann.
0: Ehrenamtlich Müll aufsammeln, damit die eigene Stadt schöner aussieht. Ein Beispiel aus Eisenach war das.
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besten Freunde waren sie mal, jetzt sind sie endlos verstritten, die beiden, Daryl Hall und John Oates, aber ihre Musik, die vergisst man natürlich nicht, out of touch. Kleiner Tipp, wenn Sie in Gotha oder Umgebung wohnen oder gerade sind oder mal hin wollen, dann ist Musikfest in der St. Petri-Kirche in Ballstedt. Da können Sie mittanzen, mitklatschen, die Fahner Gospel Singers aus Frima, die geben da ihre Musik zum Besten. Und dann gibt's noch für die ganze Familie in Gotha an der Kulturscheune was Wunderschönes in der Friedrich-Ebert-Straße. Bis um 10 abends, da gibt's Besuch der Feuerwehr, Eisenbahn können sie fahren, fürs leibliche Wohl ist gesorgt und das Ganze organisiert vom Förderverein Gartenstadtsiedlung am Schmalen Rhein. 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
11: Schönen Samstagnachmittag. Es ist 15 Uhr. Alles Wichtige jetzt mit Katja Werner.
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12: Die Thüringer CDU warnt vor neuen Belastungen bei der Reform der Pflegeversicherung. Eine Reform sei richtig und notwendig, es gebe aber Grenzen, sagte Fraktionschef Andreas Bühl. Aus der MDR Thüringen Nachrichtenredaktion Carsten Heuke.
13: Von Abstiegsängsten der Betroffenen spricht Bühl. Schon jetzt kostet ein Platz im Pflegeheim häufig mehr als 3.000 Euro monatlich. Viele Familien seien längst an der Belastungsgrenze. Auch Thüringens Sozialministerin Katharina Schenk äußert an Teilen der Reformvorschläge Kritik, sieht aber auch positive Aspekte, etwa, dass die Leistungen an die Inflation angepasst werden sollen. Der AWO sind etwa die geplanten verschärften Regeln für die Pflege gerade ein Dorn im Auge. Es dürfe nicht zulasten von Pflegebedürftigen, pflegenden Angehörigen und Pflegeeinrichtungen gespart werden.
12: Mit einem Marsch der Wertschätzung haben in Erfurt fast 120 Feuerwehrleute und Notfallretter auf sich aufmerksam gemacht. Sie zogen vom Ortsteil Marbach zum Domplatz, wo eine Blaulichtmeile aufgebaut wurde. Mitorganisator Pascal Dausel sagte, immer mehr Retter würden Gewalt erleben, die Hemmschwelle sinke. Das müsse sich ändern. Die politisch motivierte Kriminalität in Deutschland hat einem Bericht zufolge einen neuen Höchststand erreicht. Laut Recherchen der Welt am Sonntag registrierten die Bundesländer im vergangenen Jahr mindestens 85.000 politisch motivierte Straftaten. MDR Thüringen-Reporter Thorsten Lange.
14: Im Jahr 2024 waren es rund 84.000 Straftaten. Dazu gehören Gewaltkriminalität wie tätliche Angriffe oder Brandanschläge, aber auch Propagandadelikte, Hasskommentare und Beleidigungen. Politiker zeigen sich alarmiert. Nordrhein-Westfalens Innenminister Reul sagte, politisch motivierte Kriminalität sei längst keine Fußnote mehr, sondern ein Härtetest für die Demokratie. Die größte Gefahr stellt weiterhin der Rechtsextremismus dar. Bei linksextremen Straftaten gab es laut Zeitung den stärksten Zuwachs.
12: Bundeskanzler Friedrich Merz hat Zweifel an der Fähigkeit der schwarz-roten Koalition zur Modernisierung Deutschlands zurückgewiesen. Die Regierung habe die Kraft und die notwendige Geschlossenheit, aktuelle Schwierigkeiten zu überwinden, sagte er beim Landesparteitag der CDU Mecklenburg-Vorpommern. Der Verband der Familienunternehmer hatte gefordert, die Sommerpause im Bundestag abzusagen, um notwendige Reformen noch vor dem Herbst beschließen zu können. In Baden-Württemberg ist ein vermisster Dreijähriger in einem leeren Saftfass gefunden worden. Der Junge war laut Polizei gestern von zu Hause weggelaufen. Bei der Suche in einem Getränkemarkt hörten Helfer Klopfgeräusche aus dem 5000 Liter großen Saftfass. Der neugierige Junge war wohl über eine Leiter in das Behältnis gekrabbelt und saß dann dort fest. Er blieb unverletzt. Das waren die Nachrichten. 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
7: Dankeschön, Katja. Kleiner Blick aufs Wetter heute. Mal Sonne, mal Wolken und hier und da kann es auch mal einen kleinen Schauer geben bei Temperaturen zwischen 22 und 25 Grad. In der Nacht ziehen dann Schauer von West nach Ost über uns bei Tiefstwerten zwischen 12 und 9 Grad. Muss aber nicht heißen, dass die Schauer runterkommen. Kann auch sein, dass es dann eben im Osten irgendwo wieder runterkommt. Morgen ist dann besonders in den Höhenlagen mit Nebel erstmal zu rechnen. Später ist es ähnlich wie heute. Mal Sonne, mal Wolken. Bei 17 bis 23 Grad und damit 3 nach 3. Hier sind die aktuellen Verkehrsmeldungen. A38 Richtung Göttingen. Zwischen Kreuz Rippachtal und Leuna steht ein kaputter Pkw auf der rechten Spur. In Apolda ist die Kreuzung Alexanderstraße-Reuschelstraße nach einem Unfall gesperrt. Die Blitzer stehen auf der B247 in Hellingsleben Richtung Gotha, in Herb Richtung Stepfertshausen, in Jena in der Karl-Liebknecht-Straße stadtauswärts und in Rudolstadt in der Herbert-Stauch-Straße in beiden Richtungen. Und wenn Sie sagen, da ist noch was, sagen Sie einfach Bescheid kostenfrei im MDR Thüringen Verkehrszentrum unter 0800 218 1600. Ich bin Tobi Breuer und wünsche Ihnen ein schönes Wochenende.
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0: Seite Shade of Pale am Samstagnachmittag um 3:45.
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0: Vielerorts wird bei uns ja an diesem Wochenende wieder geplanscht. Die Freibadsaison, die läuft so langsam an. Das Wetter wird besser, aber in kalten Nordheim in der Thüringer Rhön müssen sich die Wasserratten noch ein bisschen gedulden. MDR Thüringen-Reporter Tino Geist, warum?
2: Also es ist ein altbekanntes Problem, sagt auch Bürgermeister Erik Thürmer. Die Beckenfolie ist gerissen, mal wieder. Das Bad ist ja über 90 Jahre alt und jedes Jahr im Frühjahr führt das zu Problemen, sagt der Bürgermeister.
3: Die Beckenfolie ist jetzt einfach in die Jahre gekommen, die Weichmacher sind raus, die Beckenfolie ist nicht mehr so flexibel, brüchiger und dadurch haben wir natürlich ständig auch irgendwelche Defekte und nach jeder Saison stehen da umfangreiche Reparaturen an, um das Ganze wieder gängig zu bringen.
2: So war es auch in diesem Jahr. Im März und April wurden die Risse gepflegt, das Wasser wurde eingelassen und dann hätte es eigentlich losgehen können. Aber dann gab es neue Risse in der Beckenfolie.
0: Ärgerlich für alle Freibadfreunde. Wie geht's jetzt weiter?
2: Naja, es wurde erneut Hand angelegt. Dazu musste das Wasser natürlich wieder raus. In dieser Woche wurde das Becken dann wieder befüllt. Das dauert mehrere Tage. Dann müssen wieder Wasserproben genommen werden. Und bis die aus dem Labor kommen, dauert es auch. Naja, die Stadt, die rechnet jetzt damit, dass es Ende nächster Woche losgehen kann mit der Freibadsaison.
0: Wäre ja schön, aber irgendwie klingt das nicht nach einer dauerhaften Lösung. Ist die denn irgendwo in Sicht?
2: Nein, auch der Bürgermeister hat die Flickerei langsam satt. Eigentlich müsste das Bad mal grundhaft in die Kur. Dafür fehlt aber das Geld. Und Erik Thürmer fordert mehr Unterstützung vom Land.
3: Die Schwimmhallen in Thüringen werden ja sehr stark unterstützt und bekommen sehr viel Geld. Ein kleiner Bruchteil des Geldes würde gerade auch den Freibädern im ländlichen Raum helfen. Und ich halte es auch für sehr wichtig, dass die Freibäder gerade auf der Fläche erhalten bleiben, damit eben auch die Kinder irgendwo eine Möglichkeit haben, mal schwimmen zu lernen.
2: Solange es aber kein Geld gibt, packt auch der Förderverein des Schwimmbads immer wieder mit an und versucht, das Bad zu erhalten. Nur eine dauerhafte Lösung ist das eben nicht.
0: Trotz der Probleme mit der alten Beckenfolie kann es aber voraussichtlich nächste Woche erstmal losgehen mit der Freibadsaison in Kaltennordheim.

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2: Mit Oliver Gusse und ich wünsche Ihnen einen schönen Nachmittag. So, die French Open, die sind ja an diesem Wochenende und da schalten wir später live zum Finale mal der Frauen, denn die fangen heute an und da gucken wir später mal rein, wie das denn aktuell läuft. Denn die Frauen, die sind sozusagen das Warm-up für morgen, für Alexander Zverev, der es schaffen könnte nach Jahrzehnten mal wieder, dass ein deutscher Mann bei den French Open sich den Titel schnappt. Er hat es ja schon oft versucht und diesmal könnte es wirklich klappen gegen den Italiener Flavio Coboldi. Und der Alexander Zverev, der ist hochkonzentriert.
3: Diese Anfangsphase nicht so richtig rein in den Rhythmus. Die Russin versucht es natürlich mit ihrer druckvollen Art und Weise von der Grundlinie. Chwalinska immer wieder zum Laufen zu bringen, aber die kann gut dagegenhalten. Jetzt wieder der Stopp der Polin, der ist allerdings im Aus, aber in jedem Fall schon jetzt nach 5 Minuten eine interessante Anfangsphase.
2: So, da hat uns der Guido Ringel doch überrascht mit einer Live-Einblendung vom Tennis. Also da die Anfangsphase gerade am Laufen. Aber jetzt wollen wir den Alexander Zverev für einen Tobi. Leg los.
4: Das Einzige, was meine Aufgabe ist, ist der Gegner, der vor mir steht. Alles andere ist mir egal. Das Einzige, worauf ich Einfluss habe, ist mein nächstes Match und wer mein nächster Gegner ist. Alles andere kann ich nicht kontrollieren, werde ich nicht kontrollieren, will ich auch gar nicht kontrollieren.
2: Also das Wochenende im Fokus auch des Tennis. Aber jetzt gucken wir mal rüber ab zum Fußball, denn die deutschen Fußballfrauen, die haben gestern 2:0 gegen Norwegen gewonnen und haben sich damit für die Weltmeisterschaft nächstes Jahr in Brasilien qualifiziert. Und das sagte der Bundestrainer Christian Bück.
5: Ja, unheimlich erleichtert und ebenso unheimlich stolz auf die Mannschaft, weil wir vieles von dem umgesetzt haben, was wir uns vorgenommen hatten. Da gab es auch dann die eine oder andere Torschance, wo wir natürlich das Quäntchen Glück hatten und eine Ann-Kathrin Berger im Tor hatten, die uns da die Null festgehalten hat. Aber im Großen und Ganzen wirklich großes Kompliment an die komplette Truppe, an das komplette Team.
2: Ja, ein Spiel gibt's noch in der WM-Qualifikation. Und eine Nachricht noch zum Schluss, denn beim THSV Eisenach, da steht ein Abgang fest. Und zwar wird Alexander Sau den Verein verlassen und seine aktive Karriere beenden. Das Ganze nach 9 Jahren im Trikot der Eisenacher. Der ging ja sogar mit runter in die 3. Liga und dann wieder rauf in die 1. Liga. Jetzt ist aber Schluss. Morgen wird er dann feierlich verabschiedet beim letzten Heimspiel des THSV gegen Hamburg. Also das nochmal ein würdiger Rahmen für einen verdienten Spieler.
6: Das würde ich auch sagen. Dankeschön, Olli. Kleiner Blick aufs Wetter heute Nachmittag. Mal Sonne, mal Wolken. Und es kann auch immer mal wieder ein Schauer runterkommen. Nicht der Rede wert, aber ich will es ja nur gesagt haben. Bei Höchstwerten heute Nachmittag zwischen 22 und 25 Grad. In der Nacht ziehen dann Schauer von West nach Ost über uns. Muss nicht unbedingt regnen, bei Tiefstwerten zwischen 12 und 9 Grad. Und morgen ist es ähnlich wie heute. Erst Hochnebel, dann ein Wechsel aus Sonne und Wolken und Temperaturen zwischen 17 und 23 Grad. Und damit 4 nach 4:30. Hier sind die aktuellen Verkehrsmeldungen. A38 Richtung Göttingen zwischen Kreuz Rippachtal und Leuna steht ein kaputter PKW auf der rechten Spur. Im Landkreis Weimarer Land kommt es zwischen Nauendorf und Klettbach zu Behinderungen nach einem Unfall. Und in Apolda ist die Kreuzung Alexanderstraße-Reuschelstraße nach einem Unfall gesperrt. Die Blitzer stehen auf der B247 in Henningsleben Richtung Gotha, in Herpf Richtung Stepfertshausen und in Rudolstadt in der Herbert-Stauch-Straße in beiden Richtungen. Und wenn Sie noch was sehen, sagen Sie einfach Bescheid. 0800 218 1600. Das ist Ihre kostenfreie Nummer zu uns ins MDR Thüringen Verkehrszentrum. Ich bin Tobi Breuer und wünsche Ihnen eine gute Fahrt durch den Samstagnachmittag.
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0: 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Und eigentlich müsst ihr jetzt im Werbespot von Keine Macht den Drogen danach laufen. Macht's aber nicht.
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0: Kokain. 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
2: Ich danke dir.

0: 9 Minuten vor 4.
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0: Eine schöne Geschichte hat uns vorhin die stellvertretende Staffelleiterin der Freien Rettungshundestaffel Mittelthüringen über unsere App geschickt. Die Frau Dropp hat uns geschrieben, gestern stand eigentlich ein ganz normales Mantrail-Training auf dem Plan. Doch mitten auf einem Trail kam es zu einer unerwarteten Schrecksekunde. Ich zitiere sie mal. Unsere Hündin Luna, die machte plötzlich auf etwas im hohen Gras aufmerksam. Kurz darauf war ein deutliches Fauchen zu hören und bei genauerem Hinsehen entdeckten wir ein völlig verängstigtes Katzenbaby, das sich in einem schwer zugänglichen Bereich versteckt hatte. Die Rettung, die war ein bisschen kompliziert auf dem unwegsamen Gelände, aber mit den eingesetzten Kräften gelang es schließlich, das Katzenbaby sicher aus seiner misslichen Lage zu befreien. Ja, und jetzt ist der kleine Kater im Tierheim in Erfurt erstmal. Vielleicht interessieren Sie sich dafür. Kleines, süßes Kätzchen. Also ich finde, eine schöne Geschichte. Oh, schönes Wochenende.

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1: Es ist 16 Uhr, alles Wichtige jetzt mit Katja Werner.
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3: Die Thüringer CDU warnt vor neuen Belastungen bei der Reform der Pflegeversicherung. Eine Reform sei richtig und notwendig, es gebe aber Grenzen, sagte Fraktionschef Andreas Bühl. Schon jetzt koste ein Platz im Pflegeheim häufig mehr als 3.000 Euro monatlich. Auch so Thüringens Sozialministerin Katharina Schenk äußerte an Teilen der Reformvorschlägen Kritik. Ein positiver Aspekt sei aber etwa, dass die Leistungen an die Inflation angepasst werden sollen, so die SPD-Politikerin. Beim heutigen bundesweiten Tag der Sehbehinderten steht das Thema Kochen mit Sehbeeinträchtigung im Zentrum. Der Blinden- und Sehbehindertenverband fordert unter anderem eine Pflicht, barrierefreie Haushaltsgeräte herzustellen. Auch in Thüringen gab es bereits Aktionen, wie MDR-Thüringen-Reporterin Lisa Wudi berichtet.
4: Kochen ist sehr wohl auch mit einer Sehbeeinträchtigung möglich. Das will der Deutsche Blinden- und Sehbehindertenverband mit seinem diesjährigen Aktionsthema deutlich machen. In der Kreisorganisation Eisenach wurden den Mitgliedern etwa Hilfsmittel wie sprechende Eierbecher, Farberkennungsgeräte oder piepsende Füllstandsanzeiger vorgestellt. Wo es derzeit mangelt, sind sogenannte Mobilitätstrainer. Sie üben mit den Menschen, sei es auf der Straße oder zu Hause in der Küche, die Abläufe.
3: Mit einem Marsch der Wertschätzung haben in Erfurt 120 Feuerwehrleute und Notfallretter auf sich aufmerksam gemacht. Sie zogen vom Ortsteil Marbach zum Domplatz, wo eine Blaulichtmeile aufgebaut war. Mitorganisator Pascal Dausel sagte, immer mehr Retter würden Gewalt erleben, die Hemmschwelle sinke. Das müsse sich ändern. Verteidigungsminister Boris Pistorius hat sich erfreut über die Resonanz beim diesjährigen Tag der Bundeswehr gezeigt. Bis zum Mittag seien an den unterschiedlichen Standorten bereits mehr als 100.000 Besucher gezählt worden, sagte Pistorius im bayerischen Neubiberg. Am Tag der Bundeswehr stellen die Streitkräfte ihren Fuhrpark und ihr militärisches Gerät vor und beantworten Fragen. Pistorius warb für einen stärkeren Zusammenhalt von Gesellschaft und Truppe. Der Iran hat dem WM-Gastgeber USA Diskriminierung vorgeworfen. Grund ist, dass die US-Behörden laut iranischen Medien mehreren Funktionären des iranischen Fußballverbandes die Einreise verweigert haben. MDR-Thüringen-Reporter Luca Benincasa.
5: Insgesamt ist von 12 abgelehnten Einreiseanträgen die Rede. Eine offizielle Bestätigung des Verbandes steht noch aus. Die betroffenen Funktionäre sollen die iranische Mannschaft dennoch heute nach Tijuana begleiten, um in Mexiko dann erneut Visa-Anträge für die Einreise in die USA zu stellen. In der Stadt nahe der Grenze zum US-Bundesstaat Kalifornien wird das Team in der Nacht zum Sonntag erwartet. Alle Spieler hatten zuvor ein Visum zur Einreise in die USA erhalten.
3: Das waren die Nachrichten. 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
1: Dankeschön, Katja. Schauen wir aufs Wetter. 22 bis 25 Grad gibt's heute Nachmittag. Dazu viele Wolken, aber auch sonnige Abschnitte. Und nicht ganz ausgeschlossen sind mal kurze Schauer. In der Nacht ziehen dann Schauer von West nach Ost über uns. Da kann es auch sein, dass es mal ganz kurz runterkommt. Bei Tiefstwerten zwischen 12 und 9 Grad. Morgen gibt's dann in den Bergen besonders erstmal Nebel. Ansonsten wechseln sich Sonne und Wolken wieder ab. Ähnlich wie heute bei 17 bis 23 Grad und damit 3 nach 4. Hier sind die aktuellen Verkehrsmeldungen. A38 Richtung Göttingen. Zwischen dem Kreuz Rippachtal und Leuna steht ein kaputter PKW auf der rechten Spur. Und in Apolda ist die Kreuzung Alexanderstraße-Reuschelstraße nach einem Unfall gesperrt. Die Blitzer stehen auf der B247 in Henningsleben Richtung Gotha, in Herpf Richtung Stepfertshausen, in Rudolstadt in der Herbert-Stauch-Straße in beiden Richtungen und eben reingekommen noch noch eine Meldung von der A73 Richtung Bamberg. Zwischen Lichtenfels Süd und Bad Staffelstein Kurzentrum steht ein kaputter LKW auf der rechten Spur im Baustellenbereich. Fahren Sie vorsichtig und wenn Sie noch was sehen, geben Sie es einfach durch im MDR Thüringen Verkehrszentrum und zwar kostenfrei unter 0800 218 16 00. Ich bin Tobi Breuer und wünsche Ihnen einen angenehmen Samstagnachmittag.
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1: Erfurt ist ja heute Morgen der Nabel der Tischtenniswelt. In der Messehalle werden zum dritten Mal die deutschen Tischtennis-Finals ausgetragen. Die deutschen Meisterschaften von der Jugend bis zu den erwachsenen Altersklassen. Vorhin haben wir unseren Reporter Jürgen Kolarczyk schon an der Mini-Tischtennisplatte erlebt. Jürgen, wo bist du jetzt?
2: Ja, ich bin umgezogen und zwar in die große Messehalle 1 rein, auf die große Tischtennisbühne sozusagen. Hier spielen aktuell die Profis. 8 Tische sind aufgebaut und momentan werden hier die 8 Finals der Männer ausgetragen. Unter anderem steht Dmitri Ovtcharov an der Platte. Er hat die ersten 3 Sätze gewonnen, der Olympiamedaillengewinner. Und wenn er gegen Tobias Hippler auch noch den 4. gewinnt, wonach es ja aussieht, dann steht er im Viertelfinale. Kai Stumper vom einzigen Thüringer Bundesligisten Postes V. Mühlhausen, der hat ja hier bei den Finals letztes Jahr noch überraschend den Titel gewonnen. Jetzt steht es bei ihm 2-1 nach Sätzen. Ist also noch ein weiter Weg für ihn. Ja, und vorhin bei den Frauen, da haben sich auch die Favoritinnen Annette Kaufmann und Sabine Winter keine Blöße gegeben. Vor vollbesetzten Rängen übrigens, man hört es vielleicht im Hintergrund, mit 3000 Zuschauern hier in der Messehalle. Das ist wirklich schön anzuschauen. Eine tolle Stimmung, tolles Ambiente. Die Fans, die sind begeistert von den Finals.
3: Ich finde, das ist ein tolles Event. Wir sind schon zum zweiten Mal hier und es ist immer wieder toll. Das ist ein buntes Rahmenprogramm. Es ist für jeden, der Tischtennis begeistert ist, was dabei. Oder wenn man nicht Tischtennis begeistert ist, wird man es hier.
4: Total toll, dass man in der Halle die Profis sehen kann. Hier draußen dann Hobbyspieler und nebenan dann noch die Leistungsklassen. Wunderschönes Event.
5: Macht viel Spaß, vor allem auch die Outdoor-Veranstaltung. Finde ich sehr gut, dass sowas gemischt wird.
1: Die Thüringer also tolle Gastgeber. Wie sieht es denn sportlich aus?
2: Naja, also auch da sind sie tolle Gastgeber, sprich sie lassen wirklich momentan den anderen den Vortritt. Die Medaillenträume, die haben sich bislang noch nicht erfüllt. Letztes Jahr gab es ja noch 2 Bronzemedaillen in der Jugend. Diesmal war für die letzten 3 im Achtelfinale dann Schluss. Die Thüringer Fahne, die hält aber einer noch hoch und zwar in der höchsten Altersklasse. Günther Thiele, er ist, halte dich fest Tobi, 89 Jahre alt. Er macht für den Verein Erfurt West 90 noch Punktspiele und heute hat er sein Auftaktspiel gewonnen. Also Daumen drücken ist angesagt und höchster Respekt gezollt, wenn ich in dem Alter noch so rumflitzen kann. Wahnsinn.

0: Ich auch. Dankeschön, Jürgen. Heute und morgen noch die TT-Finals in Erfurt. Und wenn Sie Lust bekommen haben, einfach mal rüberschauen auf die Messe. Es lohnt sich in jedem Fall.
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8: Mit Oliver Gusso und ich wünsche Ihnen einen schönen Nachmittag. Ja, die deutsche Fußballnationalmannschaft, die bereitet sich ja aktuell in Amerika auf die Weltmeisterschaft vor und spielt heute Abend nochmal gegen die USA, also gegen den Gastgeber. Und das Ganze mit Florian Wirtz. Und der hat schon mal gesagt, wie viel ihm es bedeutet, dabei zu sein.
9: Als kleiner Junge war das für mich immer mit der größte Traum, einfach mal bei der Nationalmannschaft zu spielen und dann auch eine WM zu spielen. Jetzt versuche ich es einfach zu genießen, es so gut zu machen, wie es geht. Ja, mit der Mannschaft, auch mit den Fans, die mitreisen, den Leuten in Deutschland dann hoffentlich einen schönen Sommer zu bereiten. Ja.
8: Tja, das hoffen wir natürlich auch. Ein Florian Wirtz in Topform wäre absolut klasse. Und wir gucken heute Abend 20.30 Uhr drauf, wie er aktuell in Form ist. So, schauen wir zum Tennis, denn da steht das French Open Finale der Frauen auf dem Programm. Das läuft aktuell zwischen Maja Chalinska und Mira Andreeva. Und für uns dabei, live im Stadion, ist unser MDR Thüringen Sportreporter Gidi Rüngel und der bringt uns auf den neuesten Stand.
10: Das Ding ist höchstwahrscheinlich nicht mehr zu retten für die Außenseiterin, für Maja Chwalinska. 0:1 liegt sie hinten, hat den ersten Satz verloren gegen Mira Andreeva und jetzt 0:3 und bei eigenem Aufschlag 0:40. Also in Kürze kann die 19-jährige Russin hier mit 4:0 im zweiten Satz in Führung geben und so stark wie sie aktuell spielt, keine Fehler macht, jeden Ball trifft, sehr viel Druck in den Grundschlägen, Passierbälle, alles ist da. Ich kann mir nicht mehr vorstellen, dass die Nummer 8 der Welt, Mira Andreeva, das noch hergibt, zumal jetzt auch der nächste Fehler von Chwalinska ihr das Spiel hier bringt. Die ist im wahrsten Sinne des Wortes am Boden, ist ausgerutscht mit den Knien einmal im Sand. Diese kleine, sympathische Qualifikantin aus Polen scheint jetzt ihre Meisterin gefunden zu haben in Mira Andreeva.
8: Also das sieht nach einer eindeutigen Sache aus. Wir fiebern dann morgen mit Alexander Zverev, der dann morgen im Finale der French Open steht. Wir gucken zum Motorsport, denn da hat der Weltmeister Marc Marquez, der Motorrad-Weltmeister, das Sprintrennen in Ungarn gewonnen und zwar vor Pedro Acosta und Marco Bezzecchi. Das Hauptrennen in Ungarn findet dann morgen statt. Und zum Schluss der Blick zum Reiten, denn Deutschlands Rekord-Olympiasiegerin Isabel Werth, die ist in der Balve in dominanter Manier zum 19. deutschen Meisterschaftstitel ihrer Karriere geritten. Sie tanzte heute in der Dressur mit Wendy und gewann mal wieder in überzeugender Art und Weise. So, Tobi, Nachricht noch in unserer Messi-App, die deutsche Nationalmannschaft bewegt. Da wird gesagt, dass Lennart Kahl, der ja ausfällt, ja nicht der Hauptakteur der deutschen Nationalmannschaft ist. Man soll da sich auch darauf besinnen, dass andere Spieler es reißen können. Und da hat der Herr Lange, hast du gesagt, ne?
11: Ulrich Lange, genau.
8: Herr Lange, Sie haben recht. Die Mannschaft ist es da. Also auch ohne Lennart Kahl, das wird doch was.
11: Genau, und wenn das Olli sagt, dann stimmt das auch.
6: Wir schauen aufs Wetter heute Nachmittag. Mal wolkig, mal sonnig, wobei die Wolken dominieren. Und hier und da kann es auch mal einen kurzen Schauer geben. Die Temperaturen pendeln zwischen 22 und 25 Grad. In den Bergen ist es natürlich ein bisschen kühler, so um die 19, 20 Grad. In der Nacht ziehen dann Schauer von West nach Ost bei Tiefstwerten zwischen 12 und 9 Grad. Muss aber nichts runterkommen. Morgen dann erstmal Hochnebel, besonders in den Hochlagen. Später wieder ein Wechsel aus Sonne und Wolken, wie heute bei Höchstwerten zwischen 17 und 23 Grad und damit 3:35. Hier sind die aktuellen Verkehrsmeldungen. A38 Richtung Göttingen, zwischen Kreuz Rippachtal und Leuna steht ein kaputter Pkw auf der rechten Spur. Und auf der A73 Richtung Bamberg steht zwischen Lichtenfels Süd und Bad Staffelstein Kurzentrum ein defekter Lkw auf der rechten Spur im Baustellenbereich. Und in Apolda ist die Kreuzung Alexanderstraße-Reuschelstraße nach einem Unfall gesperrt. Ein Blitzer steht noch in Herpf Richtung Stepfertshausen. Und wenn Sie noch was sehen, geben Sie einfach Bescheid, kostenfrei im MDR Thüringen Verkehrszentrum unter 0800 218 1600. Ich bin Tobi Breuer und wünsche eine gute Fahrt durch den Samstag.
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Kommen Sie gut durch den Samstagnachmittag mit MDR Thüringen um 16:45 und ist mal wieder Zeit für eine Kultband aus den 80ern. Kennen wir alle. Depeche Mode haben definitiv Musikgeschichte geschrieben und auch jede Menge andere Musiker bis heute beeinflusst. Und vor genau 40 Jahren waren sie mit einem Song ganz oben in den Charts. Nächste Woche vor 40 Jahren sogar auf Platz 8. Wochenlang ganz oben. Eine der wenigen Singles, auf denen nicht der eigentliche Sänger Dave Gahan sang, sondern Martin Gore. A Question of Lust bei MDR Thüringen. Vor 40 Jahren Mega-Hit.

0: Die Berichterstattung, auch aus allen Teilen Thürings, selbst aus dem kleinsten Dorf, finde ich hochinteressant, weil man da Ecken kennenlernt, von denen man noch nie was gehört hat. Und wir sind dann auch wirklich so, dass wir manchmal sagen, das haben wir gehört im Radio, da fahren wir jetzt mal hin, das gucken wir uns mal an.
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7: Es ist 17 Uhr, schönen Samstagnachmittag. Alles Wichtige jetzt mit Markus Wetterauer.
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9: Die Thüringer CDU warnt vor neuen Belastungen bei der Reform der Pflegeversicherung. Eine Reform sei richtig und notwendig, es gebe aber Grenzen, sagt der Fraktionschef Andreas Bühl. Aus der MDR Thüringen Nachrichtenredaktion Carsten Heuke.
10: Von Abstiegsängsten der Betroffenen spricht Bühl. Schon jetzt kostet ein Platz im Pflegeheim häufig mehr als 3.000 Euro monatlich. Viele Familien seien längst an der Belastungsgrenze. Auch Thüringens Sozialministerin Katharina Schenk äußert an teilenden Reformvorschläge Kritik, sieht aber auch positive Aspekte, etwa, dass die Leistungen an die Inflation angepasst werden sollen. Der AWO sind etwa die geplanten verschärften Regeln für die Pflege gerade ein Dorn im Auge. Es dürfe nicht zulasten von Pflegebedürftigen, pflegenden Angehörigen und Pflegeeinrichtungen gespart werden.
9: Mit einem Marsch der Wertschätzung haben in Erfurt 120 Feuerwehrleute und Notfallsanitäter auf sich aufmerksam gemacht. Sie zogen vom Ortsteil Marbach zum Domplatz, wo eine Blaulichtmeile aufgebaut war. Mitorganisator Pascal Dausel sagte, immer mehr Helfer würden Gewalt erleben. Die Hemmschwelle sinke. Das müsse sich ändern. In Thüringen engagieren sich über 34.000 Menschen bei der Feuerwehr, dem Technischen Hilfswerk oder als Notfallsanitäter. Die Berufsinformationsmesse in Suhl hat einen Besucherrekord aufgestellt. Nach Angaben der Industrie- und Handelskammer Südthüringen wurden 1.800 Interessierte gezählt und damit so viele wie in den vergangenen 10 Jahren nicht mehr. Über 100 Betriebe und Institutionen aus 5 Landkreisen haben ihre Angebote gezeigt. Vertreten waren Industrie, Handel, Computerbranche, Gesundheit, Kfz, Gastronomie und öffentlicher Dienst. Die Messe gilt als wichtige Plattform für Ausbildung und Berufseinstieg in Südthüringen. Die politisch motivierte Kriminalität in Deutschland hat offenbar einen neuen Höchststand erreicht. Nach einem Bericht der Zeitung Welt am Sonntag registrierten die Bundesländer vergangenes Jahr mindestens 85.000 politisch motivierte Straftaten. MDR Thüringen-Reporter Thorsten Lange informiert.
11: Im Jahr 2024 waren es rund 84.000 Straftaten. Dazu gehören Gewaltkriminalität wie tätliche Angriffe oder Brandanschläge, aber auch Propagandadelikte, Hasskommentare und Beleidigungen. Politiker zeigen sich alarmiert. Nordrhein-Westfalens Innenminister Reul sagte, politisch motivierte Kriminalität sei längst keine Fußnote mehr, sondern ein Härtetest für die Demokratie. Die größte Gefahr stellt weiterhin der Rechtsextremismus dar. Bei linksextremen Straftaten gab es laut Zeitung den stärksten Zuwachs.
9: Verteidigungsminister Boris Pistorius hat einen stärkeren Zusammenhalt von Gesellschaft und Bundeswehr beschworen. Es habe in den vergangenen Jahren wenig Raum für Begegnungen gegeben, sagte der SPD-Politiker in Neubiberg bei München beim Besuch der Universität der Bundeswehr. Das ändere sich durch Veranstaltungen wie den heutigen Tag der Bundeswehr. Dabei stellten die Streitkräfte ihren Fuhrpark und ihr militärisches Gerät vor und beantworteten Fragen. Das waren die Nachrichten. 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
12: Dankeschön, Markus. Heute Nachmittag Sonne und Wolken im Wechsel. Die Wolken, die dominieren natürlich und hier und da kann auch mal ein kleiner Schauer runterkommen. Die Temperaturen heute Nachmittag 22 bis 25 Grad. In der Nacht ziehen Schauer von West nach Ost bei Tiefstwerten zwischen 12 und 9 Grad. Morgen dann besonders in den Bergen erstmal Nebel, später wieder ein Mix aus Sonne und Wolken. und Temperaturen zwischen 17 und 23 Grad und damit 3 nach 5. Hier sind die aktuellen Verkehrsmeldungen. Im Saale-Holzland-Kreis ist die Straße zwischen Rotersdorf und dem Abzweig Albersdorf nach einem Unfall gesperrt. Und geblitzt wird in Herb Richtung Stepfertshausen. Wenn Sie noch was sehen, sagen Sie einfach uns Bescheid. Kostenfrei im MDR Thüringen Verkehrszentrum unter 0800 218 16 00. Ich bin Tobi Breuer und wünsche Ihnen einen schönen Samstagnachmittag.
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0: Sie gut durch den Samstagnachmittag, gleich ist es 17:45.
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0: Es gibt ja Dinge, die kann man sich eigentlich gar nicht vorstellen, wenn man hören kann, sehen kann. Können Sehbehinderte eigentlich selbstständig kochen oder brauchen die Hilfe oder wie? Heute ist der bundesweite Aktionstag, der Tag der Sehbehinderten, und da will der Deutsche Blinden- und Sehbehindertenverband genau darauf aufmerksam machen. Das Kochen geht auch sehr wohl mit einer Sehbeeinträchtigung. MDR Thüringen-Reporterin Lisa Wudi war bei Dennis Ring vom Blinden- und Sehbehindertenverband aus Arnstadt zu Besuch in der Küche.
2: Fleisch zubereiten. 200 Grad. 20 Minuten.
3: Sprechende Haushaltsgeräte wie diese spezielle Heißluftfritteuse oder Smart-Home-Technik erleichtern Dennis Ring das Kochen.
4: Es gibt ja viele Geräte mittlerweile, die per App steuerbar sind, und dadurch werden halt auch viele Geräte barrierefrei und für uns bedienbar.
3: Auch das eigene Ordnungssystem in der Küche und kleine Tricks helfen.
4: Gerade beim Eingießen manchmal, wenn ich Sachen eingieße, eigentlich der einfachste Trick, einen Finger ins Glas oder in die Tasse halten. Ich merke, wann es voll ist.
3: Anstatt das Handy zu zücken und Bilderkennung zu benutzen, setzt Dennis Ring, der vollblind ist, auf sogenannte Smart Glasses. Intelligente Brillen, in denen Computertechnik verbaut ist.
4: Also in der Küche kann sie mir zum Beispiel sagen, wenn ich jetzt irgendeine Wurstpackung habe, was es für Wurst ist.
3: So hat er die Hände frei. Anlässlich des Aktionstages Tag der Sehbehinderung fordert der Deutsche Blinden- und Sehbehindertenverband unter anderem, dass Haushaltsgeräte verpflichtend barrierefrei hergestellt werden sollen. Für Dennis Ring ist das nachvollziehbar.
4: Weil gerade bei vielen neueren Geräten ist es leider so, dass viele mit den Touchscreen nur verfügbar sind. Und das ist natürlich für uns eine doofe Sache.
3: Weil Tasten oder Markierfelder fehlen. Zudem sind sogenannte Mobilitätstrainer, die bei Abläufen beispielsweise in der Küche helfen, wichtig. Doch die seien rar, sagt auch Edgar Steinbeiß vom Blinden- und Sehbehindertenverband Suhl Hildburghausen.
5: Und zum anderen ist es meiner Meinung nach auch nicht so einfach, da einen Kostenträger zu finden, sei es Krankenkasse oder Sozialamt. Das ist immer mit sehr hoher Bürokratie verbunden.
3: Obwohl solche Leistungen für einen selbstständigen Alltag absolut notwendig seien.
0: Heute ist der Aktionstag Tag der Sehbehinderten. Laut dem Bundesverband wurde übrigens das Datum 6.6. ausgewählt, weil die Zahl 66 ein bisschen an eine Brille erinnert. Also ich finde, eine 8 wäre vielleicht noch besser gewesen oder eine 3.3. Naja, also am 6.6. Tag der Sehbehinderten.
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2: Mit Oliver Gusser und ich wünsche Ihnen einen schönen guten Abend. Also wir gucken erstmal zu den Tischtennis-Finals hier in Erfurt. Die sind ja in der Messehalle ein Riesen-Event. Damit für die Tischtennisspieler, da sind die deutschen Meisterschaften von der Jugend bis zu den Senioren mit rund 1000 Teilnehmern und mit MDR Thüringen Sportreporter Jürgen Kolarczyk.
3: Die Favoriten, die haben sich bislang noch keine Blöße gegeben. Sowohl in der Frauen- als auch in der Herrenkonkurrenz haben alle souverän das Viertelfinale erreicht. Annette Kaufmann und Sabine Winter, sie hat mit ihren Gegnerinnen keine Probleme, genauso wie Patrick Franziska oder auch der Olympiamedaillengewinner Dmitri Ovtcharov bei den Männern. Und auch der Titelverteidiger Kai Stumper vom Thüringer Bundesligisten PostSV Mühlhausen, er steht in der Runde der letzten acht. Letztes Jahr siegte er überraschend bei den Finals. Heute besiegte er vor 3000 Zuschauern in der vollen Messehalle im Achtelfinale Kirill Fadejew mit 4:2 Sätzen. Ansonsten die Thüringer spendable Gastgeber. Im Nachwuchs schieden die letzten drei im Achtelfinale aus. Einzig in der höchsten Altersklasse, da hält ein Erfurter die Fahnen hoch. Der 89-jährige Günther Thiele von Erfurt West 90 steht im Halbfinale. Und das wird dann morgen ausgespielt.
2: Respekt an diese Leistung und natürlich gucken wir auch morgen auf die Finals der Tischtennisspielerinnen und Spieler. So, fertig mit dem Finale sind die Tennisfrauen bei den French Open in Paris und das war eine eindeutige Sache. Die Russin Mira Andreeva hat die French Open gewonnen und damit ihren ersten Grand Slam Titel eingetütet. Die 19 Jahre alte Russin setzte sich im Finale 6:3 und 6:2 gegen die Polin Maja Ralin durch. MDR Thüringen Sportreporter Guido Ringel.
4: Es war nicht so eng, wie viele erhofft hatten. Nicht die Dramatik und nicht die Sensation. Maja Chwalinska, die kleine Polin, die Qualifikantin. Das Märchen ist zu Ende. Denn Mira Andreeva war einfach zu stark in diesem Finale der Damen im Sonnenschein von Paris. Die erst 19-jährige Russin, favorisiert als Nummer 8 der Welt, hat ihr druckvolles Tennis durchziehen können. Nicht immer fehlerfrei, nicht so souverän wie in mancher Runde zuvor, aber jederzeit sozusagen Herr der Lage. Das kleine Hündchen auf der Tribüne drückte die Pfoten. Conchita Martinez als Trainerin feuerte sie an. Alles hat genutzt. Zwei Sätze, 1:20 und die neue French Open-Siegerin, ihr erster großer Titel, heißt Mira Andreeva.
2: Wir gucken dann natürlich morgen zu Alexander Zverev. Der steht da im Finale der Männer ab 15 Uhr gegen den Italiener Flavio Cobolli. Wir gucken jetzt aber nochmal zur Formel 1, denn der WM-führende Kimi Antonelli, der hat sich die Pole Position beim Großen Preis von Monaco gesichert. Der Italiener gewann im Mercedes das Qualifying und verwies Ex-Weltmeister Max Verstappen und Lewis Hamilton auf die Plätze 2 und 3. Das Rennen dann morgen ab 15 Uhr. Und ganz zum Schluss der Blick zum Ringen, denn in Elsenfeld in Bayern, da finden aktuell die deutschen Meisterschaften im griechisch-römischen Style statt und Fabian Osman Meyer aus Zellameles, der hat sich Platz 3 und damit Bronze gesichert. Schöne Leistung für den Mann aus Thüringen.
5: Dankeschön, Olli. Die Temperaturen heute 19 Grad in den Bergen, ein bisschen weiter unten kann es bis zu 25 Grad warm werden. Dazu dicke Wolken und immer wieder sonnige Abschnitte. Der Wind geht auch so ein bisschen aus südlicher Richtung. Und hier und da kann auch mal ein ganz kurzer Schauer runterfallen. Übrigens auch heute Nacht bei Tiefstwerten zwischen 12 und 9 Grad. Morgen gibt es dann besonders in den Hochlagen erstmal Nebel. Später wieder ein Wechsel aus Sonne und Wolken bei höchst Werten zwischen 17 und 23 Grad. Und damit 4 Minuten nach 17:30. Im Moment gibt's weder Staus noch Blitzer, fahren Sie aber trotzdem vorsichtig. Und wenn Sie was sagen bzw. jemanden warnen möchten, dann rufen Sie ruhig an, kostenfrei im MDR Thüringen Verkehrszentrum unter 0800 218 1600. Ich bin Tobi Breuer und wünsche Ihnen ein schönes Wochenende.
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0: Vorsicht, Autofahrer auf der A71 Richtung Schweinfurt. Zwischen Bad Neustadt und Münnerstadt liegt ein totes Reh auf der Fahrbahn. Fahren Sie bitte vorsichtig.
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0: Ja. Ein letztes gemeinsames Sommerfest. Das haben heute Kinder, Eltern und Erzieher des Kindergartens Benjamin Blümchen in Weimar gefeiert. Der Kindergarten ist einer von fünfen in der Stadt, die wegen zu geringer Kinderzahlen schließen müssen. Im August ist unweigerlich Schluss. MDR Thüringen-Reporterin Sarah Rose war heute beim Abschiedssommerfest dabei.
2: Im Garten hinterm Haus herrscht ein buntes Gewirr aus Eltern, Kindern und Erziehern. Die Stimmung ist fröhlich, doch ein bisschen Wehmut schwingt mit.
3: Schade, sehr schade. Ja, wir waren erst letztes Jahr in den Kindergarten hier reingekommen und mussten dann ein paar Monate später feststellen, dass er geschlossen werden soll.
4: Ich habe hier auch 3 Monate lang Praktikum gemacht und hat mir echt gefallen. Ich finde es wirklich traurig, dass der Kindergarten zumacht.
5: Und wenn man berufstätig ist, ist es einfach auch so, dass man dann selber sehr glücklich ist, wenn man weiß, das Kind ist mit Menschen zusammen, die das wirklich auch aus Herzen machen.
2: 50 Jahre gab es den Kindergarten. Seit 1994 ist Susanne aus Erfurt hier Erzieherin.
6: Das eine Mädchen war jetzt da und hat mir gesagt, sie ist 28. Dann denke ich, okay, bin ich schon etwas länger hier.
2: Im Herbst fängt die 60-Jährige in einem Kindergarten in Erfurt neu an. Auch der 13-jährige Felix schaut sich seine alte Kita heute ein letztes Mal an.
7: Ich glaube, von um 12 bis 15 war so Schlafenszeit und danach konnten wir halt immer hier rausgehen und spielen.
2: Über 100 Kinder haben auf dem Gelände einmal gespielt. Jetzt sind es nur noch knapp 50, sagt Leiterin Juliane Gundermann.
8: Wir haben 3 Gruppen noch aktuell, genau, mit wenig Kindern und merken auch, wie schön das auch ist, jetzt mal mit weniger Kindern zu arbeiten. Ja. Und die Kinder haben es halt auch nochmal, hatten nochmal ein sehr schönes Jahr, die hier bleiben konnten.
2: Das zeigt auch der heutige Tag, denn Erzieher und Eltern haben noch mal ordentlich aufgefahren, zur Freude aller Kleinen.
9: Ich habe Zuckerwatte gegessen und ich habe geklettert und Schatzsuche gemacht.
2: Viel zu erleben für Lotti und Co. Der Kindergarten Benjamin Blümchen in Weimar nimmt Abschied genauso, wie ihn alle vor Ort beschreiben. Mit Herz, Freude und ganz viel Zuckerwatte.
0: Tja, letztes Sommerfest im Kindergarten Benjamin Blümchen in Weimar. Mit einer Träne im Knopfloch, sagen Erzieherinnen, Eltern und Kinder. Ade.
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9: Schönen Samstagabend, es ist 18 Uhr. Alles Wichtige jetzt mit Markus Wetterauer.
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10: Die Thüringer CDU warnt vor neuen Belastungen bei einer Reform der Pflegeversicherung. Eine Reform sei richtig und notwendig, es gebe aber Grenzen, sagte Fraktionschef Andreas Bühl. Schon jetzt koste ein Platz im Pflegeheim häufig mehr als 3.000 Euro monatlich. Auch die Thüringer Sozialministerin Katharina Schenk äußerte an Teilen der Reformvorschläge Kritik. Ein positiver Aspekt sei aber etwa, dass die Leistungen an die Inflation angepasst werden sollen, so die SPD-Politikerin. Der Sozialverband AWO kritisierte verschärfte Regeln für Pflegegrade. Die Einsparungen gingen zulasten von Pflegebedürftigen, pflegenden Angehörigen und Pflegeeinrichtungen. Etwa 200 ehrenamtliche Helfer haben in Gera den Einsatz nach einem Erdbeben geübt. Wie die Feuerwehr mitteilte, ging es um den Aufbau und Betrieb eines Behandlungsplatzes. Dabei wurde trainiert, wie eine große Zahl von Verletzten nach einem Erdbeben versorgt werden kann. Beteiligt waren neben der Feuerwehr der Katastrophenschutz und das Gesundheitswesen. Sie gehören zu einer neuen Spezialeinheit des Bundes, die in den letzten Jahren aufgebaut wurde und für Ostthüringen zuständig ist. Die Berufsinformationsmesse in Suhl hat einen neuen Besucherrekord aufgestellt. Nach Angaben der Industrie- und Handelskammer Südthüringen wurden 1.800 Interessierte gezählt und damit so viele wie in den vergangenen 10 Jahren nicht mehr. Über 100 Betriebe und Einrichtungen aus 5 Landkreisen haben ihre Angebote gezeigt. Vertreten waren Industrie, Handel, die Computerbranche, Gesundheit, Kfz, Gastronomie und öffentlicher Dienst. Die Messe gilt als wichtige Plattform für Ausbildung und Berufseinstieg in Südthüringen. Verteidigungsminister Boris Pistorius hat einen stärkeren Zusammenhalt von Gesellschaft und Bundeswehr beschworen. Es habe in den vergangenen Jahren wenig Raum für Begegnungen gegeben, sagte der Politiker in Neubiberg bei München beim Besuch der Universität der Bundeswehr. Das ändere sich durch Veranstaltungen wie den heutigen Tag der Bundeswehr, so Pistorius. Dabei stellten die Streitkräfte ihren Fuhrpark und ihr militärisches Gerät vor und beantworteten Fragen. Insgesamt hatten 10 Bundeswehrstandorte für Interessierte geöffnet. Der Iran hat Fußball-WM-Gastgeber USA Diskriminierung vorgeworfen. Grund ist, dass die US-Behörden laut iranischen Medien mehreren Funktionären des iranischen Fußballverbands die Einreise verweigert haben. MDR Thüringen-Reporter Luca Benincasa informiert.
11: Insgesamt ist von 12 abgelehnten Einreiseanträgen die Rede. Eine offizielle Bestätigung des Verbandes steht noch aus. Die betroffenen Funktionäre sollen die iranische Mannschaft dennoch heute nach Tijuana begleiten, um in Mexiko dann erneut Visa-Anträge für die Einreise in die USA zu stellen. In der Stadt nahe der Grenze zum US-Bundesstaat Kalifornien wird das Team in der Nacht zum Sonntag erwartet. Alle Spieler hatten zuvor ein Visum zur Einreise in die USA erhalten.
10: Das waren die Nachrichten. 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
12: Dankeschön, Markus. Sonne und Wolken wechseln sich ab. Jetzt ist es aber langsam auch wurscht, weil die Sonne ja auch untergeht. Die Temperaturen noch so um die 22, 23 Grad. In der Nacht ziehen dann von West nach Ost Schauer bei Tiefstwerten zwischen 12 und 9 Grad. Morgen erstmal Frühnebel, besonders in den Höhenlagen. Ansonsten wechseln sich dann Sonne und Wolken wieder ab. Genauso wie heute bei Höchstwerten zwischen 17 und 23 Grad. Und damit 3 nach 6. Wie vor einer halben Stunde, keine Staus, keine Blitzer. Fahren Sie vorsichtig und wenn Sie was sehen, dann rufen Sie einfach an im MDR Thüringen Verkehrszentrum, kostenfrei unter 0800 218 1600. Ich bin Tobi Breuer und wünsche Ihnen eine gute Fahrt durch den Samstag.
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0: Sie gut durch den Samstagnachmittag.
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0: Heute gab's Geburtstag. Vielerorts auf der Welt garantiert, aber ganz besonders im Freibad Gerstungen.

0: Becken gut besucht gewesen. Die ersten Schwimmzüge, die sind einfach.
1: Herrlich. Wir haben lang genug darauf gewartet. Wir freuen uns alle ganz sehr, dass wir endlich wieder ins Wasser können.
2: Es ist halt einfach eine Riesenbefreiung, wenn man wieder ins Wasser gehen darf. Es macht viel Spaß, vor allem mit Freunden.
3: Zum Sommerstart echt ideal, jetzt schon ins Schwimmbad zu können.
4: Bisschen erfrischend, aber trotzdem herrlich. Viel zu spät. Vor 14 Tagen hätte es schon aufgemacht sein können, wo es richtig heiß war. Aber es macht trotzdem Spaß.
0: Leicht verspätet haben die Gerstunger ihr Bad zurückbekommen. Der Winter hatte arge Frostschäden hinterlassen, die in den letzten Wochen ausgebessert werden mussten. Und heute ist sogar Gemeindechef Daniel Stephan gekommen. Der Bürgermeister freut sich über die vielen Gäste jeden Sommer, die teils sogar aus Hessen kommen.
5: Ich meine, Hessen ist ja nicht weit. Eisenach ist ja weiter als Hessen. Es ist ja das letzte Bad, was hier in der Großgemeinde Gerstung verblieben ist. Also ich habe mal durchgezählt. Also es waren auf jeden Fall 6 Bäder, die es alle nicht mehr gibt. Und deswegen wird dieses Bad bestehen bleiben, hundertprozentig sicher.
0: Und darüber freut sich besonders Bademeister Stefan Rudloff, mit dem Fernsehmoderatorin Susanne Reichenbach und ich 2010 die Breitwellenrutsche bei einer MDR-Aktion gewonnen haben. Und noch heute, 16 Jahre danach, ist die Rutsche die Attraktion im Freibad Gerstungen.
6: Ja, das ist die Attraktion bei uns im Schwimmbad, schlechthin.
0: Das ist das Bad, an diese Rutsche gewonnen hat. Wie hat sich das angefühlt für dich damals und für den Ort?
6: Ich war schon ein bisschen stolz. Hat ja auch keiner gedacht, dass wir das gewinnen hier. Und dann auf einmal war sie da.
0: 16 Jahre später rutschen wir jetzt wieder runter,
6: Stefan. Wir rutschen
0: Stefan.
6: Jetzt auf alle Fälle.
0: Los geht's, ab los. 1, 2, 3.
7: Große Kinder mit ganz viel Spaß beim Baden. Heute Abend steigt in Gerstungen übrigens noch die 60er-Jahre-Party. Open End. Kann ich mir nicht vorstellen, aber der Bürgermeister Daniel Stephan hat's versprochen.
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5: Mit Oliver Gussow und ich wünsche Ihnen einen schönen guten Abend. Ja, die deutsche Fußballnationalmannschaft, die spielt ja heute Abend gegen die USA natürlich. Die Weltmeisterschaft geht nächste Woche los. Da wird heute nochmal getestet, zum letzten Mal gegen den Gastgeber. Und da gibt es aber schon die ersten schlechten Nachrichten. Denn Lennart Kahl, der verpasst die Weltmeisterschaft für die deutsche Nationalmannschaft. Der junge Mann musste wegen eines Muskelbündels es abreißen. Aber wir gucken voraus, denn es gibt noch mehr Nachrichten. Und zwar mit MDR Thüringen Sportreporter Thomas Kunze.
6: Viel schlechter hätte dieses Generalprobenwochenende nicht beginnen können. Lennart Kahl fällt mit Muskelverletzung für das gesamte WM-Turnier aus. Manuel Neuer ist noch nicht bereit für den letzten Test. Und trotzdem geht die DFB-Auswahl optimistisch in das Spiel gegen die USA. Das hat auch DFB-Präsident Bernd Neuendorf bestätigt, der sich auf ein erfolgreiches Turnier und einen guten abschließenden Test freut. Auch wenn das Aus der Shooting Stars ein Schock war, der die Stimmung drückte. Das sieht auch Lennart Kahl selbst so, der via Social Media dem Team den maximalen Erfolg wünschte. Für Bundestrainer Julian Nagelsmann steht da jetzt die Aufgabe, das Team auf der rechten Offensivseite umzustellen. Leroy Sané dürfte hier die erste Wahl sein. Große Überraschungen in der Startformation sind nicht zu erwarten. Einzig die Linksverteidigerposition ist umkämpft. Hier dürfen sich David Raum oder Nathaniel Brown Hoffnungen auf einen Einsatz von Beginn an machen.
5: Tja, und wir gucken uns das natürlich an heute 20.30 Uhr und morgen sprechen wir ausführlich über den letzten Auftritt der DFB-Elf vor dem Start in das Turnier. So, wir wollten eigentlich auch noch sagen, gegen wen Carl Zeiss Jena in der ersten Runde des DFB-Pokals spielt, aber die Auslosung läuft aktuell noch. Die ersten Partien sind gezogen. Unter anderem spielt RB Leipzig in Trier, Erzgebirge Aue spielt zu Hause gegen Hoffenheim und Union Berlin spielt in Braunschweig. Auf das Los von Carl Zeiss Jena warten wir noch, aber nur so viel sei gesagt, der FC Bayern München, der ist noch im Lostopf drin. Ja, gegen wen es geht, hören Sie in den Nachrichten und auch im Fazit vom Tag. Zum Schluss noch der Blick zum Tennis. Die Russin Mira Andreeva hat den ersten Sieg bei einem Grand-Slam-Turnier eingetütet. Sie gewann heute das Finale der French Open mit 6:3 und 6:2 gegen die polnische Qualifikantin Maja Pralinska und sie sagte im Anschluss, die Mira Andreeva: Ich möchte mir auch selbst danken, dass ich an mich glaube, immer 100% gebe, das versuche ich und ich versuche jeden Tag besser zu werden und daran, dass sie an sich glaubt und auch daran, dass sie merkt, dass sie es schaffen kann, ist sie immer stärker geworden. Also das doch schöne Worte. Übrigens hat sie sich diese Selbstdanksagung vom Rapper Snoop Dogg abgeschaut. Der hat das mal vorgemacht, hat sich mal selbst gedankt. Ja,
7: aber mit einer Tüte hat er das gemacht.
5: Ich kann es nicht bestreiten.
7: Aber auf jeden Fall sehr, sehr positive Gedanken. Das ist auf jeden Fall löblich.
5: Positive Gedanken und bei ihr hat es ja zum Grand Slam Titel gereicht und deswegen tolle Leistung. Morgen dann Alexander Zverev, der dann den ersten Titel in seiner Karriere bei dem Grand Slam Turnier einstreichen möchte. Gucken wir natürlich drauf, Tobi.
7: Wir schauen. Dankeschön, Olli. Die Wolken werden immer dichter, aber in der Nacht ziehen dann tatsächlich auch Regenwolken von West nach Ost. Muss sich nicht abregnen, aber Schauer sind möglich heute Nacht. Bei Tiefstwerten zwischen 12 und 9 Grad. Morgen gibt's dann besonders in den Hochlagen anfangs Nebel. Ansonsten wechseln sich Sonne und Wolken wieder ab bei 17 bis 23 Grad. Also ähnlich wie heute. Und damit 6:45. Keine Staus, keine Blitzer, fahren Sie vorsichtig und wenn Sie was entdecken, dann melden Sie es einfach uns kostenfrei 0800 218 1600. Das ist Ihre direkte Leitung ins MDR Thüringen Verkehrszentrum. Ich bin Tobi Breuer und wünsche eine angenehme Fahrt in den Samstagabend.
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1: Am Samstag, ja, Abend kann man schon sagen, 6:45, wenn Sie heute mal ein bisschen lachen wollen. Man kann ja an verschiedenen Stellen lachen, aber in Gera zum Beispiel, da gibt's ein recht anspruchsvolles Kabarett auf der Bühne am Park. Das Programm des Kabarettisten Erik Lehmann steht unter dem Titel Notizen aus dem Mutti-Heft. Na, schon allein da kann ich schmunzeln. Und der schlüpft auch in teils absurde Figuren, um gesellschaftliche und politische Themen aufzugreifen. Auf jeden Fall um 20 Uhr startet die Vorstellung und die Karten, die gibt's ab 17 Euro an der Theaterkasse. Das Ganze, wie gesagt, in der Bühne am Park in Gera. Ich bin Tobi Breuer. Gleich nach 19 Uhr gibt's nochmal das Fazit vom Tage, gezogen von Conny Maurona.

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3: 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Ja, damit ist es 19 Uhr. Ich wünsche einen schönen guten Abend. Alles Wichtige jetzt von und mit Markus Wetterauer.
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5: In Ortruf im Kreis Gotha sind mehrere Menschen bei einem Kutschenunfall verletzt worden. Die Polizei geht von mehreren Schwerverletzten aus, konnte aber noch keine genauen Angaben machen. Eine Gruppe von 16 Menschen war demnach am Nachmittag in drei Pferdekutschen auf einem Feldweg unterwegs. Dabei soll aus unbekannter Ursache die Deichsel eines Gespanns gebrochen sein. Die defekte Kutsche geriet außer Kontrolle und stieß mit den anderen beiden Kutschen zusammen. Die Verletzten wurden in Krankenhäuser gebracht. Der genaue Hergang des Unfalls wird noch untersucht. Die Thüringer CDU warnt vor neuen Belastungen bei einer Reform der Pflegeversicherung. Eine Reform sei richtig und notwendig, es gebe aber Grenzen, sagte Fraktionschef Andreas Bühl. Schon jetzt koste ein Platz im Pflegeheim häufig mehr als 3.000 Euro im Monat. Auch die Thüringer Sozialministerin Katharina Schenk äußerte an Teilen der Reformvorschläge Kritik. Ein positiver Aspekt sei aber, dass die Leistungen an die Inflation angepasst werden sollen, so die SPD-Politikerin. Der Sozialverband AWO kritisierte verschärfte Regeln für Pflegegrade. Etwa 200 ehrenamtliche Helfer haben in Gera den Einsatz nach einem Erdbeben geübt. Wie die Feuerwehr mitteilte, ging es um den Aufbau und Betrieb eines Behandlungsplatzes. Dabei wurde trainiert, wie eine große Zahl von Verletzten versorgt werden kann. Beteiligt waren neben der Feuerwehr, der Katastrophenschutz und das Gesundheitswesen. Sie gehören zu einer neuen Spezialeinheit des Bundes, die in den letzten Jahren aufgebaut wurde und für Ostthüringen zuständig ist. Die Berufsinformationsmesse in Suhl hat einen Besucherrekord aufgestellt. Nach Angaben der Industrie- und Handelskammer Südthüringen wurden 1.800 Interessierte gezählt und damit so viele wie in den vergangenen 10 Jahren nicht mehr. Über 100 Betriebe und Institutionen aus 5 Landkreisen haben ihre Angebote gezeigt. Vertreten waren Industrie, Handel, Computerbranche, Gesundheit, Kfz, Gastronomie und öffentlicher Dienst. Verteidigungsminister Boris Pistorius hat einen stärkeren Zusammenhalt von Gesellschaft und Bundeswehr beschworen. Es habe in den vergangenen Jahren wenig Raum für Begegnungen gegeben, sagte der SPD-Politiker in Neubiberg bei München beim Besuch der Universität der Bundeswehr. Das ändere sich durch Veranstaltungen wie den heutigen Tag der Bundeswehr. Dabei stellten die Streitkräfte ihren Fuhrpark und ihr militärisches Gerät vor und beantworteten Fragen. 10 Bundeswehrstandorte hatten für Interessierte geöffnet. Sport. In der ersten Runde des DFB-Pokals trifft Regionalligist Carl Zeiss Jena auf Zweitligist SV Darmstadt. Das ergab die Auslosung am Abend in Dortmund. Gespielt wird am 4. August-Wochenende. Das waren die Nachrichten. 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
3: Dankeschön, Markus. Und damit schauen wir auf das Wetter in Thüringen. Der Abend, der bleibt erstmal weitgehend trocken, allerdings ziehen in der Nacht ostwärts ein paar Schauer durch bei 12 bis 9 Grad. Morgen bleibt es den ganzen Tag trocken, die Sonne scheint. Vor allem am Vormittag gibt es nur wenige Wolken und erst am Nachmittag wird es im Norden, im Eichsfeld und rund um den Kyffhäuser etwas bewölkt. Es werden 17 bis 23 Grad. Ja, und der Montag, der bleibt sonnig und trocken mit 26 Grad, wird es dann auch wieder etwas wärmer. Es ist 19.03 Uhr, wir schauen auf die Straßen, hier sind die aktuellen Verkehrsmeldungen und ich kann Ihnen sagen, es gibt keinerlei Störungen. Ja, Blitzer haben Sie uns auch nicht gemeldet, aber vielleicht haben Sie ja doch was gesehen. Melden Sie es gern, Staus oder Blitzer. Das Ganze ist kostenfrei im MDR Thüringen Verkehrszentrum. Rufen Sie an 0800 218 16 00.
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3: Ja, Sie zögern keine Sekunde, wenn der Alarm geht, egal ob Tag oder Nacht. Die Retter von THW, Feuerwehr und Rettungsdienst sind ehrenamtlich im Einsatz. Heute haben Sie mit einem Marsch der Wertschätzung auf sich aufmerksam gemacht. Warum das notwendig ist, gleich mehr dazu hier im Fazit vom Tage. Mein Name ist Conny Morona und ich wünsche Ihnen einen schönen guten Abend.
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0: MDR Thüringen mit dem Fazit vom Samstag. Sie sind die Retter in der Not mit Blaulicht und jeder Menge Mut und Wissen sind sie zur Stelle, wenn es brennt oder Straßen und Häuser überschwemmt sind. Über 34.000 Thüringer sind ehrenamtlich in der Feuerwehr, im Technischen Hilfswerk, der Rettungshundestaffel oder als Sanitäter aktiv. Für sie alle gab es heute zum 5. Mal den Marsch der Wertschätzung in Erfurt. MDR Thüringen-Reporterin Antje Kirsten, du warst dabei. Was ist das denn für ein Marsch?
1: Also den hat vor 5 Jahren der Verein Veteranenkultur ins Leben gerufen. Inzwischen gibt es solche Läufe bundesweit. Sie sollen zeigen, wie viele Zahnräder ineinander greifen in Krisen, bei Umweltkatastrophen oder auch Verkehrsunfällen. Berufsfeuerwehrmann Pascal Dausel hat den Marsch in Erfurt mitorganisiert, auch weil die Hemmschwelle, Gewalt gegen Retter anzuwenden, gesunken ist und sich das wieder ändern muss.
2: Es gab Anpöbelungen, wenn die Leute besoffen sind im Rettungsdienst, Spiegel an Fahrzeugen wurden abgeschlagen. Man kommt, um zu helfen, wird aber quasi beschimpft und beleidigt. Und das ist einfach was, worum wir aufmerksam machen wollen.
1: Ja, 7,1 Kilometer sind sie deshalb marschiert, zum Teil in voller Montur, vom Ortsteil Marbach bis zum Domplatz.
0: Und das bei den Temperaturen, muss man sagen, ne? Wer war denn bei dem Marsch alles dabei?
1: Also Feuerwehrleute sowieso, aber auch Leute von der Luftrettung, dem Technischen Hilfswerk, aber auch von der Bundeswehr wie Janine Dippold. Die 37-Jährige ist Stabsunteroffizierin in Ortruf und wollte klar machen,
3: dass es auch Leute gibt, die in Uniform die Sicherheit schützen für sie und halt wir auch Familien haben und jederzeit, wenn irgendwas ist, wir alles stehen und liegen lassen und losmarschieren.
1: Ja, der Marsch endete dann auf dem Domplatz und dort gab es eine Blaulichtmeile.
0: Ja, da gab es bestimmt auch jede Menge Technik und damit auch jede Menge leuchtende Augen zu sehen, oder?
1: Absolut, denn beim Marsch selbst waren die großen Einfahrzeuge ja nicht mitgerollt. Anke Weiland vom THW, die hat dort unter anderem von ihrem Einsatz nach der Flut im Ahrtal 2021 erzählt. Sie haben dort Trinkwasser aufbereitet und eine Bushaltestelle für die Schulkinder gebaut.
4: Eine Gesellschaft funktioniert nur, wenn eben Menschen sich engagieren und das möchte ich gern, vor allem im Einsatz. Dann sieht man auch wirklich, dass ja, die Menschen sehr, sehr froh sind, dass es uns gibt.
1: Ja, und der Marsch der Wertschätzung, der soll wachsen. Diesmal waren es 120 Teilnehmer, 30 mehr als im Vorjahr, aber für die Organisatoren doch noch ein bisschen zu wenig.
0: Also für die ist noch Luft nach oben. In Erfurt haben heute Retter in der Not mit einem Marsch der Wertschätzung auf sich aufmerksam.

0: Also, ich bin jetzt mal ganz ehrlich zu Ihnen. KI spielt in meinem Alltag noch nicht so die Wahnsinnsrolle. Ich bin da so ein kleines bisschen hinterher, aber klar, dran vorbei kommt niemand mehr. Egal ob Roboter in der Industrie und in der Medizin, Smart-Home-Technik oder KI-Chatbots, KI ist ja auch einfach überall. Was für mich eine nette Unterstützung ist, ist für blinde oder sehbeeinträchtigte Menschen vor allem eins, ein Hilfsmittel, das nicht mehr wegzudenken ist, wie MDR Thüringen-Reporterin Lisa Wudi erfahren hat.
1: Edgar Steinbeiß aus Suhl ist seit 10 Jahren vollblind. Das wichtigste Hilfsmittel für ihn, sein Smartphone. Mit Hilfe von Sprachfunktionen navigiert er durch seine Apps.
2: Auswahl, Beschreibung, Lesen, Tab zu vorne kam, Fotos durchsuchen, Foto, Gesichtserkennung, Direkthilfe, Menü.
1: Egal ob bei der Schlüsselsuche in der Wohnung, beim Vorlesen des Busfahrplans oder bei der Beschreibung eines Raumes. Das Handy sei für den 65-Jährigen wie ein Schweizer Taschenmesser, ohne dass ein selbstbestimmter Alltag kaum möglich wäre.
3: Also ich nutze die App zum Beispiel auch, wenn ich mir zu Hause Kleidungsstücke raussuche. Dann lege ich mir die

0: abbiegen und ich habe die Ohren frei, höre den Straßenlärm und kann mich voll darauf konzentrieren, was um mich rum los ist und werde bloß durch Vibrationen geführt.
1: So bleiben eine Hand und die Ohren frei. Digitale Helfer für blinde und sehbeeinträchtigte Menschen können auch sogenannte Smart Glasses sein. Intelligente Brillen, in denen Computertechnik verbaut ist.
2: Ja, für blinde oder sehbeeinträchtigte Menschen bedeuten neue Technik und KI vor allem eins, nämlich Selbstständigkeit im Alltag. Und ich weiß nicht, ob Sie es wussten, aber heute ist der Tag der Sehbehinderung.
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0: Sie ist eine feste Größe geworden. Ja, sie ist auch jeden Sonntagnachmittag geöffnet. Die Nachbarschaftsstube Carola in der Altstadt von Kahla im Saale-Holzland-Kreis. Seit einem Jahr gibt's diesen offenen Treff. Ein Ort, an dem Menschen quatschen, Spaß haben, an dem sie einfach eine gute Zeit verbringen. Carola lebt vom Ehrenamt und von Spenden. Allerdings stehen die Betreiber vor einer großen Herausforderung, wie MDR Thüringen-Reporterin Anke Preller berichtet.
1: In der Breitscheidstraße unweit des Marktes ist das Schild Carola nicht zu übersehen. Stühle stehen vor der Tür, eine ältere Dame lässt sich Kuchen schmecken.
2: Immer mal wieder sonntags, ja. Komm sehr gerne. Die sind alle sehr nett. Auch der Kuchen schmeckt, der Kaffee schmeckt. Und sie leben ja nur von Spenden. Und wenn ich kann, gebe ich immer mal was dazu.
1: Franzi, Meret, Nicole und Hans, der gerade

0: da ein neues Schild mit Hausnummer 21 anbringt, hören das natürlich gern.
1: Es ist ja hauptsächlich eine Einkaufsstadt, die Leute leben aneinander vorbei. Und dass ich auch zum Beispiel neu zugezogene oder halt Alteingesessene kennenlerne, war so der Plan.
0: Und der scheint aufgegangen.
1: Das ist dann auf jeden Fall eine feste Größe jetzt in der Stadt, würde ich sagen.
0: Von 20, 30 Leuten, die sich hier engagieren, spricht Franzi, Franziska Reich, eine der Initiatorinnen.
2: Jetzt so in dem Kern, würde ich sagen, sind mir so 5, 6 Leute, die so immer gucken, was ist das Programm, wo kriegt man Geld her.
0: Denn irgendwas ist immer zu tun in der ehemaligen Kneipe, jetzt mit Wohnzimmeratmosphäre.
2: Es hat auch viel Arbeit gemacht, das so zusammenzusammeln auch, ne? Die ganzen Möbel und Tische und sowas.
3: Ihr kommt jetzt hier zum Spielen, oder?
4: Nee, wir haben den Karel mitgebracht.
5: Ich habe hier einmal ein Pokémon-Treffen veranstaltet und ja, da habe ich ein paar Karten mitgebracht, damit ich mit Franzi ein bisschen spielen kann.
3: Wie findest du so Carola?
5: Ich finde es sehr schön, weil es ist ein offener Raum und es können halt alle kommen, die halt vorbeilaufen. Und da kann halt ja auch jeder mitmachen.
0: Wäre nur nicht dieses Damoklesschwert. Der Mietvertrag ist nur befristet. Der Eigentümer will im Haus Wohnungen bauen, sagt Franzi. Mit Ansage müssen sie das Erdgeschoss in absehbarer Zeit verlassen und sich eine neue Bleibe suchen, möglichst zentral gelegen.
2: Irgendwas Bezahlbares in Carla soll für alle gut erreichbar bleiben. Deswegen wäre das schon gut.
6: Ja, das Carola braucht also bald neue Räume. Morgen ist aber wie gewohnt in der Breitscheidstraße geöffnet und das ausnahmsweise schon ab 11 Uhr. Anlässlich des Festwochenendes 1150 Jahre Carla mit Kaffee und Kuchen für alle.

0: Ich überlege gerade, ob das Lied irgendwas mit dir zu tun hat, Olli.
1: Oh, ich habe echt gedacht, Mensch, wie kommen wir jetzt von diesem Lied zu uns beiden hier, zu mir und zu dir?
0: Wir reden einfach über Fußball. Ach, wie wär's?
1: Hm? Sehr fantastisch.
0: Und zwar haben heute mit Spannung vor allem die kleineren Fußballvereine ins Fußballmuseum nach Dortmund geschaut. Dort wurde die erste Runde des DFB-Pokals ausgelost und das Motto natürlich klein gegen groß. Und mitgefiebert haben dabei auch die Fußballer des FC Carl Zeiss Jena. Für den FCC geht's in der ersten Runde gegen den Zweitligisten SV Darmstadt 98. Tja, ja, ich habe gerade gesagt, Olli, du bist bei mir. Darmstadt, das ist jetzt nicht unbedingt das ganz große Los, jetzt ohne den Hessen zu nahe treten zu wollen, oder?
1: Tja, nee, also wenn man da hinguckt, dann will man eigentlich eine ganz andere Nummer ziehen. Aber Darmstadt, guter Zweitligist, die sind in der abgelaufenen Saison auf Platz 5 eingelaufen, also völlig okay. Aber hören wir nochmal rein in die Auslosung, wie da die Reaktion war.
2: SV Darmstadt 98.
3: Ja! Einer freut sich. Schön.
1: Tja, wer dieser einer war, das ist nicht überliefert.
0: Ja, vielleicht hofft er einfach, dass Jena durchaus Chancen hat, die nächste Runde zu erreichen.
1: Das ist ja eben das Ding, ne? Wenn man gegen so einen Zweitligisten spielt, dann glaubt man vielleicht, da könnte man es schaffen, in die nächste Runde einzuziehen. Und ich glaube, auch in Jena selbst war man gar nicht so unzufrieden oder ist man gar nicht so unzufrieden, denn im Vorfeld habe ich mich mal umgehört, da hat man gesagt, klar, Bayern wäre natürlich ein schönes Los, aber das wäre auch ein Riesenaufwand, wenn der Rekordmeister kommt, da das Ganze zu organisieren. Und so gegen Darmstadt dürfte das Stadion ebenfalls voll werden und die Hoffnung aufs Weiterkommen, die sind da eben größer. Und finanziell, das muss man ja festhalten, schon allein in dieser ersten Runde gibt es 210.000 Euro an Prämie. Also die hat man schon mal eingebucht. Und gegen Darmstadt, wenn man da weiter käme in der zweiten Runde, da gäbe es schon mehr als 400.000 Euro.
0: Ja, kann sicherlich auch der FCC ganz gut gebrauchen.
1: Oh ja.
0: Die Auslosung hat dem FC Carl Zeiss Jena, also Zweitligist Darmstadt 98, beschert und gespielt wird am 3. August-Wochenende. Bis dahin ist noch ein kleines bisschen Zeit.

0: Es ist 7:30. Wir schauen aufs Wetter in Thüringen. Der Abend, der bleibt erstmal weitgehend trocken. Allerdings ziehen in der Nacht ostwärts ein paar Schauer durch bei 12 bis 9 Grad. Morgen bleibt es den ganzen Tag trocken. Die Sonne scheint. Vor allem am Vormittag gibt es nur sehr wenige Wolken. Erst am Nachmittag wird es im Norden, also im Eichsfeld und rund um den Kyffhäuser, etwas bewölkter. Und es werden 17 bis 23 Grad. Ja, am Montag, da bleibt es sonnig. Es bleibt auch trocken. Und mit 26 Grad wird es auch wieder ein kleines Stückchen wärmer. Wir schauen auf die Straßen. Hier sind die aktuellen Verkehrsmeldungen. Und da gibt es Probleme in Stotternheim. Da ist nämlich die Erfurter Landstraße gesperrt. Hier hat es einen Unfall gegeben. Geblitzt wird immer noch nicht. Haben Sie vielleicht doch was gesehen? Melden Sie es gern. Staus oder Blitzer kostenfrei im MDR Thüringen Verkehrszentrum. Die Telefonnummer 0800 218 16 00.
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0: 3 Jahre lang haben sie gebaut. Heute ist am Museum Bremswelt in Rentendorf im Saale-Holzland-Kreis ein gläserner Anbau eingeweiht worden. Für den Museumschef ein neues Kapitel, wie er sagt. Warum das Ganze? Wir erzählen es Ihnen gleich hier im Fazit vom Tage. Mein Name ist Conny Marona. Ich wünsche einen schönen guten Abend.
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0: Sie hören MDR Thüringen mit dem Fazit vom Samstag. Großer Bahnhof heute im Naturkundemuseum Bremswelt in Rentendorf im Saale-Holzland-Kreis. Nach 3 Jahren Bauzeit ist dort der neue gläserne Anbau eingeweiht worden und einiges an Politprominenz und jede Menge Kulturinteressierte waren auch dabei. Auch MDR Thüringen-Reporterin Veronika Lewandowski.
1: Kleines Museum, groß was los. Aber wenn man einen Meilenstein geschafft hat, so wie es Museumsleiter Jochen Süß umschreibt, dann darf man auch gebührend feiern.
2: Wenn ich daran denke, wie die letzten 8 Wochen verlaufen sind, das kann ich nur mit Atemlose beschreiben. 37 Firmen waren an diesem Bau beteiligt und das hat nahezu alles geklappt.
1: Der neue gläserne Anbau verbindet Natur und die Forscherfamilie Bremen mit Blick ins Grüne. Das Ganze nun auf internationalem Niveau, denn hier ist jetzt alles vereint, was ein anerkanntes Museum braucht.
2: Im Tiefgeschoss ist der eigentliche Kern dieses Baues, nämlich die neue Bibliothek und das Depot. So groß, dass es mit Sicherheit die nächsten 30, 40 Jahre bestehen wird. Unsere wertvollen Archivalien können geschützt sein.
1: Auch ein Museumsshop, ein Café und Seminarräume sind entstanden. 3 Jahre wurde gebaut, mit Höhen und Tiefen. Steigende Baukosten, fehlende Materialien. Am Ende flossen gut 2,3 Millionen Euro von Bund und Land. Nachhaltigkeit und Barrierefreiheit standen beim Bau im Fokus, genauso wie eine Verbindung zum historischen Bremhaus in Backsteinmanier. Für Thüringens Bildungsminister Christian Tischner ein perfekter Lernort.
3: Er bewahrt die Kultur der Brems. Er ist ein Ort, der ja wissenschaftlich arbeitet und denkt und natürlich ein großer Bildungsort auch mit dem gemeinsamen Schullandheim, was wir hier haben. Und ich kann nur hoffen und wünschen, dass das wirklich von unseren Schulen, von unseren Kulturschaffenden immer gut angenommen wird.
1: Heute auf jeden Fall, denn am Nachmittag zog es noch zusätzliche Besucher in die neu gestaltete Bremstätte.
0: Ja, macht auch ein bisschen neugierig, ne? Großer Auflauf heute also im kleinen Museum Bremswelt in Rentendorf. Heute wurde der neue Anbau eingeweiht.

0: Vielleicht haben Sie ja auch schon mal davon gehört, Neulandgewinne. Das ist ein Förderprogramm für innovative Projekte im ländlichen Raum. Das Ziel, es soll Engagement stärken und den Zusammenhalt fördern. Einer dieser Neulandgewinner in Thüringen war vor ein paar Jahren Feiko Wei aus Schweiner bei Bad Liebenstein mit seiner Schrauberwerkstatt. Und genau dort steigt heute ein Open Neuland Festival, auf dem sich den ganzen Tag schon kräftig ausgetauscht wird. Auch mit unserer MDR Thüringen-Reporterin Ruth Breher.
1: Sie ist gewachsen, die Schrauberwerkstatt für Jugendliche, die Feiko Wei begründet hat. Mit 40.000 Euro Förderung als Neulandgewinner hat sein Verein Räume und Angebot ausgebaut um Konstruktion und Modellbau.
2: Hier können Sie bei uns reinschnuppern, ob das jetzt Mobitz ist oder ob das jetzt hier Konstruieren ist. Aber Sie wissen zumindest schon mal, das ist eine Sache, die gefällt mir. Und die meisten unserer Jugendlichen sind alle jetzt im Handwerk, alle.
1: Gewonnen hat Wei nicht nur Geld, sondern auch ein Netzwerk an weiteren Neulandgewinnern.
2: Das gibt dir das Gefühl, dass du nicht alleine stehst mit deiner Idee. Du merkst plötzlich, nee, die sind ja alle so. Die wollen ja alle nur eigentlich, dass wir nach vorne kommen und dass wir so sozialer miteinander umgehen und. Ne?
1: Das Festival Open Neuland soll heute Fäden in der Region spannen. In der Schrauberwerkstatt sind Karatekinder aus Trusetal zu Gast. Im Obergeschoss stellen Künstler aus. Beteiligt sind auch andere Initiativen aus Schweiner, wie die Kunstschule, die Bürgerinitiative Krone, die den denkmalgeschützten Gasthof restauriert und gleich gegenüber am Markt das Kulturlokal 1000 kleine Dinge. Dort erzählt Tim Zeitler, wie man sich gegenseitig hilft. Die Krone nutzt die Küche des Kulturlokals, das wiederum organisiert Konzerte in der Schrauberwerkstatt.
3: Jetzt im Juli machen wir ein Bildhauersymposium für Kinder auf dem Marktplatz, auch zusammen mit der Krone und der Schrauberwerkstatt. Also das greift dann immer gut ineinander. Und man kann sich da einfach ergänzen und gegenseitig unterstützen.
1: Festivalbesucher können sich rund um den Markt einiges anschauen und stellen fest,
4: dass ich beeindruckt bin von der Vielfalt, die hier entstanden ist. Toll einfach in Schweiner.
5: In Bad Liebenstein haben wir den Eindruck, es ist nicht so viel los wie in Schweiner.
1: Die Ideen der anderen seien Ansporn, sagt Feiko Wei.
2: Da entsteht auch so eine Eigendynamik. Der eine sagt sich, also wenn die das hingekriegt haben, kriegen wir das auch hin.
1: Vielleicht ein Vorbild auch für andere Orte.
0: Ja, und ich sage Ihnen, was das Open Neuland Festival in Schweiner, das ist noch lange nicht zu Ende. In, na sagen wir, einer guten Viertelstunde, also um 20 Uhr, beginnt dort ein Konzert der Gruppe Ostrock. Und ja, der Eintritt ist frei.
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0: Ja, das waren heute ziemlich gemischte Gefühle im Kindergarten Benjamin Blümchen in Weimar. Eltern, Kinder und Erzieher haben ein wunderbares Sommerfest gefeiert, allerdings im Wissen, es wird das letzte gewesen sein. Denn im August wird die Kita geschlossen, weil der Nachwuchs fehlt. Da war schon ein bisschen Wehmut bei den Besuchern dabei.
1: Schade, sehr schade. Ja, wir waren erst letztes Jahr in den Kindergarten hier reingekommen und mussten dann ein paar Monate später feststellen, dass er geschlossen werden soll.
2: Ich habe hier auch 3 Monate lang Praktikum gemacht und hat mir echt gefallen. Ich finde es wirklich traurig, dass der Kindergarten zumacht.
3: Und wenn man berufstätig ist, ist es einfach auch so, dass man dann selber sehr glücklich ist, wenn man weiß, das Kind ist mit Menschen zusammen, die das wirklich auch aus Herzen machen.
0: Eine, die es aus Herzen macht, ist Kita-Leiterin Juliane Gundermann und die sieht's auch irgendwie positiv.
4: Wir haben 3 Gruppen noch aktuell, genau, mit wenig Kindern und merken auch, wie schön das auch ist, jetzt mal mit weniger Kindern zu arbeiten. Ja. Und die Kinder haben es halt auch hatten nochmal ein sehr schönes Jahr, die hier bleiben konnten.
0: Ja, und die können ja auch noch ein bisschen bleiben. Bis August ist der Kindergarten noch auf. Dann wird er, wie übrigens 4 weitere Kitas in Weimar, zugemacht.
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0: Ja, es ist die Generalprobe für die deutsche Fußballnationalmannschaft. 8:30 ist Anstoß im letzten Testspiel vor der WM gegen Co-Gastgeber USA. Und wie wir seit einigen Stunden wissen, ohne den Shootingstar Lennart Karl, der sich gestern im Abschlusstraining verletzt hat. Muskelbündelriss, das klingt gar nicht gut und ist auch wirklich bitter. Das sagt auch DFB-Präsident Bernd Neuendorf.
1: Ja, wir haben ihn gerade verabschiedet im Kreis der Mannschaft, nochmal alle zusammengerufen und er hat auch noch ein paar Worte gefunden, obwohl ihm das schwer gefallen ist. Er war extrem traurig, sind auch, glaube ich, schon ein paar Tränen geflossen, hat seine Familie informiert und ist dann eigentlich auch leider schon direkt zum Flughafen. Also sehr, sehr trauriger Termin und einige haben es ja auch schon gesagt, es drückt so ein bisschen die Stimmung, muss man sagen. Er war ja wirklich die letzten Spiele top unterwegs und ja, und hat uns viel Freude gemacht. Für den Jungen extrem bitter. Das einzig Positive ist, wenn man dem überhaupt was abgewinnen kann, dann, dass er noch einige Weltmeisterschaften wahrscheinlich vor sich hat. Aber für den Moment ist das sehr, sehr traurig, finde ich. Die Verabschiedung war auch entsprechend.
0: Ja, und es ist auch wirklich traurig. Inzwischen hat sich Lennart Karl per Social Media gemeldet, hat den Jungs viel Glück heute Abend gewünscht. Aber natürlich wird's weitergehen und zwar, wie gesagt, in einer guten halben Stunde. Die DFB-Elf, die testet ihre Form und sie vielleicht ja ihren Beamer, bevor es dann am Donnerstag so richtig losgeht mit der Fußball-Weltmeisterschaft.
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Tja, 19.56 Uhr, das Fazit des Tages. Das ist zwar zu Ende, aber der Samstagabend, der fängt ja gerade erst an. Bleiben Sie gern dabei bei uns im ARD-Abend, der auch heute wieder aus Thüringen kommt. Romy Anders wird Sie bestimmt auch über den Spielstand im DFB-Test gegen die USA auf dem Laufenden halten, denn warum immer am Fernseher sitzen, wenn es auch Radio gibt, ne? Mein Name ist Conny Marona, ich verabschiede mich und sage Tschüssi.

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1: Um 20 Uhr mit Markus Wetterauer. Guten Abend. In Ortruf im Kreis Gotha sind mehrere Menschen bei einem Kutschenunfall verletzt worden. Die Polizei geht von mehreren Schwerverletzten aus, konnte aber noch keine genauen Angaben machen. Eine Gruppe von 16 Menschen war demnach am Nachmittag in drei Kutschen auf einem Feldweg unterwegs. Dabei soll aus unbekannter Ursache die Deichsel eines Gespanns gebrochen sein. Die defekte Pferdekutsche geriet außer Kontrolle und stieß mit den anderen beiden Kutschen zusammen. Die Verletzten wurden in Krankenhäuser gebracht. Die Thüringer CDU warnt vor neuen Belastungen bei einer Reform der Pflegeversicherung. Eine Reform sei richtig und notwendig, es gebe aber Grenzen, sagte Fraktionschef Andreas Bühl. Schon jetzt koste ein Platz im Pflegeheim häufig mehr als 3.000 Euro im Monat. Auch die Thüringer Sozialministerin Katharina Schenk äußerte an Teilen der Reformvorschläge Kritik. Ein positiver Aspekt sei aber, dass die Leistungen an die Inflation angepasst werden sollen, so die SPD-Politikerin. Der Sozialverband AWO kritisierte verschärfte Regeln für Pflegegrade. Etwa 200 ehrenamtliche Helfer haben in Gera den Einsatz nach einem Erdbeben geübt. Wie die Feuerwehr mitteilte, ging es um den Aufbau und Betrieb eines Behandlungsplatzes. Dabei wurde trainiert, wie eine große Zahl von Verletzten versorgt werden kann. Beteiligt waren neben der Feuerwehr, der Katastrophenschutz und das Gesundheitswesen. Sie gehören zu einer neuen Spezialeinheit des Bunds, die in den letzten Jahren aufgebaut wurde und für Ostthüringen zuständig ist. Die politisch motivierte Kriminalität in Deutschland hat nach einem Bericht einen neuen Höchststand erreicht. Laut Recherchen der Zeitung Welt am Sonntag registrierten die Bundesländer vergangenes Jahr mindestens 85.000 politisch motivierte Straftaten, fast 1.000 mehr als 2024. Innerhalb von 10 Jahren habe sich die Zahl mehr als verdoppelt. Besonders alarmiert sind die Sicherheitsbehörden laut Bericht über die anhaltend hohe Gewaltbereitschaft. Zu den Straftaten zählen Körperverletzung, Brand- und Sprengstoffdelikte und Landfriedensbruch. Sport. In der ersten Runde des DFB-Pokals trifft Zweitligist Carl Zeiss Jena auf Regionalligist Carl Zeiss Jena auf Zweitligist SV Darmstadt. Das ergab die Auslosung am Abend in Dortmund. Gespielt wird am 4. August-Wochenende. Die deutsche Fußballnationalmannschaft bestreitet heute Abend in Chicago ihre WM-Generalprobe gegen die USA. Die Partie beginnt in einer halben Stunde. Ziel ist der 600. deutsche Länderspielerfolg. Das Wetter in Thüringen. In der Nacht ist es zuerst stark bewölkt und von Rhön und Südharz zieht nach Osten Regen durch. Danach klart es sich auf und es ist trocken. Die Temperaturen sinken auf 12 bis 9 Grad. Morgen gibt es einen freundlichen und oft trockenen Wechsel aus Sonne und Wolken bei Werten zwischen 17 und 23 Grad. Und auch am Montag bleibt es sonnig bis wolkig und trocken bei steigenden Temperaturen so bis 26 Grad. Das waren die Nachrichten. Damit wird es 20.03 Uhr.
2: Und hier ist der Verkehrsservice für den ARD-Abend. A7 Richtung Ulm zwischen Bokenem und Rödenharz, 3 Kilometer Stau an einer Baustelle. A9 Richtung Berlin zwischen Coswig und Kürselitz, Behinderungen nach einem Unfall. Und die A43 Richtung Recklinghausen ist zwischen dem Kreuz Herne und Recklinghausen-Hochlamark wegen Bergungsarbeiten bis ca. 6 Uhr morgen früh gesperrt. Die B176 noch, die Strecke ist zwischen Borna und dem Abzweig Dittmannsdorf in beiden Richtungen wegen eines Feuerwehreinsatzes gesperrt. Kommen Sie gut und sicher und vor allem auch bald an.
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2: Mit Romy Anders. Guten Abend Deutschland und einen schönen Tagesausklang.

Samstagabend, die Zeit des gemeinsamen Grillens, ne, mit Freunden oder der Familie den Tag gemütlich ausklingen lassen. Wir vom ARD-Abend wünschen auf jeden Fall eine gute Zeit mit schöner Musik. Wir senden nochmal aus Erfurt, aus den Studios von MDR Thüringen. Also, herzlich willkommen beim ARD-Abend.

Der ARD-Abend. Nicht überall, aber doch vielerorts war es auch heute wieder schön bei uns in Deutschland. Sehr schön mit Sonne und Wärme. Der Sommer, der hat längst Einzug gehalten. Und das feiern wir natürlich auch bei uns im Abend mit der richtigen Musik. Alvaro Soler. Und apropos, weil ja einige doch wieder jammern wegen Bikini-Figur und so. Ich will ja keine Angeberin sein, aber mir passen die Flipflops vom letzten Sommer immer noch. Ist cool.

ad@mdr.de. Da können Sie uns gern schreiben. Die Bärbel hat es nämlich auch gerade gemacht, uns geschrieben aus Bad Klosterlausnitz. Hallo ihr im Radio. Ihr habt gerade von Bikini-Figur gesprochen. So ein Käse! Ausrufezeichen. Denn wer nackt badet, der braucht gar keine Bikini-Figur. Nö. Aber da hat man ja im Bad Klosterlausnitz wirklich eine ganz klare Position. Schön. Und Sie, was möchten Sie uns noch mitteilen? Ob nackt oder im Bikini? ard-abend@mdr.de. Einen schönen Abend im ARD.

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3: 20.30 Uhr, 8:30, guten Abend. Hier ist der Verkehrsservice für den ARD Abend. A7 Richtung Ulm, zwischen Bockenem und Rödenharz, 3 Kilometer Stau an der Baustelle dort. A9 Richtung Berlin, zwischen Coswig und Köselitz, Behinderungen nach einem Unfall. Die A31 Lingen-Gronau ist zwischen Lingen und Emsbüren in beiden Richtungen ab 23 Uhr heute Abend gesperrt. Bis morgen früh um 1. Die A43 Richtung Recklinghausen ist zwischen dem Kreuz Herne und Recklinghausen-Hochlamark wegen Bergungsarbeiten bis morgen früh ca. 6 Uhr gesperrt. Dann die B85 zwischen Bad Frankenhausen und dem Abzweig Rottleben gesperrt nach einem Unfall. Und die B176 zwischen Borna und dem Abzweig Dippmannsdorf in beiden Richtungen auch gesperrt wegen eines Feuerwehreinsatzes.
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3: Auch heute Abend hören Sie nochmal anders. Mit mir. Ich bin Romy Anders und grüße Sie ganz herzlich. Hi.

20.39 Uhr, kurz vor dreiviertel neun. Sie hören den ARD-Abend. Und das ist schön. Jetzt haben sich auch ein paar Männer gemeldet zum Thema Bikini-Figur. Gerade in meinem Umfeld, das hatte ich vorhin erzählt, einige im vergangenen Winter, die sind da, sagen wir, etwas figürlicher geworden. Ne? Und die meckern natürlich, sind da nicht ganz so zufrieden, gerade jetzt im Sommer, wo man wieder mehr nackte Haut zeigt. Und schimpfen da halt ein bisschen über sich selbst wegen der verloren gegangenen Bikini-Figur. Und ich habe gesagt, ich bin stolz auf mich, denn mir passen noch die Flipflops vom letzten Jahr. Und da schreibt die Bärbel, wer braucht denn beim Nacktbaden schon eine Bikini-Figur? Hat sie natürlich auch recht. Und das hat jetzt auch die Männer angestachelt, sich bei uns in die Diskussion einzumischen. Der Jonathan hat geschrieben, liebe Romy, ich habe meine jüngere Schwester gestern nach 30 Jahren im Bikini gesehen. Smiley, smiley, da gibt es absolut nichts zu meckern. Nochmal smiley, toll gehalten, klasse. Schön. Danke, Jonathan, fürs Schreiben. Und der Harald meint noch, meinem Pool ist es doch völlig egal, ob jemand eine Bikini-Figur hat oder nicht. Liebe Frauen, ihr seid bei mir jederzeit eingeladen zum Baden und Erfrischen. Grüße vom Harald. Okay, das ist auch gut zu wissen. ard-abend@mdr.de. Ich muss sagen, es macht wieder mal richtig Freude, mit denen zu schreiben und zu talken. Bikini-Figur hin oder her. Anrufen geht auch an der 0800 80 80 110.

Ganz kurz zum Fußball. Wir hatten ja versprochen, das Spiel gegen die USA mit im Blick zu behalten. Das Testspiel für Deutschland ist schon ein Tor gefallen. Es steht für Deutschland 1:0. Guten Abend und einen erholsamen Tagesausklang.

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1: Um 21 Uhr mit Markus Wetterauer. Guten Abend. In Ohrdruf im Landkreis Gotha sind mehrere Menschen bei einem Kutschenunfall verletzt worden. Die Polizei geht von mehreren Schwerverletzten aus, konnte aber noch keine genauen Angaben machen. Eine Gruppe von 16 Menschen war demnach am Nachmittag in 3 Pferdekutschen auf einem Feldweg unterwegs. Dabei soll aus unbekannter Ursache die Deichsel eines Gespanns gebrochen sein. Die defekte Pferdekutsche geriet außer Kontrolle und stieß mit den anderen beiden Kutschen zusammen. Die Verletzten wurden in Krankenhäuser gebracht. Der genaue Hergang des Unfalls wird noch untersucht. Die Thüringer CDU warnt vor neuen Belastungen bei einer Reform der Pflegeversicherung. Eine Reform sei richtig und notwendig, es gebe aber Grenzen, sagte Fraktionschef Andreas Bühl. Schon jetzt koste ein Platz im Pflegeheim häufig mehr als 3.000 Euro monatlich. Auch die Thüringer Sozialministerin Katharina Schenk äußerte an Teilen der Reformvorschläge Kritik. Ein positiver Aspekt sei aber, dass die Leistungen an die Inflation angepasst werden sollen, so die SPD-Politikerin. Der Sozialverband AWO kritisierte verschärfte Regeln für die Pflegegrade. Etwa 200 ehrenamtliche Helfer haben in Gera den Einsatz nach einem Erdbeben geübt. Wie die Feuerwehr mitteilte, ging es um den Aufbau und Betrieb eines Behandlungsplatzes. Dabei wurde trainiert, wie eine große Zahl von Verletzten versorgt werden kann. Beteiligt waren neben der Feuerwehr der Katastrophenschutz und das Gesundheitswesen. Sie gehören zu einer neuen Spezialeinheit des Bundes, die in den letzten Jahren aufgebaut wurde und für Ostthüringen zuständig ist. Die Bundespolizei hat in den vergangenen 12 Monaten über 50.000 unerlaubte Einreisen nach Deutschland festgestellt. Davon seien fast 37.000 Menschen zurückgewiesen worden, hieß es. Vor rund einem Jahr hatte Innenminister Alexander Dobrindt die Grenzkontrollen verschärft. Er wies die Bundespolizei an, Asylbewerber zurückzuweisen. Ausnahmen sind demnach nur bei Kranken, Schwangeren und anderen Menschen möglich, die besondere Hilfe benötigen. Sport. In der ersten Runde des DFB-Pokals trifft Regionalligist Carl Zeiss Jena auf Zweitligist SV Darmstadt. Das ergab die Auslosung am Abend in Dortmund. Gespielt wird am 4. Augustwochenende. Die deutsche Fußballnationalmannschaft bestreitet heute Abend in Chicago ihre WM-Generalprobe gegen die USA. Nach einer halben Stunde liegt die deutsche Elf 1:0 in Führung. Das Wetter in Thüringen. In der Nacht ist zuerst stark bewölkt und von Rhön und Südharz her zieht nach Osten Regen durch. Danach klart es sich auf und es ist trocken. Die Temperaturen sinken auf 12 bis 9 Grad und es weht ein frischer Wind aus Südwest. Morgen gibt es einen freundlichen und oft trockenen Wechsel aus Sonne und Wolken. Nördlich der Unstrut etwas mehr Wolken, aber weitgehend trocken. Die Temperaturen liegen zwischen 17 und 23 Grad. Und auch am Montag bleibt es sonnig bis wolkig und trocken, bei steigenden Werten so bis 26 Grad. Das waren die Nachrichten. Damit wird es 21.03 Uhr.
2: Und hier ist der Verkehrsservice für den ARD-Abend. Entschuldigung, die A2 Richtung Berlin zwischen Marienborn-Helmstedt und Allerengersleben. Stau nach einem Unfall, Sie brauchen da 45 Minuten länger. Die A31 Lingen-Gronau ist zwischen Lingen und Emsbüren in beiden Richtungen nachher ab 11 gesperrt und zwar bis in die Nacht um 1. Das schon mal auf dem Schirm haben. Dann haben wir die A43 Richtung Recklinghausen. Die Strecke ist zwischen dem Kreuz Herne und Recklinghausen-Hochlamark wegen Bergungsarbeiten bis um 6 morgen früh gesperrt. Die A71 Richtung Schweinfurt. Vorsicht zwischen dem Dreieck Südharz und Atern. Da liegt ein Metallrohr auf der Fahrbahn. A71 Richtung Schweinfurt. Zwischen dem Dreieck Südharz und Atern. Äußerste Vorsicht an Metallrohr. Da sind alle Fahrspuren betroffen. Dann haben wir noch die B85 zwischen Bad Frankenhausen und dem Abzweig Rottleben gesperrt. Da gab es einen Unfall. Und die B176 ist zwischen Borna und dem Abzweig Dittmannsdorf in beiden Richtungen auch gesperrt, weil da läuft nach wie vor ein Feuerwehreinsatz. Seien Sie schon achtsam, kommen Sie gut und sicher an.
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2: Musik für Sie gleich von echt. Du trägst keine Liebe in dir. Und jetzt Baby J, Rod Stewart. Ich bin Romy Anders und Sie? Sie hören den ARD-Abend. Yes.

neuer Song, Du trägst keine Liebe in dir. Die Leute von Echt übrigens, die gehen ja ganz unterschiedliche Wege, nachdem sie gemeinsam Musik gemacht haben, auch sehr erfolgreich ja gemeinsam Musik gemacht haben. Die Medien- und Musikbranche spielt dabei nach wie vor eine große Rolle. Sänger Kim Frank zum Beispiel, der war nach der Auflösung von Echt erstmal solo unterwegs und heute arbeitet er unter anderem als Autor, als Regisseur, macht Filme und hat auch Musikvideos gemacht, unter anderem für Udo Lindenberg oder auch Mark Forster. Was lernen wir daraus? Flexibel bleiben. Und dann kann es immer besser werden. Nicht nur im Beruf. Das gilt ja mitunter auch für die Liebe. Guten Abend.

ard-abend@mdr.de. Frankie aus Halle wünscht allen, also Ihnen und auch uns hier, einen wunderschönen Samstagabend. Und Günther fragt gerade sehr auf den Punkt, wer spricht, aber mit zwei Fragezeichen versehen. Lieber Günther, das bin ich. Anders, mein Name, Romy Anders. Und nur für den Fall, dass noch einer wissen will, wo wir überall zu hören sind. Beim ARD-Abend, da hören Sie uns doch vom Rhein bis zur Mosel. Gut, die Mosel, die ist ja um die Ecke. Sagen wir vom Rhein bis zur Oder. Von München bis nach Schwerin. Wer uns auf dem Mond hören kann, der gibt bitte nochmal ein Zeichen. Also Sie hören uns tatsächlich von bis überall hin. Denn der ARD-Abend, das ist nun mal Radio für alle. Schönen Samstagabend wünschen wir.

Das war Genesis beim ARD Abend. Fußball. Ich habe kurz überlegt, sage ich es oder sage ich es nicht. Aber beim Testspiel gegen die USA, wir sind ja jetzt kurz vor der Halbzeit, ne? Erst haben wir geführt und dann machen die Amerikaner ein Tor. Es steht jetzt also im Spiel gegen die USA, also USA gegen Deutschland, steht es 1:1. Es wird eine interessante WM nächste Woche.

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7: Es ist kurz nach 10. Guten Abend. Hier ist der Verkehrsservice für den ARD-Abend. A2 Richtung Berlin zwischen Marienborn, Helmstedt und Allerengersleben. Stau und stockender Verkehr nach einem Unfall. Die A31 Lingen-Gronau ist zwischen Lingen und Emsbüren nachher ab 23 Uhr in beiden Richtungen gesperrt. Das geht bis um 1 morgen früh. Und das war's schon von unserer Seite. Schön. Alle anderen Störungsmeldungen sind aufgehoben. Kommen Sie gut und sicher an.

Es wird dunkel, die Luft etwas klarer, die Lichter auf jeden Fall wärmer. Es ist Samstagabend und wir wünschen Ihnen ein schönes, erholsames Wochenende.

away, der ARD-Abend am Wochenende. Morgen ja auch nochmal frei, für die meisten zumindest. Ausschlafen, kein Wecker, der einen unangenehm aus den Träumen reißt. Was mir manchmal noch so fehlt, das ist nicht immer, aber manchmal, da denke ich mir, so ein Tag zwischen Sonnabend und Sonntag, das wäre nochmal schön, ne? Da nochmal frei zu haben. Das wäre dann ein sogenannter Sonntag. Wir stimmen auf jeden Fall dafür. Sonntag.

Und soeben hat Deutschland wieder ein Tor geschossen. Ganz kurz, wir sind beim Fußball, Testspiel USA gegen Deutschland. Und dafür Deutschland gerade mit 2:1. Der ARD-Abend, es ist 10:15. Einen schönen Samstagabend wünschen wir Ihnen.

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1: Um 22 Uhr mit Markus Wetterauer. Guten Abend. In Ortruf im Landkreis Gotha sind mehrere Menschen bei einem Kutschenunfall verletzt worden. Die Polizei geht von mehreren Schwerverletzten aus, konnte aber noch keine genauen Angaben machen. Eine Gruppe von 16 Menschen war demnach am Nachmittag in 3 Pferdekutschen auf einem Feldweg unterwegs. Dabei soll aus unbekannter Ursache die Deichsel eines Gespanns gebrochen sein. Die defekte Pferdekutsche geriet außer Kontrolle und stieß mit den anderen beiden Kutschen zusammen. Die Verletzten wurden in Krankenhäuser gebracht. Der genaue Hergang des Unfalls wird noch untersucht. Mit einem Marsch der Wertschätzung haben in Erfurt 120 Feuerwehrleute und Notfallsanitäter auf sich aufmerksam gemacht. Sie zogen vom Ortsteil Marbach zum Domplatz, wo eine Blaulichtmeile aufgebaut war. Mitorganisator Pascal Dausel sagte, immer mehr Helfer würden Gewalt erleben, die Hemmschwelle sinke. Das müsse sich ändern. In Thüringen engagieren sich über 34.000 Menschen bei der Feuerwehr, dem Technischen Hilfswerk oder als Notfallsanitäter. In Rentendorf im Saale-Holzland-Kreis hat das Museum Brems Welt seinen gläsernen Anbau eingeweiht. Die ehemaligen Bereiche Waschküche und Innenhof der Forscherfamilie Brehm wurden in den vergangenen 3 Jahren umgebaut. Sie beherbergen nun historische Bücher, den Museumsladen und ein Café und sollen Raum für Veranstaltungen und Seminare sein. Die Bauarbeiten dauerten länger als geplant. Die Kosten von 2,3 Millionen Euro werden je zur Hälfte von Bund und Land getragen. Die Bundespolizei hat in den vergangenen 12 Monaten über 50.000 unerlaubte Einreisen nach Deutschland festgestellt. Davon seien fast 37.000 Menschen zurückgewiesen worden, teilte die Behörde mit. Vor rund einem Jahr hatte Innenminister Alexander Dobrindt die Grenzkontrollen verschärft. Er wies die Bundespolizei an, Asylbewerber zurückzuweisen. Ausnahmen sind demnach nur bei Kranken, Schwangeren und anderen Menschen möglich, die besondere Hilfe benötigen. Sport. In der ersten Runde des DFB-Pokals trifft Regionalligist Carl Zeiss Jena auf Zweitligist SV Darmstadt. Das ergab die Auslosung am Abend in Dortmund. Gespielt wird am 4. Augustwochenende. Die deutsche Fußballnationalmannschaft bestreitet heute Abend in Chicago ihre WM-Generalprobe gegen die USA. Eine Viertelstunde vor Schluss führt Deutschland 2:1. Das Wetter in Thüringen. In der Nacht ist es zuerst stark bewölkt und von Rhön und Südharz zieht nach Osten Regen durch. Danach klart es sich auf und es ist trocken, die Temperaturen sinken auf 12 bis 9 Grad. Morgen gibt es einen freundlichen und oft trockenen Wechsel aus Sonne und Wolken. Nördlich der Unstrut etwas mehr Wolken, aber weitgehend trocken bei Werten zwischen 17 und 23 Grad. Und auch am Montag bleibt es sonnig bis wolkig und trocken bei steigenden Temperaturen so bis 26 Grad. Das waren die Nachrichten. Damit wird es 22.03 Uhr.
2: Der Verkehrsservice für den ARD-Abend. Die A1 Richtung Münster ist zwischen Lengerich und Ladbergen in beiden Richtungen wegen Brückenarbeiten gesperrt. Bis morgen früh 6 Uhr. Die A31 Lingen-Gronau ist zwischen Lingen und Emsbüren in beiden Richtungen nachher ab 23 Uhr gesperrt. Und das war's schon von unserer Seite. Also wir wünschen Ihnen eine gute und eine sichere Fahrt durch den Samstagabend.
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2: Romy Anders hier. Hi.

Queen beim ARD-Abend. Killer Queen war das. Jetzt ein sehr, sehr wichtiges Lied für uns Frauen. Selbstbestimmung und weibliche Emanzipation werden hier groß geschrieben. Das kam in den 80ern damals raus. Frauen sollen sich nichts mehr von den Männern gefallen lassen. Sie sollen Spaß haben im Leben, Partys feiern, unabhängig sein, ausgehen, ja, und einfach Freude haben im Leben. Es ist Samstagabend. Ladies, das ist unser Lied. Girls just want to have fun. Und ihr, liebe Männer, ihr dürft mitfeiern, wenn ihr euch benehmt. Sonst fliegt ihr wieder raus.

Need You Now. Schöner Song. Hollywood-Star Angelina Jolie, die hat mal so cool gesagt, die einzige Möglichkeit, wirklich etwas vom Leben zu haben, ist, sich mit aller Macht hineinzustürzen. Oh, l'amour. Erasure beim ARD-Abend.

Wir hatten ja versprochen, den Fußball ein bisschen mit dem Blick zu behalten. Die WM geht ja los nächste Woche. Heute Testspiele USA gegen Deutschland. Und wir haben die 85. Minute und Deutschland führt nach wie vor mit 2:1. Willkommen beim ARD-Abend. Es ist kurz vor 11:30.

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7: Eine Minute nach 11:30. Guten Abend. Hier ist der Verkehrsservice für den ARD-Abend. Die A1 Richtung Münster ist zwischen Lengerich und Lattbergen in beiden Richtungen wegen Brückenarbeiten gesperrt bis morgen früh um 6. Und die A31 Lingen-Gronau ist zwischen Lingen und Emsbören in beiden Richtungen ab um 11. Also in einer halben Stunde geht die Sperrung los, bis morgen früh um 1 gesperrt. Das war's schon von unserer Seite. Ansonsten freie Fahrt für Sie. Wir wünschen Ihnen eine gute Fahrt und natürlich ein sicheres Ankommen.
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Wir haben gerade im ARD-Abend eine Entwarnung bekommen, und zwar in Gundersheim im Gewerbegebiet. Da kam es zu einer sehr, sehr starken Rauchentwicklung. Dort hat es gebrannt und da wurde eben gewarnt vor Sichtbehinderung, vor Geruchsbelästigung. Diese Warnung ist jetzt wieder aufgehoben. Und unser Testspiel gegen die USA ist auch vorbei. Deutschland ist für die Fußball-WM gerüstet. Wir haben 2:1 gegen die USA gewonnen.

Liebe Nachtschwärmer und ihr Frühaufsteher, Sie verbringen auch gern die Nacht mit uns. Das heißt, der ARD-Abend verabschiedet sich. Die ARD-Hitnacht beginnt gleich ab 23 Uhr mit Hanno Bauer. Eine schöne Nacht wünsche ich Ihnen. Romy Anders mein Name. Tschüssi und Wiederhören.

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1: Um 23 Uhr mit Kevin Bieler. Verteidigungsminister Pistorius hat beim Tag der Bundeswehr einen stärkeren Zusammenhalt von Gesellschaft und Truppe beschworen. Er zeigte sich erfreut über die bundesweit mehr als 300.000 Besucher an den Standorten. Aus der Nachrichtenredaktion Gisela Former.
2: Dieser Tag sei ein gutes Instrument, um wieder eine stärkere Verbindung von Gesellschaft und Soldaten zu schaffen, sagte Pistorius. Und er betonte, unsere Demokratie brauche Schutz. Angesichts äußerer Bedrohungen sei es wichtig, dass die Soldatinnen und Soldaten fest in der Mitte der Gesellschaft stünden. Bundesweit präsentierten sich 10 Bundeswehrstandorte der Öffentlichkeit. Die Streitkräfte stellten unter anderem Panzer, Flugzeuge, Hubschrauber und Schiffe vor und beantworteten Fragen. Der Tag der Bundeswehr diente auch dem Anwerben von jungen Menschen für den neuen Wehrdienst.
1: Die Bundespolizei hat seit Mai vergangenen Jahres über 50.000 unerlaubte Einreisen nach Deutschland festgestellt. Davon seien fast 37.000 Personen bis Ende Mai dieses Jahres unmittelbar an der Grenze oder im Zusammenhang mit einem illegalen Grenzübertritt zurückgewiesen worden. Vor rund einem Jahr hatte Innenminister Dobrindt die Grenzkontrollen intensiviert. Er wies die Bundespolizei an, Asylbewerber zurückzuweisen, mit Ausnahme von Kranken, Schwangeren und anderen Menschen, die besondere Hilfe benötigen. In Zentralafrika ist die Zahl der bestätigten Ebola-Fälle auf fast 500 gestiegen. Nach Angaben der Weltgesundheitsorganisation gibt es in der Demokratischen Republik Kongo mehr als 450 bestätigte Infektionen, darunter 82 Todesfälle. Im Nachbarland Uganda liegt die Zahl der Infektionen bei fast 20. 2 Erkrankte seien dort gestorben. Die WHO hatte wegen Ebola Mitte Mai eine gesundheitliche Notlage von internationaler Tragweite ausgerufen. Das ist die zweithöchste Alarmstufe. Die deutsche Fußballnationalmannschaft hat ihr letztes Testspiel vor der Weltmeisterschaft gewonnen. Das Team von Bundestrainer Nagelsmann setzte sich in Chicago knapp gegen die USA durch. Aus der Sportredaktion Alexander von Kukowski.
3: Gegen Gastgeber USA gab es in Chicago ein 2:1. Kai Havertz köpfte das DFB-Team nach einem Freistoß bereits in der 2. Minute in Führung. Die Amerikaner glichen mit einem sehenswerten Linksschuss von Anthony Robinson in der 37. Minute aus. Nach der Halbzeit gelang dann Leroy Sané, der für den verletzten Lennart Kahl in die Startelf gerutscht war, in der 57. Minute das entscheidende 2:1. Deutschland startet am 14. Juni in Houston gegen Curaçao in die WM.
1: Das waren die Nachrichten. Das Wetter in Deutschland, in der Nacht wechselnd bewölkt, gebietsweise Regen. Im Süden nur vereinzelt Schauer, sonst trocken, 15 bis 7 Grad. Morgen im Norden Wolken, Schauer und vereinzelt Gewitter. Im Süden meist trocken und sonnig, an den Alpen Schauer und Gewitter möglich. 18 Grad im Norden bis 26 Grad im Südosten. Am Montag heiter bis wolkig und meist trocken, 19 bis 28 Grad. Am Dienstag zeitweise Schauer und Gewitter, 15 bis 22 Grad. Es ist 23:03 Uhr.
4: So, damit starten wir jetzt gut informiert in diese Nacht. Hanno Bauer hier, ich wünsche eine gute Fahrt und von mir gibt's erstmal den Verkehrsservice für die ARD-Hitnacht. Vorsicht bitte auf der Autobahn 3 zwischen Kreuz Köln-Ost und Dreieck Heumer in beiden Richtungen. Hier werfen Personen Steine auf die Fahrbahn. Grober Unfug also. Vorsicht deswegen auf der A3 zwischen Kreuz Köln-Ost und Dreieck Heumer. Hier werden Steine auf die Fahrbahn geworfen. Dann Entwarnung von der Autobahn 72, kein Falschfahrer mehr zwischen Röther und Kreuz Leipzig Süd, fahren alle wieder in die richtige Richtung. Die Autobahn 1 ist zwischen Lengerich und Lattbergen wegen Brückenarbeiten in beiden Richtungen immer noch gesperrt. Das Ganze soll ja bis morgen früh 6 Uhr dauern. A8 Salzburg Richtung München zwischen Bad Reichenhall und Neukirchen, 8 Kilometer Stau nach einem Unfall. Die Autobahn 31 ist zwischen Lingen und Emsbüren in beiden Richtungen bis ca. 1 Uhr noch gesperrt. Die A96 ist zwischen München-Leiben und Sendling wegen Brückenarbeiten in beiden Richtungen das Wochenende über gesperrt. Dann die A565, Sie wissen, die Nordbrücke Bonn sorgt dafür Probleme und muss erstmal untersucht werden. Deswegen ist hier zwischen Bonn-Beuel und Auerberg in beiden Richtungen wegen Brückenschäden gesperrt. Und B236 noch, Schwerte Richtung Lünen, der Tunnel Dortmund-Berghofen ist wegen Bergungsarbeiten gesperrt. Ihnen unterwegs eine gute Fahrt. Bleiben Sie munter mit der richtigen Musik im Radio.
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4: Hanno Bauer ist hier in Magdeburg. Grüß Sie.

0: Hier ist die ARD Hitnacht und Carola aus Osnabrück hat sich schon gemeldet. Lieber Hanno, ich wünsche dir und den Hörern ein entspanntes Wochenende und nachher einen schönen Feiermorgen. Ja, wir starten zusammen in den Sonntag. So soll das nämlich sein. Herzliche Grüße kommen aus Osnabrück. Und dann hat sie noch ein Zitat dran gehängt. Sie mag das so ein bisschen mit Augenzwinkern, andere Leute Zitate zu zerhacken. Sie hat nämlich geschrieben, ein kluger Mann macht sich nicht alle selbst schwer, er wartet auf das Wochenende. Und hat drunter geschrieben, William Shakespeare. Also, wenn das mal nicht Winston Churchill war, der genau in dieser Richtung gesagt hat, ein kluger Mann macht nicht alle Fehler selbst, er gibt auch anderen eine Chance. In diesem Fall bei Carola könnte man also ergänzen, er lässt auch andere den Stress machen und genießt das Wochenende. So soll es sein. Liebe Grüße zurück nach Osnabrück.
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Völlig entspannt, entschleunigte Stimmung hier in diesem Liedchen. An der Mole sitzen und den Schiffen hinterher schauen, das ist doch das Wochenend oder auch das Urlaubsgefühl. Denn wir machen das zur Entspannung und nicht, weil wir gerade in einer Lebensphase sind, wo wir gar nichts zu tun haben. Hier ist die ARD Hitnacht. Ja, die ins Wochenende führt.

Unser Radioarzt Jürgen in Goch ist auch dabei in der ARD Hitnacht und schiebt gleich auch gerne noch ein Churchill-Zitat hinterher für alle Nachtpatienten, die noch auf Behandlung warten. Das Zitat geht so: Am meisten Vorbereitung kosten mich immer meine spontan gehaltenen, improvisierten Reden. Hey, das ist genauso wie diese Sendung zu moderieren, lieber Jürgen. Ganz liebe Grüße nach Goch.

0: 20.30 Uhr ist es damit. Und das ist unsere Zeit für den Verkehrsservice in der ARD-Hitnacht. A1, hier ist zwischen Lengerich und Ladbergen wegen Brückenarbeiten in beiden Richtungen bis ca. 6 Uhr gesperrt. Die A3 Nürnberg Richtung Würzburg ist zwischen Nürnberg Nord und Erlangen-Tennenlohe nach einem Unfall gesperrt. A31, hier ist zwischen Lingen und Emsbüren in beiden Richtungen bis noch ca. um 1 Uhr gesperrt. Die Autobahn 96 ist zwischen München-Leim und Sendling wegen Brückenarbeiten in beiden Richtungen gesperrt das ganze Wochenende über und natürlich weiterhin für die nächsten 14 Tage auch dann die Bonner Nordbrücke. Deswegen also die A565 gesperrt zwischen Bonn-Beuel und Auerberg. Ihnen unterwegs eine muntere Fahrt durch die Nacht.
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0: Mit dem Soundtrack für die Nacht, diesmal aus 4 Hochzeiten und ein Todesfall. Wet, wet, wet. 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Hier ist Hanno Bauer in Magdeburg. Schön, dass Sie dabei sind.

0: ist die ARD-Hitnacht und Tobias ist mit dabei am Radio und hat geschrieben, hallo super Team, ganz einfach viele Grüße aus der Ortenau, dem Südwesten der Republik, seitdem ich euer Nachtprogramm entdeckt habe, vor 12 über BR1, genieße ich es in jeder Nachtschicht, macht weiter so, es hält auf sehr charmante Weise wach. Ich möchte nun alle meine Kollegen aus der privaten Sicherheit grüßen, kommt unfallfrei und friedvoll durch die Nacht, selbiges natürlich auch für die staatlichen Kräfte der Exekutiven. Herzliche Grüße, Tobias, und Tobias, Dankeschön für die Grüße, ich grüße ganz lieb zurück.
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0: Und nach der Schicht morgen natürlich ein schönes Ausschlafen.

Verwunderlich, wieso der Tag so langsam zu Ende geht. Ja, erst hat Milo gesungen, irgendwas darüber, dass er etwas klein ist in der Mitte und dann noch die Backstreet Boys gerade eben mit dem Brücken für Gott. Back for God. Ach nee, da ist ja noch ein O dazwischen. Aber wenn es um schöne Lieder geht, wen juckt da schon der Text? Hier ist die freche ARD-Hitnacht zum Wachbleiben. Auch zum Tageswechsel. 10 Minuten vor Mitternacht ist es.

Kurz vor dem Tageswechsel noch eine Achtungsmeldung für die Autofahrer auf der Autobahn 3. Und zwar bei Nürnberg. Achtung bitte, zwischen Nürnberg Nord und Erlangen-Tennenlohe ist wegen Aquaplaning und einem Unfall, der dort passiert ist, die Autobahn 3 gesperrt.

2 Minuten vor Mitternacht ist es und es gibt einen Falschfahrer. Achtung bitte, auf der Autobahn 9 zwischen Hilpoltstein und Greding ist ein Falschfahrer gesehen worden. Bitte ganz rechts fahren, nicht überholen. Achtung bitte, Falschfahrer auf der Autobahn 9 zwischen Hilpoltstein und Greding ist ein Falschfahrer auf der Straße. Vorsicht hier in beiden Richtungen.

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1: Um 0 Uhr mit Gabriela Kühne. Die deutsche Fußballnationalmannschaft hat ihr letztes Testspiel vor der Weltmeisterschaft gewonnen. Das Team von Bundestrainer Nagelsmann setzte sich in Chicago knapp gegen die USA durch. Aus der Sportredaktion Alexander von Kutkowski.
2: Gegen Gastgeber USA gab es in Chicago ein 2:1. Kai Havertz köpfte das DFB-Team nach einem Freistoß bereits in der zweiten Minute in Führung. Die Amerikaner glichen mit einem sehenswerten Linksschuss von Anthony Robinson in der 37. Minute aus. Nach der Halbzeit gelang dann Leroy Sané, der für den verletzten Leonard Karl in die Startelf gerutscht war, in der 57. Minute das entscheidende 2:1. Deutschland startet am 14. Juni in Houston gegen Curaçao in die WM.
1: Am Tag der Bundeswehr haben zehntausende Menschen Standorte von Heer, Luftwaffe und Marine besucht. Bundesverteidigungsminister Pistorius sprach am Nachmittag von mehr als 300.000 Besucherinnen und Besuchern. Er rief zu mehr Zusammenhalt von Gesellschaft und Truppe auf. Ein solcher Aktionstag sei ein gutes Instrument, um wieder eine stärkere Verbindung zu schaffen. Am diesjährigen Tag der Bundeswehr hatten 10 Standorte für Interessierte geöffnet. Die Streitkräfte präsentierten sich und militärisches Gerät und stellten sich den Fragen der Bürger. Die politisch motivierte Kriminalität bleibt in Deutschland ein großes Problem. Nach Recherchen der Welt am Sonntag gab es im vorigen Jahr mindestens 85.000 solcher Straftaten, ein neuer Höchststand. Dazu gehören Gewaltkriminalität wie tätliche Angriffe oder Brandanschläge, aber zum Beispiel auch Hasskommentare. Die Zeitung beruft sich auf Daten aus 15 Ländern, nur Rheinland-Pfalz fehle. Innerhalb von 10 Jahren hat sich die Zahl politisch motivierter Straftaten demnach mehr als verdoppelt. Der mit Ebola infizierte Patient ist aus der Berliner Charité entlassen worden. Die Klinik teilte mit, der US-Amerikaner befinde sich in einem guten Gesundheitszustand. Aus der Nachrichtenredaktion Katharina Jetter.
3: Dank experimenteller Therapien und einer erstklassigen Versorgung sei er wieder gesund, sagte der US-Patient beim Abschied und bedankte sich beim Charité-Team. Der Mann war auf Bitten der US-Regierung vor gut 2 Wochen aus der Demokratischen Republik Kongo nach Berlin gebracht worden. Bei ihm wurde nach Angaben der Universitätsklinik eine seltene Variante des Ebola-Virus nachgewiesen.
1: Das waren die Nachrichten. Das Wetter in Deutschland. Wechselnd bewölkt, gebietsweise Regen, im Süden nur vereinzelt Schauer, sonst trocken, 15 und 7 Grad. Tagsüber im Norden Wolken, Schauer und vereinzelt Gewitter, im Süden meist trocken und sonnig, an den Alpen Schauer und Gewitter möglich, 18 Grad im Norden bis 26 Grad im Südosten. Am Montag heiter bis wolkig und meist trocken. Die Zeit, es ist 0:03 Uhr.
4: Rein in den Sonntag. Die ersten Worte haben wir nun bereits vernommen. Folgen meine Verkehrshinweise. Hier ist der Verkehrsservice der ARD Hitnacht. Und Achtung, es ist ein Falschfahrer unterwegs auf der Autobahn 9 zwischen Hilpoltstein und Greding. Ist er gemeldet worden, bitte ganz rechts fahren, nicht überholen. Achtung, auf der A9 zwischen Hilpoltstein und Greding ist ein Falschfahrer unterwegs. Vorsicht in beiden Richtungen. Die Autobahn 1 ist zwischen Lengerich und Lattbergen wegen Brückenarbeiten in beiden Richtungen gesperrt. Bis heute Morgen 6 Uhr. Die A3 Nürnberg Richtung Würzburg. Wir haben es gerade eben gehört, da gab es vorhin Aquaplaning und einen Unfall. Hier ist zwischen Nürnberg Nord und Erlangen Tennenlohe nach dem Unfall jetzt gesperrt. Die A31 ist zwischen Lingen und Emsbüren in beiden Richtungen bis ca. 1 Uhr gesperrt. Die A96 ist zwischen München-Leim und Sendling wegen Brückenarbeiten immer noch gesperrt in beiden Richtungen. Bis Sonntag soll es dauern oder ist es bis Montag? Bis Montag 5 Uhr. Und dann die Nordbrücke Bonn, die A565, hier ist zwischen Bonn-Beuel und Auerberg in beiden Richtungen wegen Brückenschäden gesperrt. Ihnen unterwegs eine gute Fahrt durch die Nacht und in den Sonntag hinein.
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4: Für alle Munteren ist hier Hanno Bauer im Studio in Magdeburg. Schön, dass Sie dabei sind.

Tina Turner, so große Musik. Und sie selbst wird vielleicht auch nochmal ganz groß rauskommen auf die Bühne. Ja, selbst nach ihrem Ableben. Denn die Firma, die bereits ABBA als Avatare, also Avatare, auf die Londoner Bühne gebracht haben, diese Firma ist es doch tatsächlich gelungen, seit jüngsten in den Besitz der Bild- und Persönlichkeits- und Songrechte von Tina Turner zu gelangen, hat ganz viel Geld dafür ausgegeben bzw. investiert, um nun daraus, na, was schätzen Sie mal in Anführungszeichen, was zu machen. Also sprich, die Gelddruckmaschine freut sich schon auf neue Tina Turner Shows, obwohl die eben noch nicht bestätigt sind. Und dann will irgendwann der Tina Avatar vielleicht auch befreit oder erlöst werden, fürchte ich. So wie jetzt hier bei Paul McCartney. Hope of Deliverance.

zieht die also am Fenster. Hier ist das Fenster in die Nacht auf. Die frische Nachtluft kommt rein. Genau wie auch ihre kleinen positiven Beiträge für über das, was sie so erlebt haben. Am Samstag, also gestern, oder vielleicht heute noch erleben werden, am Sonntag. Na gut, also das, was Michael jetzt geschrieben hat, das ist jetzt vielleicht nicht unbedingt das schönste Erlebnis. Wobei auch hier Tiefen und Höhen dabei sind, sage ich jetzt mal. Er hat geschrieben, moin aus Hamburg. Ich war bis eben in Lüneburg auf dem Stadtfest und habe dort ausgiebig getanzt. Das klingt ja erstmal schön. Und lecker Crepe gegessen. Und auf der Rückfahrt nach Hause wurde ich freundlich von einem Dreibein mit einem roten Blitzlicht gegrüßt. Auf der A7 zwischen Bahrenfeld und Stellingen in der Baustelle. So komme ich wenigstens noch mit einem Erinnerungsfoto an einen sehr schönen Tag nach Hause. Liebe Grüße aus dem verregneten Hamburg ins ganze Land. Mit freundlichen Grüßen, Michael. Ja, Michael, herzlichen Glückwunsch. Gut gemacht.

Wieder Fancy Schnittchen hier im Angebot in der ARD nach Fancy Slice Me Nice. Und Hermann ist der Nächste, der sich gemeldet hat, hier per E-Mail an ard-hitnacht@mdr.de, hat geschrieben: Moin lieber Hanno, liebe Grüße aus dem Urlaub in Südtirol ans Team und natürlich an die gesamte Hörergemeinde. Ja, und dann hat er noch ein schönes Bild beigehängt, strahlend schönes Wetter, also sieht eigentlich schon nach Sommer aus, blauer Himmel und ein paar weiße Wolken, ja, im Hintergrund, ja, die gehören einfach dazu. Wäre ja auch schlimm, wenn es nur blauer Himmel wäre und nur Sonnenschein und dazu noch eine schöne Kirche im Vordergrund. Also das sieht tatsächlich sehr schön nach Südtirol aus. Und er hat geschrieben, nächste Woche geht's zurück nach Bolzenburg von der Etsch an die Elbe. Der Garten mit den reifen Erdbeeren wartet. Bis demnächst. Na, da hat man doch was, worauf man sich freuen kann. Wobei, mal sehen, ob da noch welche da sind von den Erdbeeren. Wie war das neulich? Der Nachbar soll sich um den Garten und

0: den Briefkasten kümmern. Also er wässert dann täglich den Briefkasten und leert den Garten nach Vergnügen.
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0: Nein, der wird es schon ganz richtig machen. Auf die gute Nachbarschaft. Hier ist die ARD-Hitnacht. Life is for Living jetzt von Barclay James Harvest.

Es ist Sonntag, Freunde. Das Wochenende genießen ist sehr schick. Und dieser Sänger hier, der macht sich jetzt sehr schick mit seinem schwarzen Hemd. Juanes, la camisa negra.

0: gefunden.
1: Ja, ja, Juanes flucht hier ein so ein bisschen auf seine Angebetete, weil die ihn gar nicht möchte und deswegen das Trauerhemd, das Schwarze. Mal kurz die Geschichte im Lied zusammengefasst. Und auch Elton John hat gleich das Zauberwort auf Spanisch, aber erstmal zum Thema Verkehrssicherheit, bitte. Um 0.30 Uhr der Verkehrsservice der ARD hit nach die A1 ist zwischen Lengerich und Ladbergen wegen Brückenarbeiten in beiden Richtungen bis ca. 6 Uhr gesperrt. Die A31 ist zwischen Lingen und Emsbüren in beiden Richtungen bis 1 Uhr gesperrt. Und dann haben wir noch die A96, hier ist zwischen München-Leiben und Sendling wegen Brückenarbeiten in beiden Richtungen gesperrt bis morgen 5 Uhr, also Montag. Gute Fahrt!
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0: Geschichte über den Schauspieler im Film, den Elton John da mal gesehen hat. Und dieser coole Typ hat seiner Holden da nur ein Wort auf Spanisch gesagt und sie hat geweint. Also ich gehe mal davon aus, dass es irgendwas sehr Romantisches gewesen ist. Also dieses spanische Wort, sowas wie Testamentänderung. Wobei, das wäre dann auch Spanisch Modifikation de Testamento, also drei Worte. Verdammt, ich dachte, ich hätte das Rätsel jetzt gelöst.
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Ingeborg, ganz liebe Grüße zurück. Sie hat mir nämlich geschrieben, hallo Herr Bauer, ich bin todmüde, weil ich vorige Nacht bis 4 Uhr eure tolle Musik gehört habe und mich auch heute nicht trennen kann. Ich bin noch ganz glücklich, weil ich mehrere Igel am Futternapf beobachten konnte und mein Lieblingsigel wieder seinen Platz direkt neben der Terrassentür eng an die Hauswand gekuschelt aufgesucht hat. Liebe Grüße von Inge in Bonn. Und ich grüße ganz lieb zurück. Genauso ist es schön, wenn man seine Tierbeobachtungen nachts machen kann. Wenn ich hier vors Funkhaus trete, dann ist das ganz genauso. Also zwischendurch immer mal Luft schnappen bedeutet immer gleich Kontakt mit Fuchs, mit diversen Rehen und so weiter.

0: könnt ihr. Wer will denn jetzt schon schwarz malen diese Nacht? Ist doch schön, wir sind im Wochenende. Und der Sonntag wartet auf uns. Können wir alle ausschlafen. Wunderbar, oder? Ja, hier ist die ARD Hitnacht am Wochenende. Und Iris und Mario aus Lengerich in Westfalen sind auch noch am Radiogerät. Und Malu ist unterm Schrank. Genau, per Foto beigefügt. Also Dackelchen Malu wartet drauf unter dem Schrank, dass mal was passiert. Denn Mario hat geschrieben, hallo Hanno, Iris, Mario und das Kuschelmonster, die hören dir auch zu. Die Steinewerfer und Falschfahrer, die sind doch echt überflüssig. Aber ändern kann man es wohl nicht. Wir hatten eine anstrengende Woche und freuen uns jetzt darüber, Pause zu haben. Morgen wollen wir nun mit dem Kuschelmonster spazieren gehen. Und uns etwas Leckeres kochen. Es gibt Schweinebraten, Kartoffeln und Spargel. Und zum Nachtisch dann noch lecker Vanillepudding mit frischen Erdbeeren. Und jetzt wartet das Kuschelmonster schon unterm Schrank, dass endlich jemand ins Bett geht. Er ist dann nämlich der Erste im Schlafzimmer. So ist Malu. Wir wünschen allen einen entspannten Sonntag und dir ein hoffentlich stressfreier Samstagnacht. Einen schönen Feierabend und erholsamen Schlaf. Liebe Grüße aus Lengerich in Westfalen. Iris und Mario, die mit der gesperrten Autobahn fast vor der Tür. Na dann, hab mal einen schönen Tag und Malu, jetzt hopp ins Bett.
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0: Pärchen und Frauchen kommen dann auch ganz schnell hinterher. Das wirst du sehen.

0: Vaya con Dios. What's a woman? In der ARD Nacht. Und die liebe Rosi aus Leipzig hat geschrieben, die hat das gerade gehört von Malu, der da ins Bettchen hüpfen soll ganz schnell, weil er noch unter dem Schrank Zuflucht sucht vor dem hellen Licht im Raum. Sie hat geschrieben, ach, ich dachte, Marius Kuscheltier ist ein Blindenführhund. Ganz liebe Grüße von mir. Ja, also zielstrebig ins Bett kann er schon führen. Habe ich offensichtlich verstanden in dieser E-Mail, liebe Rosi. Außerdem hat sie noch geschrieben, lieber Hanno, diese Woche war wenigstens mal ein bisschen was los, nämlich an zwei Nachmittagen vom Blindenverband war das Ordnungsamt da und heute wurden wir vom Präventionsrat über Betrugsmaschen informiert. Für mich gab es ein Riesenwürzi dann auch noch, also ein Würzfleisch, ja, danach, um sich's richtig gut gehen zu lassen. Und es hat mir auch Angora Kimber nicht geholfen, es zu schaffen. Oh, Angora Kimber ist ein sehr schönes Tier. Und zwar aus Angora-Wolle, gefertigt von Elisabeth in Tarsdorf, extra für Rosi. Ein kleines Kuscheltier. Und sie hat geschrieben, vielleicht hat die Gartenkantine ein Hausschwein. Nun wünsche ich dir und deinen Assistenten eine störungsfreie Nacht. Und vielleicht kommt ja noch irgendein Rehlein oder Füchslein aus dem Park vorbei. Ganz liebe Grüße, Rosi. Ja, ich grüße ganz lieb zurück, Rosi. Und ja, ich glaube, dass die Füchse hier eher nicht reinkommen. Wobei, wir haben neulich welche draußen gesehen beim Spielen. Also, die haben dort miteinander rumgetollt. Das war so später Abendstunde und es wurde fast dunkel. Und die jungen Füchslein, die waren dort am Busch und haben sich so gefreut. Also haben so miteinander gespielt, haben sich immer wieder aufeinander gestürzt und sich angesprungen und angeschlichen. Ja, kann man schöne Beobachtungen machen bei uns hier vor dem Funkhaus. Deswegen sind wir hier auch mitten im Park auf der Elbeinsel. So, Grüße von hier. Schönes Wochenende.
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0: Und in 3 Minuten dann die 1 Uhr Nachrichten, genau. Dann haben wir dann auch die Geisterstunde überstanden. Und weiter geht's dann frisch durch die Nacht mit den nächsten Stunden der ARD Hitnacht.

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1: Um 1 Uhr mit Gabriela Kühne. Die deutsche Fußballnationalmannschaft hat ihr letztes Testspiel vor der Weltmeisterschaft gewonnen. Das Team von Bundestrainer Nagelsmann setzte sich in Chicago knapp gegen die USA durch. Aus der Sportredaktion Alexander von Kutkowski.
2: Gegen Gastgeber USA gab es in Chicago ein 2:1. Kai Havertz köpfte das DFB-Team nach einem Freistoß bereits in der 2. Minute in Führung. Die Amerikaner glichen mit einem sehenswerten Linksschuss von Anthony Robinson in der 37. Minute aus. Nach der Halbzeit gelang dann Leroy Sané, der für den verletzten Lennart Kahl in die Startelf gerutscht war, in der 57. Minute das entscheidende 2:1. Deutschland startet am 14. Juni in Houston gegen Curaçao in die WM.
1: Am Tag der Bundeswehr haben zehntausende Menschen Standorte von Heer, Luftwaffe und Marine besucht. Bundesverteidigungsminister Pistorius sprach am Nachmittag von mehr als 300.000 Besucherinnen und Besuchern. Er rief zu mehr Zusammenhalt von Gesellschaft und Truppe auf. Ein solcher Aktionstag sei ein gutes Instrument, um wieder eine stärkere Verbindung zu schaffen. US-Verteidigungsminister Hexeth hat die westlichen Verbündeten aufgerufen, die Vereinigten Staaten bei der Verteidigung von Frieden und Freiheit stärker zu unterstützen. Das sagte er am Rande der Feierlichkeiten zum 82. Jahrestag der Landung der Alliierten in der Normandie. Aus der Nachrichtenredaktion Kevin Bieler.
3: Frieden lasse sich nur durch Stärke sichern, betonte der US-Verteidigungsminister auf einem amerikanischen Soldatenfriedhof in Nordfrankreich. Das gelte für beide Seiten des Atlantiks, gestützt durch Einsatzbereitschaft, gemeinsame militärische Fähigkeiten und einen unerschütterlichen politischen Willen. Amerika werde die Führung übernehmen, aber fähige Verbündete müssten in entscheidenden Momenten an der Seite der USA stehen, so Hexeth weiter. In den Jahren seit der Landung in der Normandie sei ein Großteil des Westens bequem geworden. Frieden sei nicht umsonst zu haben.
1: Die Bundespolizei hat seit Mai vergangenen Jahres über 50.000 unerlaubte Einreisen nach Deutschland festgestellt. Davon seien fast 37.000 Personen bis Ende Mai dieses Jahres unmittelbar an der Grenze oder im Zusammenhang mit einem illegalen Grenzübertritt zurückgewiesen worden. Vor rund einem Jahr hatte Innenminister Dobrindt die Grenzkontrollen intensiviert. Er wies die Bundespolizei an, Asylbewerber zurückzuweisen, mit Ausnahme von Kranken, Schwangeren und anderen Menschen, die besondere Hilfe benötigten. Das waren die Nachrichten. Das Wetter in Deutschland. Wechselnd bewölkt, gebietsweise Regen, im Süden nur vereinzelt Schauer, sonst trocken, 15 und 7 Grad. Tagsüber im Norden Wolken, Schauer und vereinzelt Gewitter, im Süden meist trocken und sonnig, an den Alpen Schauer und Gewitter möglich, 18 Grad im Norden bis 26 Grad im Südosten. Und die Zeit, es ist gleich 1:03 Uhr.
4: Schönen Dank für die aktuellen Nachrichten. Nach den 3-Minuten-Nachrichten jetzt noch die 3 Verkehrsnachrichten, die es zurzeit gibt. Hier ist der Verkehrsservice der ARD Hitnacht. Die A1 ist zwischen Lengerich und Ladbergen wegen Brückenarbeiten in beiden Richtungen bis ca. 6 Uhr noch gesperrt. Die A96 ist zwischen München-Leim und Sendling wegen Brückenarbeiten in beiden Richtungen bis morgen, also Montag früh, ca. 5 Uhr gesperrt. Und längere Zeit gesperrt bleibt die Nordbrücke Bonn. Ja, leider. Die Autobahn 565 deswegen zwischen Bonn-Beuel und Auerberg in beiden Richtungen gesperrt, um die Brückenschäden zu untersuchen und dann zu entscheiden, wie es weitergehen soll. Ihnen unterwegs eine gute Fahrt durch die Nacht und kommen Sie gut ans Ziel. Hoffentlich gibt es keine Unfälle.
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4: Mit Hanno Bauer in Magdeburg. Guten Morgen.

So, Dr. Hood in der Medicine Show. Und Mario hat sich nochmal gemeldet, wegen seines Malu, ja. Und er hat geschrieben, hallo, Marios Blindenhund heißt Kellerer und ist ein Stock, ist teleskopierbar, hängt entweder an der Garderobe oder liegt neben dem Stuhl. Lieber Gruß von Iris und Mario. Gut, damit wäre das geklärt. Ich grüße schön zurück. Und dann die nächste E-Mail von Kevin. Kevin hat geschrieben, hallo Anno, die Musik ist super. Liebe Grüße an das ARD-Hitnacht-Team und an meine Kollegen der Schlosswirtschaft Moos in Niederbayern. Na dann, hoffe ich mal, dass ihr heute ein ordentliches Moos verdient habt und jetzt einen schönen Feierabend machen könnt. Oder ist es noch nicht so weit? 1.12 Uhr ist es. Naja, irgendwann werden bei euch ja die Gäste auch nach Hause torkeln.

0: Ich und ich. Du erinnerst mich an Liebe. In der Nachtsendung, hier ist die ARD-Hitnacht, 1.20 Uhr ist es. Und Robert kennt ja Leute. Na, das muss ich ja mal sagen. Er hat mir geschrieben, sehr geehrter Herr Bauer, ich bin gerade nochmals aufgestanden, weil ich mich bedanken möchte für die wieder mal so tolle Musik. Ja, schönen Dank an die Musikredaktion. Ich leite es weiter, okay? Und vorhin erwähnten Sie die Botschaft eines Hörers aus dem benachbarten Ortenau-Kreis. Ich wohne im Kreis Rottweil und alle kommen wir in Magdeburg bei Ihnen zusammen in der Sendung. Heute Abend habe ich mit einer guten Freundin telefoniert, deren Tante das so wunderschöne Lied Am Fenster getextet hat. Ah ja, City am Fenster haben wir ja vorhin gespielt, genau. Und Barclay James Harvest habe ich in Friedrichshafen erlebt, die Stones im Jahre 1982 in München. So viele Erinnerungen und besondere Gedanken. Und morgen, also heute, gehe ich hier im Schwarzwald in den Gottesdienst um 11 Uhr. Jetzt sage ich nochmal allerbesten Dank und sende herzliche Grüße, euer Robert. Na dann, ich grüße zurück. Dankeschön für die umfassende E-Mail und ja, schön, wenn wir da ein bisschen was Gutes tun können und dabei positive Erinnerungen zutage kommen. Und das mit der Texterin von Am Fenster, das interessiert mich ganz besonders. Da können wir gerne nochmal drüber schreiben in den nächsten Tagen, oder? Nächste Woche dann zum Beispiel, wenn ich wieder mit Nachtsendung dran bin. Also dann, schönen Tag. Und nachher einen schönen Gottesdienst.
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Cha-cha-cha. Hier ist die ARD-Hitnacht und es ist 1.25 Uhr. Eine aktuelle Verkehrsmeldung gibt es, die gerade reinkam. Nach einem Unfall wurde nämlich die A14 gesperrt im Norden Richtung Wismar. Zwischen dem Kreuz Schwerin und Schwerin Nord. Hier ist also wegen Bergungsarbeiten gesperrt. Alle Informationen zur Verkehrslage gibt es natürlich auch gleich zur halben Stunde nach den Bengals Eternal Flame.

0: Gleich ist es 1:30 Uhr. Und das ist bei uns die Zeit für den Verkehrsservice in der ARD-Hitnacht. Erste Meldung kommt von der Autobahn 1 Bremen Richtung Hamburg zwischen Buchholzer Dreieck und Dippersen. Achtung bitte, hier gab es einen Unfall und die Unfallstelle ist noch ungesichert. Ist ja gerade erst passiert. Dann weiter der Blick auf die A1 zwischen Lengerich und Ladbergen. Wegen Brückenarbeiten ist hier in beiden Richtungen bis ca. 6 Uhr gesperrt. Diese Meldung hatten wir gerade eben schon mal. Die A14 Richtung Wismar ist zwischen Kreuz Schwerin und Schwerin Nord wegen Bergungsarbeiten gesperrt. Die A96 ist zwischen München-Leim und Sendling wegen Brückenarbeiten in beiden Richtungen bis morgen ca. 5 Uhr gesperrt. Und die A565 ist zwischen Bonn-Beuel und Auerberg in beiden Richtungen wegen Brückenschäden gesperrt. Ihnen unterwegs eine gute Fahrt durch die Nacht und bleiben Sie munter.
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0: Für alle Munteren auf jeden Fall. Hier ist Hanno Bauer in Magdeburg. Grüß Sie.

0: Daido. So schön anzuhören. Thank you in der ARD-Hitnacht. Und thank you fürs Hören im Ausland an Frank und Cécine. Die haben sich gemeldet aus Kanada. Alberta Barhead. Muss ich nachher gleich mal gucken, wo das ist. Auf jeden Fall haben sie geschrieben, bei uns ist es 17 Uhr. Ja, jetzt muss schon ein bisschen später sein. E-Mail kam ja auch schon um 1 Uhr. Und auf jeden Fall haben sie geschrieben, wir sitzen gemütlich vor unserem Hänger und genießen den Blick auf den Thunder Lake. Herrliches Wetter, nicht zu kalt, nicht zu heiß. Mein Mann beobachtet die Vogelvielfalt, Fischreiher, Weißkopfadler und natürlich der Lion, um nur einige zu nennen. Es gibt einen Lion als Vogel, ja, okay. Wusste ich noch gar nicht. Ich dachte immer, das wäre nur so ein Schokoladenriegel. Ja, liebe Grüße und macht weiter so super Musik. Und ich grüße euch zurück, Frank und Cécine. Und ja, wenn ihr das Ganze fotografiert, freue ich mich natürlich auch über solche Fotos. Angehängt war bei dieser auf jeden Fall jetzt ein sehr, sehr schönes Bild von dem schönen Thunder Lake. Auch mit weißen Wölkchen im blauen Himmel. Und es sieht doch alles sehr natürlich, sehr schön aus. Also ich bin ein bisschen neidisch auf euch, dass ihr da gerade so eine schöne Zeit am See habt. Gönne das aber natürlich sehr.
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0: Aber warum soll ich eigentlich neidisch sein? Ich bin ja bei euch. Das ist sehr schön. Und dank des Bildes weiß ich auch, wie es dort aussieht.

0: CCR und Proud Mary in der Nachtsendung für ganz Deutschland. Hier ist die ARD-Hitnacht. Ja, und das mit Malou, dem Schnuffelhund in Lengerich bei Mario und Iris. Das wurde auch gehört von Andreas aus Hannover. Der hat nämlich auch so einen hübschen, mit ganz viel Fell sehe ich, nee, ein Dackel wird es nicht sein, aber auf jeden Fall auch auf dem Rücken liegen, fast wie Malou da unterm Schrank, ja, und er hat geschrieben, hi, ja, so einen Schnuffelhund, Junai, unsere Tierschutzhündin aus Rumänien, haben wir auch und geht auch erst ins Bett, wenn einer von uns die Vorhut macht, auch wenn sie schon todmüde ist. Bild an bei, liebe Grüße von Andreas aus Hannover. Tja, dann würde ich jetzt mal sagen, Vorhut Marsch und ab ins Bett, oder? Damit der Hund auch mal zum Schlafen kommt. Also ganz liebe Grüße an Junai und danke, lieber Andreas, dieses Bild geteilt zu haben mit der Radiofamilie.
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0: So, und dann, wenn im Bett liegend, dann ganz leise ein Hello rufen und schon ist Junai dann auch hops im Bett mit drin. Hello, jetzt von Adele. Hello.

Bee Gees mit dem gewöhnlichen Leben. Ordinary Lives. Ja, sowas, was wir also jeden Tag leben. Dazu muss man nicht ein Star sein, um so einen Song zu machen. Auf jeden Fall, es ist schön, so ein schönes Leben führen zu können. Und in der ARD-Hitnacht jetzt ganz sanfte Musik von Emilia. I'm

zwei Minuten vor 2 Uhr. Achtung bitte, es ist ein Falschfahrer unterwegs auf der Autobahn 4 zwischen Meerane und Hohenstein-Ernsthal. Ist ein Falschfahrer gemeldet worden, bitte ganz rechts fahren, nicht überholen. Auf der A4 zwischen Meerane und Hohenstein-Ernsthal ist ein Falschfahrer unterwegs. Vorsicht hier bitte, in beiden Richtungen.

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1: Um 2 Uhr mit Gabriela Kühne. Die deutsche Fußballnationalmannschaft hat ihre WM-Generalprobe erfolgreich bestanden. Das Team von Bundestrainer Nagelsmann entschied das letzte Testspiel vor Beginn der Weltmeisterschaft für sich. Es setzte sich in Chicago mit 2:1 gegen die USA durch. Die Tore für Deutschland schossen Kai Havertz und Leroy Sané. Das erste WM-Gruppenspiel bestreitet die DFB-Elf am Sonntag in einer Woche. Gegner ist Curaçao. US-Verteidigungsminister Hexas hat die westlichen Verbündeten aufgerufen, die Vereinigten Staaten bei der Verteidigung von Frieden und Freiheit stärker zu unterstützen. Das sagte er am Rande der Feierlichkeiten zum 82. Jahrestag der Landung der Alliierten in der Normandie. Aus der Nachrichtenredaktion Kevin Bieler.
2: Frieden lasse sich nur durch Stärke sichern, betonte der US-Verteidigungsminister auf einem amerikanischen Soldatenfriedhof in Nordfrankreich. Das gelte für beide Seiten des Atlantiks, gestützt durch Einsatzbereitschaft, gemeinsame militärische Fähigkeiten und einen unerschütterlichen politischen Willen. Amerika werde die Führung übernehmen, aber fähige Verbündete müssten in entscheidenden Momenten an der Seite der USA stehen, so Hexeth weiter. In den Jahren seit der Landung in der Normandie sei ein Großteil des Westens bequem geworden. Frieden sei nicht umsonst zu haben.
1: Der Tag der Bundeswehr ist auf großes Interesse gestoßen. Nach Angaben von Verteidigungsminister Pistorius sind bis zum Nachmittag etwa 307.000 Besucherinnen und Besucher an den 10 Standorten in Deutschland gezählt worden. Etwa 70.000 mehr als zur gleichen Zeit im Vorjahr. Pistorius sprach von einer enormen Resonanz. Die Bundeswehr gehöre in die Mitte der Gesellschaft, sagte der SPD-Politiker. In Zeiten wachsender Unsicherheit sei es wichtig, Präsenz zu zeigen. Beim Tag der Bundeswehr können Bürger militärisches Gerät besichtigen und mit Soldaten ins Gespräch kommen. In Zentralafrika ist die Zahl der bestätigten Ebola-Fälle auf fast 500 gestiegen. Nach Angaben der Weltgesundheitsorganisation gibt es in der Demokratischen Republik Kongo mehr als 450 bestätigte Infektionen, darunter 82 Todesfälle. Im Nachbarland Uganda liegt die Zahl der Infektionen bei fast 20. 2 Erkrankte seien dort gestorben. Die WHO hatte Mitte Mai eine gesundheitliche Notlage von internationaler Tragweite ausgerufen. Das ist die zweithöchste Alarmstufe. Das waren die Nachrichten. Das Wetter in Deutschland. Wechselnd bewölkt, gebietsweise Regen, im Süden nur vereinzelt Schauer, sonst trocken, 15 und 7 Grad. Tagsüber im Norden Wolken, Schauer und vereinzelt Gewitter, im Süden meist trocken und sonnig, an den Alpen Schauer und Gewitter möglich, 18 Grad im Norden bis 26 Grad im Südosten. Am Montag heiter bis wolkig und meist trocken. Es ist 2:03 Uhr.
3: Dankeschön fürs 3-Minuten Nachrichtenupdate. Von mir der Blick auf die Straßen im Lande. Hier ist der Verkehrsservice der ARD Hitnacht. Noch einmal mit der Erinnerung an den Falschfahrer auf der Autobahn 4. Zwischen Merane und Hohenstein-Ernsthal ist eben ein Falschfahrer gemeldet worden. Bitte immer noch ganz rechts fahren und nicht überholen. Es gab noch keine Entwarnung. Also zwischen Merane und Hohenstein-Ernsthal auf der Autobahn 4 ist ein Falschfahrer unterwegs. Vorsicht noch in beiden Richtungen. Dann die Autobahn 1 ist zwischen Lengerich und Ladbergen wegen Brückenarbeiten in beiden Richtungen bis ca. 6 Uhr gesperrt. Die Autobahn 14